0: ein Wohnheim im von Russland kontrollierten Donbass-Gebiet. Der Kreml warf der Ukraine in dem Zusammenhang den Beschuss von Zivilisten vor. Dass das russische Militär selbst regelmäßig ukrainische Zivilisten tötet, blendet Moskau dabei aus. Aus Moskau, André Berlin.
1: Die USA stehen nach Angaben von Präsident Donald Trump kurz vor einem Rahmenabkommen mit dem Iran und der Wiedereröffnung der Straße von Hormuz. Ein Deal sei weitgehend ausgehandelt, schrieb Trump am Wochenende auf der Plattform Truth Social. Obwohl er Hoffnungen auf einen schnellen Durchbruch dämpfte, gaben die Ölpreise an den internationalen Märkten deutlich nach. Bei sommerlichem Badewetter sind am Pfingstwochenende in Freibädern, Seen und Flüssen 6 Menschen ums Leben gekommen. Darunter waren auch 4 Kinder und Jugendliche, teilten die Behörden mit. Die Unglücke bei Temperaturen um die 30 Grad ereigneten sich in Niedersachsen, Bayern, Nordrhein-Westfalen und Rheinland-Pfalz. Das jüngste Opfer, ein 4-jähriger Junge, wurde tot im Wasser in einem Freibad in Ludwigshafen entdeckt. Er ist vermutlich ertrunken. Die weiteren Opfer waren 11, 13 und 14 Jahre alt. Außerdem wurden 2 Männer tot aus Badeseen geborgen. Damit zum Fußball. Der VfL Wolfsburg steigt zum ersten Mal in seiner Geschichte aus der Fußball-Bundesliga ab. Die lange in Unterzahl spielende Mannschaft von Trainer Dieter Hecking verlor im Relegationsrückspiel gegen den Zweitligadritten SC Paderborn mit 1:2 nach Verlängerung. Paderborns Laurin Kurda nach dem Spiel bei Sky Sport.
2: Ja, ich weiß nicht, wie viele Tage ich dafür noch brauchen werde, aber jetzt gerade ist einfach schön, das zu sehen. Die Bilder hier. Hart erarbeitet die Saison. Irgendwie hat gefühlt alles gegen uns gestanden und wir haben es trotzdem geschafft. Ja, toll.
1: Für den SC Paderborn ist es der 3. Aufstieg in die Erstklassigkeit nach 2014 und 2019.
3: Und jetzt das Wetter für das Emsland und die Grafschaft Bentheim.
4: In der Nacht ist es meist sternenklar bei Temperaturen von 12 bis 14 Grad. Am Dienstag gibt es Sonne pur von früh bis spät. Die Temperaturen steigen auf sommerliche Werte von 29 bis 31 Grad.
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1: Ich bin Diana Kramer. Die Aussicht auf eine mögliche Entspannung im Iran-Krieg lässt die Ölpreise deutlich sinken. Der Preis für ein Barrel der Nordseesorte Brent ging um fast 6% zurück und auch die Börsen haben weltweit deutliche Zugewinne verbucht.
2: Auch der deutsche Aktienmarkt setzt seinen jüngsten Aufwärtskurs fort. Zwischenzeitlich geht es so weit rauf wie zuletzt am Vortag des Iran-Kriegs im Februar. Der Grund: US-Präsident Trump behauptet, die USA stünden kurz vor einem Grundsatzdeal mit dem Iran. Die Straße von Hormuz könnte dann wieder geöffnet werden. Allerdings hatte Trump das schon öfter behauptet und er selbst sagt diesmal, er wolle nichts überstürzen. Unklar ist, inwieweit das iranische Atomprogramm in dem Rahmenabkommen erwähnt wird. Das gilt als Hauptgrund für den Beginn des Kriegs. Thomas Bremser, Redaktion.
1: Keinerlei Anzeichen für Entspannung gibt es dagegen im Ukraine-Krieg. Im Gegenteil, Russland kündigte weitere Angriffe auf die ukrainische Hauptstadt Kiew an. Der Kreml forderte Mitarbeiter diplomatischer Vertretungen auf, Kiew angesichts bevorstehender neuer Angriffe umgehend zu verlassen. Bereits am Wochenende hatte Russland die Ukraine wieder massiv bombardiert und dabei auch die neue Hyperschallrakete Oreshnik eingesetzt. Eine Mehrzahl der Deutschen glaubt einer Umfrage zufolge nicht daran, dass der mögliche künftige FDP-Chef Wolfgang Kubicki die Partei zurück in den Bundestag führen kann. Nur jeder Vierte traut der FDP ein politisches Comeback mit neuer Spitze zu, zeigt eine Forsa-Umfrage im Auftrag von RTL und Stern. 66% glauben nicht, dass die Partei den Sprung über die 5%-Hürde schafft. Daran scheiterte die FDP bei der Bundestagswahl im Februar vergangenen Jahres und flog aus dem Parlament. Zum Fußball. Für den VfL Wolfsburg kam am Ende alles zusammen. Eine völlig verkorkste Saison, ein Relegationskrimi und schließlich der Abstieg. Zum ersten Mal in der Geschichte steigen die Niedersachsen in die zweite Liga ab, nach einer 1:2 Niederlage im Relegationsrückspiel beim SC Paderborn. Wolfsburgs Patrick Wimmer bei Sky Sport.
3: Also ganz, ganz schwierig. Ja, die Fassungslosigkeit von jedem, von den Fans, von den Spielern ist jedem eigentlich ins Gesicht geschrieben. Ja, auch in der Kabine jetzt, da ist einfach Leere da und man kann es eigentlich noch gar nicht realisieren, was alles passiert ist.
1: Für Paderborn geht es dagegen nach 6 Jahren wieder zurück in die erste Liga.
4: Und jetzt das Wetter für das Emsland und die Grafschaft Bentheim.
5: In der Nacht ist es meist sternenklar bei Temperaturen von 12 bis 14 Grad. Am Dienstag gibt es Sonne pur von früh bis spät. Die Temperaturen steigen auf sommerliche Werte von 29 bis 31 Grad.
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1: Ich bin Diana Kramer. Nach den massiven russischen Angriffen auf die ukrainische Hauptstadt Kiew am Wochenende hat Moskau weitere schwere Angriffe angekündigt. Das russische Außenministerium rief ausländische Diplomaten dazu auf, Kiew schnellstmöglich zu verlassen. Als Grund für die neuen Angriffe nannte Moskau den ukrainischen Beschuss eines Wohnheims in dem von Russland kontrollierten Gebiet Donbass. Eigentlich galt schon der Angriff am Wochenende als Vergeltungsaktion darauf. Russland hatte dabei auch die neue Mittelstreckenrakete Oreshnik eingesetzt. Bundesinnenminister Alexander Dobrindt sieht ein Social-Media-Verbot für Kinder skeptisch. Er halte ein Verbot für schwer durchsetzbar und deswegen für wenig zielführend, sagte er den Funke-Zeitungen.
2: Der Staat alleine könne mit Social Media verbundene Probleme nicht lösen und Familien und Eltern könnten ihre Verantwortung auch nicht komplett abschieben, findet Innenminister Dobrindt. Eltern müssten ja beispielsweise auch entscheiden, wann ihr Kind ein Handy bekommt, sagt der Minister. Diskutiert wird in Deutschland ein Social Media Verbot für Kinder unter 14 Jahren. Eine Expertenkommission arbeitet an Vorschlägen zum Thema, die im Sommer vorgestellt werden sollen. Eine Mehrheit der Deutschen spricht sich in Umfragen für ein Verbot aus. Katrin Müller, Nachrichtenredaktion.
1: Alle reden über KI, auch der Papst. Im ersten Lehrschreiben seit seinem Amtsantritt warnt Leo vor Risiken von künstlicher Intelligenz. Er wolle KI entwaffnen, schreibt der Papst in dem 100 Seiten langen Dokument. Technik müsse dem Menschen dienen, nicht der Macht oder dem Profit.
3: Leo befürchtet nämlich, dass Mitmenschlichkeit, die Menschenwürde und Beziehungen unter die Räder kommen. Wichtig ist ihm auch, dass Arbeit nicht entwertet wird, Stichwort KI als Jobkiller. Und er warnt davor, dass nur wenige Tech-Giganten am Ende alles kontrollieren. Deshalb plädiert er auch für einen KI-Ethik-Kodex weltweit. Und er sagt Nein zu KI-gesteuerten Waffen. Seine Botschaft, kein Algorithmus kann Krieg moralisch rechtfertigen. Aus Rom, Claudia Wächter.
1: Zum Fußball. Der VfL Wolfsburg ist zum ersten Mal in seiner Geschichte aus der Bundesliga abgestiegen. Die Niedersachsen verloren das Relegationsrückspiel beim SC Paderborn mit 1:2 nach Verlängerung. Damit folgt Wolfsburg, Heidenheim und St. Pauli, die bereits direkt abgestiegen waren. Für Paderborn geht es nach 6 Jahren wieder zurück in die Erstklassigkeit.
4: Und jetzt das Wetter für das Emsland und die Grafschaft Bentheim.
5: Ja, und da gibt's heute wieder Sonne pur von früh bis spät und die Temperaturen erreichen 29 bis zum Teil 32 Grad. Dank des Hochs, was immer noch wetterbestimmend ist über Mitteleuropa, das allerdings wird nun im Laufe der Woche mehr und mehr, ich sag mal, abgebaut und verliert an Kraft. Und das merken wir auch morgen schon. Der Wind, der heute noch von Süd kommt, dreht dann über Nacht auf Nord. Es kommt dann also kühlere und trockene Luft zu uns. Es bleibt dann morgen freundlich mit einem Mix aus Sonne und Wolken und auch trocken, aber eben halt nicht mehr so warm. Die Höchstwerte erreichen maximal 22 Grad. Und bis zum Freitag bleibt es dann sonnig mit ein paar wenigen Wolken. Die Temperaturen pendeln sich meist im angenehm warmen, temperierten Bereich von 23 bis rund 25 Grad ein.
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1: Ich bin Diana Kramer. Nach dem massiven Angriff auf die ukrainische Hauptstadt Kiew am Wochenende droht Russland mit neuen, schweren Angriffen. Das Außenministerium in Moskau rief ausländische Diplomaten dazu auf, Kiew schnellstmöglich zu verlassen.
2: Schon am Wochenende hat Russland mit dem Einsatz einer Mittelstreckenrakete vom Typ Areschnik den Konflikt in der Ukraine verschärft. In Kiew wurden dabei schwere Verwüstungen angerichtet. Laut Moskau ist dies aber erst der Anfang. Weitere Angriffe sollen folgen, angeblich als Vergeltung auf einen ukrainischen Angriff gegen ein Wohnheim im von Russland kontrollierten Donbass-Gebiet. Der Kreml warf der Ukraine in dem Zusammenhang den Beschuss von Zivilisten vor. Dass das russische Militär selbst regelmäßig ukrainische Zivilisten tötet, blendet Moskau dabei aus. Aus Moskau, André Berlin.
1: Die USA stehen nach Angaben von Präsident Donald Trump kurz vor einem Rahmenabkommen mit dem Iran und der Wiedereröffnung der Straße von Hormuz. Ein Deal sei weitgehend ausgehandelt, schrieb Trump am Wochenende auf der Plattform Truth Social. Obwohl er Hoffnungen auf einen schnellen Durchbruch dämpfte, gaben die Ölpreise an den internationalen Märkten deutlich nach. Bei sommerlichem Badewetter sind am Pfingstwochenende in Freibädern, Seen und Flüssen 6 Menschen ums Leben gekommen. Darunter waren auch 4 Kinder und Jugendliche, teilten die Behörden mit. Die Unglücke bei Temperaturen um die 30 Grad ereigneten sich in Niedersachsen, Bayern, Nordrhein-Westfalen und Rheinland-Pfalz. Das jüngste Opfer, ein 4-jähriger Junge, wurde tot im Wasser an einem Freibad in Ludwigshafen entdeckt. Er ist vermutlich ertrunken. Die weiteren Opfer waren 11, 13 und 14 Jahre alt. Außerdem wurden 2 Männer tot aus Badeseen geborgen. Damit zum Fußball. Der VfL Wolfsburg steigt zum ersten Mal in seiner Geschichte aus der Fußball-Bundesliga ab. Die lange in Unterzahl spielende Mannschaft von Trainer Dieter Hecking verlor im Relegationsrückspiel gegen den Zweitligadritten SC Paderborn mit 1:2 nach Verlängerung. Paderborns Laurin Kurda nach dem Spiel bei Sky Sport.
3: Ja, ich weiß nicht, wie viele Tage ich dafür noch brauchen werde, aber jetzt gerade ist einfach schön, das zu sehen. Die Bilder hier. Hart erarbeitet die Saison. Irgendwie hat gefühlt alles gegen uns gestanden und wir haben es trotzdem geschafft. Ja, toll.
1: Für den SC Paderborn ist es der 3. Aufstieg in die Erstklassigkeit nach 2014 und 2019.
4: Und jetzt das Wetter für das Emsland und die Grafschaft Bentheim.
5: Ja, und da gibt's heute wieder Sonne pur von früh bis spät und die Temperaturen erreichen 29 bis zum Teil 32 Grad. Dank des Hochs, was immer noch wetterbestimmend ist über Mitteleuropa, das allerdings wird nun im Laufe der Woche mehr und mehr, ich sag mal, abgebaut und verliert an Kraft. Und das merken wir auch morgen schon. Der Wind, der heute noch von Süd kommt, dreht dann über Nacht auf Nord. Es kommt dann also kühlere und trockene Luft zu uns. Es bleibt dann morgen freundlich mit einem Mix aus Sonne und Wolken und auch trocken, aber eben halt nicht mehr so warm. Die Höchstwerte erreichen maximal 22 Grad. Und bis zum Freitag bleibt es dann sonnig mit ein paar wenigen Wolken. Die Temperaturen pendeln sich meist im angenehm warmen, temperierten Bereich von 23 bis rund 25 Grad ein.
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1: Ich bin Katrin Müller. In wenigen Wochen wird US-Präsident Donald Trump 80 Jahre alt und er fällt immer wieder mit seinen ganz eigenen Gesundheitsgewohnheiten auf. So erzählt er immer wieder stolz, wie wenig Schlaf er braucht und bei Getränken setzt er vor allem auf Diät-Cola. Heute steht Trumps jährlicher Gesundheitscheck an.
2: Immer wieder gibt es hier Spekulationen über Trumps Gesundheit, weil er bei Meetings einnickt, geschwollene Beine und Blutergüsse an den Händen hat. Das Weiße Haus wiegelt ab. Das liege daran, dass Trump Aspirin schlucke und viele Hände schüttele. Trump ist nach eigenen Worten physisch und geistig fit wie ein Turnschuh. Aber nach seinen letzten Checkups folgten immer noch ein paar weitere Tests. Warum und mit welchem Ergebnis wurde nie gesagt. Trump schläft scheinbar nie, liebt Fastfood und Ketchup, trinkt nie Alkohol, aber er ist auch der älteste jemals eingeschworene Präsident. Aus den USA, Tina Eck.
1: Bei schweren russischen Luftangriffen sind im Osten der Ukraine nach Behördenangaben mindestens ein Mensch getötet und 15 weitere verletzt worden, darunter auch ein 8-jähriger Junge. Das ganze Wochenende überflog Russland massive Angriffe, auch auf die Hauptstadt Kiew. Und Moskau kündigte weitere schwere Attacken an, als Antwort auf den ukrainischen Beschuss eines Wohnheims in dem von Russland kontrollierten Gebiet Donbass. Bei sommerlichen Temperaturen sind am Wochenende in Freibädern an Seen und Flüssen 6 Menschen ums Leben gekommen, darunter 4 Kinder und Jugendliche.
3: Langes Wochenende und Temperaturen um 30 Grad. In Schwimmbädern und an den Badeseen herrschte über Pfingsten Hochbetrieb. In Niedersachsen, Bayern, Nordrhein-Westfalen und Rheinland-Pfalz endete der Badespaß jedoch tödlich. Das jüngste Opfer, ein 4-jähriger Junge, wurde tot im Wasser in einem Freibad in Ludwigshafen entdeckt. Er ist vermutlich ertrunken. Im ostfriesischen Marienhafe bargen Taucher ein 13 Jahre altes Mädchen tot aus einem Kiessee. Die weiteren Opfer waren 11 und 14 Jahre alt. Außerdem wurden 2 Männer tot aus Badeseen geborgen. Diana Kramer, Nachrichtenredaktion.
1: Zum Fußball. Für den VfL Wolfsburg kam am Ende alles zusammen. Eine völlig verkorkste Saison, ein Relegationskrimi und schließlich der bittere Abstieg. Zum ersten Mal in der Geschichte steigen die Niedersachsen in die zweite Liga ab, nach einer 1:2-Niederlage im Relegationsrückspiel beim SC Paderborn. Für die Ostwestfalen geht es nach 6 Jahren wieder zurück in die erste Liga.
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5: Ja, und da gibt's heute wieder Sonne pur von früh bis spät. Und die Temperaturen erreichen 29 bis zum Teil 32 Grad. Dank des Hochs, was immer noch wetterbestimmend ist über Mitteleuropa. Das allerdings wird nun im Laufe der Woche mehr und mehr, ich sag mal, abgebaut und verliert an Kraft. Und das merken wir auch morgen schon. Der Wind, der heute noch von Süd kommt, dreht dann über Nacht auf Nord. Es kommt dann also kühlere und trockene Luft zu uns. Es bleibt dann morgen freundlich mit einem Mix aus Sonne und Wolken und auch trocken, aber eben halt nicht mehr so warm. Die Höchstwerte erreichen maximal 22 Grad. Und bis zum Freitag bleibt es dann sonnig mit ein paar wenigen Wolken. Die Temperaturen pendeln sich meist im angenehm warmen, temperierten Bereich von 23 bis rund 25 Grad ein.
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2: Mit Heiko Alfers. Guten Morgen. Bei einem schweren Verkehrsunfall sind in Barwinkel am Sonntagvormittag 4 Menschen teils lebensgefährlich verletzt worden. Nach Angaben der Polizei stießen auf der Langener Straße 2 Motorräder einer Reisegruppe mit einem Motorradgespann zusammen. Demnach hatte ein Autofahrer wegen der entgegenkommenden Motorradgruppe angehalten, um nach links in die Braune Moorstraße abzubiegen. Der Fahrer des nachfolgenden Motorradgespanns bemerkte das offenbar zu spät, wich auf die Gegenfahrbahn aus und kollidierte dort mit 2 entgegenkommenden Motorradfahrern. Die beiden Männer im Alter von 63 und 72 Jahren aus der Motorradgruppe erlitten lebensgefährliche Verletzungen. Der 67 Jahre alte Fahrer des Motorradgespanns und sein gleichaltriger Mitfahrer wurden schwer verletzt. Alle Verletzten kamen in umliegende Krankenhäuser. Die Straße blieb während der Unfallaufnahme bis zum Nachmittag gesperrt. Bei einem Brand ist in Schüttorf am späten Samstagabend ein hoher Sachschaden entstanden. Menschen wurden bei dem Feuer nicht verletzt. Nach ersten Erkenntnissen soll gegen 23.20 Uhr an einem Nebengebäude an der Salzberger Straße ein Feuer ausgebrochen sein. Die Flammen sollen auf eine angrenzende Hecke und eine Garage übergegriffen haben. Die Garage und das Nebengebäude gerieten laut Polizei in Vollbrand. Auch ein Wohnhaus wurde bei dem Feuer beschädigt. Der Sachschaden wird auf etwa 200.000 Euro geschätzt. Der Brandort wurde beschlagnahmt. Hinweise sollen darauf hindeuten, dass ein technischer Defekt den Brand ausgelöst haben könnte. In Kluse ist am Samstagabend ein betrunkener Mann mit seinem Auto in einen Graben gefahren. Der Mann blieb bei dem Unfall unverletzt. Er war mit seinem Auto auf einem Feldweg in Richtung Ahlener Straße unterwegs. In einer Kurve verlor er die Kontrolle und geriet in den Straßengraben. Zeugen leisteten erste Hilfe und verständigten den Notruf. Ein Atemalkoholtest bei dem Mann ergab einen Wert von 3,28 Promille. Der Führerschein des Mannes wurde beschlagnahmt, ihm wurde eine Blutprobe entnommen und ein Strafverfahren wegen Trunkenheit im Straßenverkehr eingeleitet. In Freren haben in der Nacht zum Samstag mehrere Müll- und Papiertonnen gebrannt. Gegen 0.45 Uhr hatten die Tonnen in einem abgegitterten Bereich vor einem Gebäude an der Goldstraße Feuer gefangen. Ein 17-Jähriger hatte das Feuer gesehen und die Feuerwehr verständigt. Die Feuerwehr löschte den Brand. Durch das Feuer wurden auch Teile der Fassade des Wohn- und Geschäftshauses beschädigt. Außerdem ging eine Fensterscheibe im Obergeschoss zu Bruch. Die Wohnung hinter dem Fenster verrauchte. Die Polizei schließt Brandstiftung nicht aus.
1: Und jetzt das Wetter für das Emsland und die Grafschaft Bentheim.
3: Ja, und da gibt's heute wieder Sonne pur von früh bis spät und die Temperaturen erreichen 29 bis zum Teil 32 Grad. Dank des Hochs, was immer noch wetterbestimmend ist über Mitteleuropa, das allerdings wird nun im Laufe der Woche mehr und mehr, ich sag mal, abgebaut und verliert an Kraft. Und das merken wir auch morgen schon. Der Wind, der heute noch von Süd kommt, dreht dann über Nacht auf Nord. Es kommt dann also kühlere und trockene Luft zu uns. Es bleibt dann morgen freundlich mit einem Mix aus Sonne und Wolken und auch trocken, aber eben halt nicht mehr so warm. Die Höchstwerte erreichen maximal 22 Grad. Und bis zum Freitag bleibt es dann sonnig mit ein paar wenigen Wolken. Die Temperaturen pendeln sich meist im angenehm warmen, temperierten Bereich von 23 bis rund 25 Grad ein.
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1: Ich bin Katrin Müller. US-Präsident Donald Trump will sich heute in einem Militärkrankenhaus einer turnusgemäßen ärztlichen Untersuchung unterziehen. Für den 79-Jährigen ist das bereits der dritte Termin dieser Art in den vergangenen 13 Monaten. Die Untersuchung ist für den Vormittag Ortszeit angesetzt. Zuletzt hatte Trumps Leibarzt dem Präsidenten eine hervorragende Gesundheit bescheinigt. In den USA ist es üblich, dass Präsidenten regelmäßig Auskunft über ihren Gesundheitszustand geben. Nach dem massiven Angriff auf die ukrainische Hauptstadt Kiew am Wochenende droht Russland mit einer neuen schweren Attacke. Das Außenministerium rief ausländische Diplomaten dazu auf, Kiew schnellstmöglich zu verlassen.
2: Schon am Wochenende hat Russland mit dem Einsatz einer Mittelstreckenrakete vom Typ Areschnik den Konflikt in der Ukraine verschärft. In Kiew wurden dabei schwere Verwüstungen angerichtet. Laut Moskau ist dies aber erst der Anfang. Weitere Angriffe sollen folgen, angeblich als Vergeltung auf einen ukrainischen Angriff gegen ein Wohnheim im von Russland kontrollierten Donbass-Gebiet. Der Kreml warf der Ukraine in dem Zusammenhang den Beschuss von Zivilisten vor. Dass das russische Militär selbst regelmäßig ukrainische Zivilisten tötet, blendet Moskau dabei aus. Aus Moskau, André Berlin.
1: Die Gewerkschaft der Polizei klagt über eine große Zahl maroder Dienststellen bei der Bundespolizei und fordert dringend eine bessere Infrastruktur. So gut wie jede dritte Dienststelle habe erhebliche Mängel oder sei marode, sagte der GdP-Vorsitzende für den Bereich Bundespolizei Andreas Roßkopf der Rheinischen Post. Der Zustand vieler Gebäude und Wachen sei nicht mehr hinnehmbar. Die GdP fordere daher Geld für Sanierungen, Neubauten und bessere Unterkünfte. Zum Fußball. Der VfL Wolfsburg ist zum ersten Mal in seiner Geschichte aus der Bundesliga abgestiegen. Die Niedersachsen verloren das Relegationsrückspiel beim SC Paderborn mit 1:2 nach Verlängerung. Die Mannschaft treffe aber keine Schuld, so Wolfsburg-Coach Dieter Hecking hinterher bei Sky.
3: Große Enttäuschung natürlich, weil das haben wir uns natürlich anders vorgestellt. Und ich hatte das Gefühl, als wenn wir es heute gepackt hätten. Ja, aber es gibt eben in solchen Spielen einen Moment, der so ein ganzes Spiel zum Kippen bringt. Das war heute so und ich kann der Mannschaft überhaupt keinen Vorwurf machen, in der Zahl die 105 Minuten so dagegen zu halten. Das war alles okay.
1: Jubel dagegen bei Paderborn. Für die Ostwestfalen geht es nach 6 Jahren wieder zurück in die Erstklassigkeit.
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5: 14 Grad messen wir da aktuell bei euch in Haaren. In Ösen ist es mit ebenfalls 14 Grad genauso warm. Aktuell ist es schon richtig freundlich. Sonne, Sonne und nochmal Sonne, das ist das Wetter für heute. Ich hoffe, ihr habt euch noch keinen Sonnenbrand eingefangen. Ihr solltet euch bei heutigen 16 Stunden Sonne und Höchsttemperaturen von 31 Grad auf jeden Fall gut eincremen. Morgen sieht es da ähnlich aus. Da gibt es ebenfalls viele Stunden Sonne am Tag. Es wird aber auch wieder etwas kühler bei Höchstwerten von 21 Grad. Auch am Donnerstag bleibt es richtig freundlich in der Region. Den gesamten Tag über bleibt es sonnig. Der Regen bleibt aus. Das alles bei Höchstwerten von 22 Grad. 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Wir schauen gemeinsam auf die Straßen in der Region. Und da habe ich aktuell eine Gefahrenmeldung für euch. Nämlich auf der A30 Amsterdam Richtung Rheine zwischen Salzbergen und Rheine-Nord. Dort befinden sich Gegenstände auf der Fahrbahn. Seid dort also bitte besonders vorsichtig. Heute kann es außerdem in Lingen aufgrund des Bürgerschützenfestes zu Verkehrsbehinderungen kommen. Ab 10 Uhr marschieren nämlich die Bürgerschützen über die Große Straße, die Kiepelingsstraße, die Mühlentorstraße, den Gasthausdamm, den Konrad-Adenauer-Ring, die Meppener Straße, in den Sandbergen und dem Willy-Brandt-Ring zur Wilhelmshöhe. In diesem Bereich bittet die Stadt um Rücksichtnahme und Vorsicht. Fuß vom Gas heißt es heute in und um Tweest. Da werden Radarkontrollen durchgeführt. Achtet da also auf euer Tacho. Und wenn ihr jetzt bei eurem Weg durch die Region noch etwas gesehen habt, das wir euch noch nicht weitergemeldet haben, sei es weitere Verkehrsinfos, Staus oder eben auch Blitzer, dann ruft uns doch gerne an. Eure Nummer ist die 0591 915 4624 oder ihr schreibt uns eine Nachricht über Instagram oder Facebook. Ich wünsche euch jetzt weiterhin eine gute und vor allem sichere Fahrt. Kommt gut an euer Ziel.
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5: Ganz genau, es ist jetzt kurz nach 7 und ich freue mich, euch zu unserer Ems Fechtewelle Morningshow begrüßen zu dürfen. Ich persönlich finde es ja super, dass ich trotz Morningshow heute Morgen um 5 Uhr schon im Hellen zur Arbeit fahren konnte. Das gute Wetter bringt da ja auch eben ein bisschen gute Laune mit sich. In der kommenden Stunde schauen wir hier gleich kurz auf eine ganz besondere Ausbildung. Dann geht's weiter mit den Lokalnews heute von und mit meinem Kollegen Heiko Alfas. Und um 15:15 hört ihr noch unseren Song des Tages. Davor gibt es jetzt noch etwas Musik. Ihr hört jetzt hier das Neueste vom Neuesten von Harry Styles, Ready, Steady, Go. Ich würde sagen, Ready, Steady, Go.

0: Take Me to Church von Hosea habt ihr gerade hier auf der Ems-Fechtewelle gehört. Und wir machen hier jetzt weiter mit unserem ersten Thema für heute. Edelsteinkunde, Technologie oder berufsbezogene Mathematik, das alles sind eben Themen, die eine angehende Goldschmiedin beherrschen muss. 3,5 Jahre dauert die Ausbildung insgesamt. Lynn ist aktuell im 2. Lehrjahr. Jeden Montag besucht sie die Berufsschule in Osnabrück. Den Rest der Woche verbringt sie in der Werkstatt. In ihrem Berufsalltag geht es häufig um Reparaturen oder darum, aus altem Schmuck etwas Neues zu kreieren. Das Arbeiten mit wertvollen Materialien gehört für sie mittlerweile zum Alltag. Dennoch verliert sie nie den Respekt davor. Wer diesen Beruf wählt, braucht vor allem eins, jede Menge Geduld. Denn ein neues Schmuckstück oder eine neue Technik, die klappen manchmal nicht beim ersten Versuch. Neben scharfen Werkzeugen und Säuren gibt es in der Ausbildung auch viele Highlights, zum Beispiel Messebesuche und Wettbewerbe. Wettbewerbserfahrung hat Lynn als angehende Goldschmiedin auch schon gemacht. Sie erklärt:
1: Genau, diese Wettbewerbe, die gibt es in vielen verschiedenen Innungen. Also es gibt davon auch relativ viele und die finden meist jährlich oder jedes zweite Jahr statt. Also an dem ich teilgenommen habe, der findet jedes zweite Jahr statt. Man bekommt eben ein Thema vorgeschlagen. In meinem Jahr war es das Thema Illusion und dann baut man dafür ein Stück, schickt das dann zu dieser Wettbewerbskommission, sag ich mal jetzt, ein. Und ja, am Ende bekommt man Bescheid, ob man was gewonnen hat oder nicht oder beziehungsweise ob man gewonnen hat oder nicht. Und das hat total viel Spaß gemacht, weil man da auch wieder ein Stück bauen kann, das nicht für den Alltag tragbar sein muss, sondern das total ausgefallen und kreativ sein kann und ja, total diesem Thema, sag ich mal, widerspiegelt. Und theoretisch kann man ja wirklich bauen, was man möchte. Und das Teil, das ich gebaut habe, das hat mir auch total viel Spaß gemacht. Man lernt auch total viel daran. Und das ist einfach eine super gute Möglichkeit für Auszubildende, aber auch für Gesellen zum Beispiel, gibt es auch Wettbewerbe, sich da kreativ auszutoben und auch mal seinen Horizont zu erweitern.
0: Für Lynn steht fest, sie hat ihr persönliches Schmuckstück unter den Berufen gefunden. Was eine angehende Goldschmiedin noch so können muss und ob das ein Beruf mit Zukunft ist, das erfahrt ihr heute ab 10 Uhr hier auf der Ems-Fechtewelle. Hier geht's jetzt erstmal weiter mit ein bisschen Musik. Ihr hört Beat Yourself Up von Charlie Puth. Viel Spaß!

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2: Mit Heiko Alfers. Guten Morgen. Bei einem schweren Verkehrsunfall sind in Barwinkel am Sonntagvormittag 4 Menschen teils lebensgefährlich verletzt worden. Nach Angaben der Polizei stießen auf der Langener Straße 2 Motorräder einer Reisegruppe mit einem Motorradgespann zusammen. Demnach hatte ein Autofahrer wegen der entgegenkommenden Motorradgruppe angehalten, um nach links in die Braune Moorstraße abzubiegen. Der Fahrer des nachfolgenden Motorradgespanns bemerkte das offenbar zu spät, wich auf die Gegenfahrbahn aus und kollidierte dort mit 2 entgegenkommenden Motorradfahrern. Die beiden Männer im Alter von 63 und 72 Jahren aus der Motorradgruppe erlitten lebensgefährliche Verletzungen. Der 67 Jahre alte Fahrer des Motorradgespanns und sein gleichaltriger Mitfahrer wurden schwer verletzt. Alle Verletzten kamen in umliegende Krankenhäuser. Die Straße blieb während der Unfallaufnahme bis zum Nachmittag gesperrt. Bei einem Brand ist in Schüttorf am späten Samstagabend ein hoher Sachschaden entstanden. Menschen wurden bei dem Feuer nicht verletzt. Nach ersten Erkenntnissen soll gegen 23.20 Uhr an einem Nebengebäude an der Salzberger Straße ein Feuer ausgebrochen sein. Die Flammen sollen auf eine angrenzende Hecke und eine Garage übergegriffen haben. Die Garage und das Nebengebäude gerieten laut Polizei in Vollbrand. Auch ein Wohnhaus wurde bei dem Feuer beschädigt. Der Sachschaden wird auf etwa 200.000 Euro geschätzt. Der Brandort wurde beschlagnahmt. Hinweise sollen darauf hindeuten, dass ein technischer Defekt den Brand ausgelöst haben könnte. In Kluse ist am Samstagabend ein betrunkener Mann mit seinem Auto in einen Graben gefahren. Der Mann blieb bei dem Unfall unverletzt. Er war mit seinem Auto auf einem Feldweg in Richtung Ahlener Straße unterwegs. In einer Kurve verlor er die Kontrolle und geriet in den Straßengraben. Zeugen leisteten erste Hilfe und verständigten den Notruf. Ein Atemalkoholtest bei dem Mann ergab einen Wert von 3,28 Promille. Der Führerschein des Mannes wurde beschlagnahmt, ihm wurde eine Blutprobe entnommen und ein Strafverfahren wegen Trunkenheit im Straßenverkehr eingeleitet. In Freren haben in der Nacht zum Samstag mehrere Müll- und Papiertonnen gebrannt. Gegen 0.45 Uhr hatten die Tonnen in einem abgegitterten Bereich vor einem Gebäude an der Goldstraße Feuer gefangen. Ein 17-Jähriger hatte das Feuer gesehen und die Feuerwehr verständigt. Die Feuerwehr löschte den Brand. Durch das Feuer wurden auch Teile der Fassade des Wohn- und Geschäftshauses beschädigt. Außerdem ging eine Fensterscheibe im Obergeschoss zu Bruch. Die Wohnung hinter dem Fenster verrauchte. Die Polizei schließt Brandstiftung nicht aus.
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3: 17 Grad messen wir da aktuell bei euch in Meppen. In Emlichheim ist es mit ebenfalls 17 Grad genauso warm. Aktuell ist es schon richtig freundlich draußen. Sonne, Sonne und nochmal Sonne, das ist das Wetter für heute. Ich hoffe, ihr habt euch noch keinen Sonnenbrand eingefangen. Ihr solltet euch bei heutigen 16 Stunden Sonne und Höchsttemperaturen von 31 Grad auf jeden Fall gut eincremen. Morgen sieht es ähnlich aus, da gibt es ebenfalls viele Stunden Sonne am Tag. Es wird aber wieder etwas kühler bei Höchstwerten von 21 Grad. Auch am Donnerstag bleibt es richtig freundlich in der Region. Den gesamten Tag über bleibt es sonnig, der Regen bleibt aus. Das alles bei Höchstwerten von 22 Grad. 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Wir schauen gemeinsam auf die Straßen in der Region. Gefahrenmeldungen habe ich da aktuell keine für euch, aber eine Verkehrsinfo kann ich euch noch durchgeben. Denn heute kann es in Lingen aufgrund des Bürgerschützenfestes zu Verkehrsbehinderungen kommen. Ab 10 Uhr marschieren die Bürgerschützen da über die Große Straße, die Kiewelingsstraße, die Mühlentorstraße, den Gasthausdamm, den Konrad-Adenauer-Ring, die Meppner Straße in den Sandbergen und den Willy-Brandt-Ring zur Wilhelmshöhe. In diesem Bereich bittet die Stadt um Rücksichtnahme und Vorsicht. Fuß vom Gas heißt es heute in Tweest. Da werden Radarkontrollen durchgeführt. Außerdem auf der B401 von Sorwold kommend Richtung A31 hinter der Brücke. Kurz vor Hede. Vielen Dank an Torben fürs Weitergeben. Achtet da also auch auf euer Tacho. Und wenn ihr jetzt bei eurem Weg durch die Region genauso wie Torben noch etwas gesehen habt, das wir euch noch nicht weitergemeldet haben, sei es weitere Verkehrsinfos, Staus oder eben auch Blitzer, dann ruft uns doch gerne an. Eure Nummer ist die 0591 915 4624 oder ihr schreibt uns eine Nachricht bei Instagram oder Facebook. Ich wünsche euch weiterhin eine gute und vor allem sichere Fahrt. Kommt gut an euer Ziel.
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3: Hallihallo, es ist gerade 7.35 Uhr. Ihr hört jetzt Just the Way You Are von Milky. Viel Spaß.

Summer habt ihr gerade hier auf der Ems Fechtewelle gehört. Und wenn wir aktuell so in die Charts gucken, dann finden wir da ja alle möglichen Songs. Von verschiedenen Genres über unterschiedlichste Sprachen bis hin zu Frauen und Männern. Alles ist da vertreten. Trotzdem bemerken wir auch noch heutzutage, dass viele Bereiche in der Musikbranche eben von männlicher Musik dominiert ist. Zwar gibt es zahlreiche weibliche Erfolgshits aktuell, beispielsweise Taylor Swift, Lady Gaga oder ähnliche. Männernamen sehen wir nur oft häufiger in der Chartliste. Heute vor 36 Jahren war es noch besonderer als momentan, wenn Frauen in der Chartliste an die Spitze kamen. Schließlich gab es erfolgreichere männliche Sänger, Rapper oder Produzenten. So war heute vor 36 Jahren ein entscheidender Moment in der Chartgeschichte, als das erste Mal in der Geschichte die Top 5 US-Charts von 5 weiblichen Künstlerinnen dominiert wurde. Wer waren diese Frauen? Auf Platz 1 sowohl wie auf Platz 2 finden wir erst einmal die Musikikone schlechthin. Madonna schaffte es gleich 2 erste Plätze für ihre Musik zu beanspruchen. Auf dem 3. Platz ging es weiter mit Sinead O'Connor, auf Platz 4 steht Wilson Phillips und Platz 5 ist niemand Geringeres als Janet Jackson. Diese 4 Frauen haben heute vor 36 Jahren den Männern gezeigt, wie Musik geht und bewiesen gleichzeitig, nicht nur männliche Musiker haben das Zeug zum Weltstar. Passend zu unseren Top 5 Frauen in den Charts ist unser heutiger Song des Tages Material Girl von Platz 1 und 2 Star Madonna. Viel Spaß!

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1: Ich bin Katrin Müller. Auch ohne die USA ist Europa nach einer Greenpeace-Untersuchung Russland in wesentlichen militärischen Kategorien zahlenmäßig überlegen. Zudem investieren die europäischen NATO-Staaten zusammen mit Kanada mehr in ihre Streitkräfte als Russland, heißt es in der Greenpeace-Studie. Europa allein zu Haus. Im vergangenen Jahr hätten die europäischen Verbündeten und Kanada zusammen mehr als 620 Milliarden US-Dollar ausgegeben, Russland dagegen nur 190 Milliarden US-Dollar. In wenigen Wochen wird US-Präsident Donald Trump 80 Jahre alt und er fällt immer wieder mit seinen ganz eigenen Gesundheitsgewohnheiten auf. So erzählt er immer wieder stolz, wie wenig Schlaf er braucht und bei Getränken setzt er vor allem auf Diät-Cola. Heute steht Trumps jährlicher Gesundheitscheck an.
2: Immer wieder gibt es hier Spekulationen über Trumps Gesundheit, weil er bei Meetings einnickt, geschwollene Beine und Blutergüsse an den Händen hat. Das Weiße Haus wiegelt ab. Das liege daran, dass Trump Aspirin schlucke und viele Hände schüttele. Trump ist nach eigenen Worten physisch und geistig fit wie ein Turnschuh. Aber nach seinen letzten Checkups folgten immer noch ein paar weitere Tests. Warum und mit welchem Ergebnis wurde nie gesagt. Trump schläft scheinbar nie, liebt Fastfood und Ketchup, trinkt nie Alkohol, aber er ist auch der älteste jemals eingeschworene Präsident. Aus den USA, Tina Eck.
1: Bei sommerlichen Temperaturen sind am Wochenende in Freibädern an Seen und Flüssen 6 Menschen ums Leben gekommen, darunter 4 Kinder und Jugendliche.
3: Langes Wochenende und Temperaturen um 30 Grad. In Schwimmbädern und an den Badeseen herrschte über Pfingsten Hochbetrieb. In Niedersachsen, Bayern, Nordrhein-Westfalen und Rheinland-Pfalz endete der Badespaß jedoch tödlich. Das jüngste Opfer, ein 4-jähriger Junge, wurde tot im Wasser in einem Freibad in Ludwigshafen entdeckt. Er ist vermutlich ertrunken. Im ostfriesischen Marienhafe bargen Taucher ein 13 Jahre altes Mädchen tot aus einem Kiessee. Die weiteren Opfer waren 11 und 14 Jahre alt. Außerdem wurden 2 Männer tot aus Badeseen geborgen. Diana Kramer, Nachrichtenredaktion.
1: Zum Fußball. Für den VfL Wolfsburg kam am Ende alles zusammen. Eine völlig verkorkste Saison, ein Relegationskrimi und schließlich der bittere Abstieg. Zum ersten Mal in der Geschichte steigen die Niedersachsen in die zweite Liga ab, nach einer 1:2-Niederlage im Relegationsrückspiel beim SC Paderborn. Für die Ostwestfalen geht es nach 6 Jahren wieder zurück in die erste Liga.
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5: In Papenburg messen wir da aktuell 17 Grad. Bei euch in Nordhorn ist es mit ebenfalls 17 Grad genauso warm. Aktuell ist es schon richtig freundlich draußen. Sonne, Sonne und nochmal Sonne, das ist das Wetter für heute. Ich hoffe, ihr habt euch noch keinen Sonnenbrand eingefangen. Ihr solltet euch bei heutigen 16 Stunden Sonne und Höchsttemperaturen von 31 Grad auf jeden Fall gut eincremen. Morgen sieht es da ähnlich aus. Da gibt es ebenfalls viele Stunden Sonne am Tag. Es wird aber auch wieder etwas kühler, bei Höchstwerten von 21 Grad. Auch am Donnerstag bleibt es richtig freundlich in der Region. Den gesamten Tag über bleibt es sonnig, der Regen bleibt aus. Das alles bei Höchstwerten von 22 Grad. 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Wir schauen zusammen auf die Straßen in der Region und da habe ich aktuell keine Gefahrenmeldungen für euch, aber eine Verkehrsinfo kann ich euch durchgeben. Heute kann es nämlich in Lingen aufgrund des Bürgerschützenfestes zu Verkehrsbehinderungen kommen. Ab 10 Uhr marschieren die Bürgerschützen über die Große Straße, die Kiebelingsstraße, die Mühlentorstraße, den Gasthausdamm, den Konrad-Adenauer-Ring, die Meppener Straße, in den Sandbergen und den Willy-Brandt-Ring zur Wilhelmshöhe. In diesem Bereich bittet die Stadt um Rücksichtsnahme und Vorsicht. Fuß vom Gas heißt es heute in und um Zwiest. Da werden Radarkontrollen durchgeführt. Außerdem auf der B401 von Surwald kommend Richtung A31 hinter der Brücke kurz vor Hede. Vielen Dank an Torben fürs Weitergeben. Achtet da also auf euer Tacho. Und wenn ihr jetzt bei eurem Weg durch die Region noch etwas gesehen habt, das wir euch noch nicht weitergemeldet haben, sei es weitere Verkehrsinfos, Staus oder eben auch Blitzer, dann ruft uns doch gerne an. Eure Nummer ist die 0591 915 4624 oder ihr schreibt uns eine Nachricht über Instagram oder Facebook. Ich wünsche euch weiterhin eine gute und vor allem sichere Fahrt. Kommt gut an euer Ziel.
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5: Ganz genau, es ist jetzt 8:15. Damit sind wir auch schon in der zweiten Stunde Ems Fechtewelle Morning Show angekommen. Ich bin, um ehrlich zu sein, ganz beruhigt, dass unser Büro und Studio aktuell noch sehr ertragbar sind bei der Hitze. Ich hoffe, bei euch sieht es ähnlich aus, egal ob zu Hause, im Auto oder auf der Arbeit. Gleich schauen wir auf unser heutiges Kalenderblatt. Nach den News 8:30 geht es dann weiter mit unserer guten Nachricht aus der Region. Vorher gibt es jetzt erst noch ein bisschen Musik. Ihr hört To Love Somebody von Holly Humberstone. Viel Spaß.

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1: 30 Sekunden Stille. Das ist eine ganz schön lange Zeit. Ich erspare euch hier eine lange Pause der Stille mal. Schließlich kann vor allem im Radio 30 Sekunden unfassbar viel ausmachen. Das mussten vor 37 Jahren auch die Menschen in den USA am eigenen Leibe erfahren. Heute vor exakt 37 Jahren setzten dort die Radiosender bewusst für 30 Sekunden alle gleichzeitig aus, um den Bürgerinnen und Bürgern zu zeigen, wie alltagsbedeutend Radio eigentlich ist. Dieser 30 Sekunden Ausfall ist heute unser Ems-Fechtewelle Kalenderblatt. An diesem Projekt teilgenommen haben tatsächlich rund 10.000 Radiosender, genau am 26. Mai 1989. Die Aktion wurde damals von der Radio Advertising Bureau koordiniert und ins Leben gerufen. Es sollte ein Bewusstsein dafür schaffen, wie alltäglich Radio doch ist und wie sehr viele sich auf dieses Medium verlassen. Auch aus eigener Motivation hier auf der Ems-Fechtewelle heraus kann ich dem nur zustimmen. Und tatsächlich reichten damals 30 Sekunden Ausfall, um Bürgerinnen und Bürger so sehr zu verunsichern, dass Anrufe bei den Sendern, Polizeidienststellen und Notrufnummern durchkamen. Und das nur wegen 30 Sekunden Stille. Heutzutage würde man sich vermutlich nicht mehr so viel dabei denken. Trotzdem bleibt das Radio eben ein schnelles, verlässliches und flexibles Medium, das beim Großteil der Bevölkerung wohl auch immer im Einsatz ist. Das war damit heute unser Ems-Fechtewelle Kalenderblatt. Hier geht's jetzt weiter mit ein bisschen Musik. Ihr hört Summertime Sadness von Lana Del Rey. Viel Spaß!

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2: Mit Heiko Alfers. Guten Morgen. Bei einem schweren Verkehrsunfall sind in Barwinkel am Sonntagvormittag 4 Menschen teils lebensgefährlich verletzt worden. Nach Angaben der Polizei stießen auf der Langener Straße 2 Motorräder einer Reisegruppe mit einem Motorradgespann zusammen. Demnach hatte ein Autofahrer wegen der entgegenkommenden Motorradgruppe angehalten, um nach links in die Braune Moorstraße abzubiegen. Der Fahrer des nachfolgenden Motorradgespanns bemerkte das offenbar zu spät, wich auf die Gegenfahrbahn aus und kollidierte dort mit 2 entgegenkommenden Motorradfahrern. Die beiden Männer im Alter von 63 und 72 Jahren aus der Motorradgruppe erlitten lebensgefährliche Verletzungen. Der 67 Jahre alte Fahrer des Motorradgespanns und sein gleichaltriger Mitfahrer wurden schwer verletzt. Alle Verletzten kamen in umliegende Krankenhäuser. Die Straße blieb während der Unfallaufnahme bis zum Nachmittag gesperrt. Bei einem Brand ist in Schüttorf am späten Samstagabend ein hoher Sachschaden entstanden. Menschen wurden bei dem Feuer nicht verletzt. Nach ersten Erkenntnissen soll gegen 23.20 Uhr an einem Nebengebäude an der Salzberger Straße ein Feuer ausgebrochen sein. Die Flammen sollen auf eine angrenzende Hecke und eine Garage übergegriffen haben. Die Garage und das Nebengebäude gerieten laut Polizei in Vollbrand. Auch ein Wohnhaus wurde bei dem Feuer beschädigt. Der Sachschaden wird auf etwa 200.000 Euro geschätzt. Der Brandort wurde beschlagnahmt. Hinweise sollen darauf hindeuten, dass ein technischer Defekt den Brand ausgelöst haben könnte. In Kluse ist am Samstagabend ein betrunkener Mann mit seinem Auto in einen Graben gefahren. Der Mann blieb bei dem Unfall unverletzt. Er war mit seinem Auto auf einem Feldweg in Richtung Ahlener Straße unterwegs. In einer Kurve verlor er die Kontrolle und geriet in den Straßengraben. Zeugen leisteten erste Hilfe und verständigten den Notruf. Ein Atemalkoholtest bei dem Mann ergab einen Wert von 3,28 Promille. Der Führerschein des Mannes wurde beschlagnahmt, ihm wurde eine Blutprobe entnommen und ein Strafverfahren wegen Trunkenheit im Straßenverkehr eingeleitet. In Freren haben in der Nacht zum Samstag mehrere Müll- und Papiertonnen gebrannt. Gegen 0.45 Uhr hatten die Tonnen in einem abgegitterten Bereich vor einem Gebäude an der Goldstraße Feuer gefangen. Ein 17-Jähriger hatte das Feuer gesehen und die Feuerwehr verständigt. Die Feuerwehr löschte den Brand. Durch das Feuer wurden auch Teile der Fassade des Wohn- und Geschäftshauses beschädigt. Außerdem ging eine Fensterscheibe im Obergeschoss zu Bruch. Die Wohnung hinter dem Fenster verrauchte. Die Polizei schließt Brandstiftung nicht aus.
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3: 18 Grad messen wir da aktuell bei euch in Geeste. In Esche ist es mit ebenfalls 18 Grad genauso warm. Aktuell ist es richtig freundlich draußen. Sonne, Sonne und nochmal Sonne, das ist das Wetter für heute. Ich hoffe, ihr habt euch noch keinen Sonnenbrand eingefangen. Ihr solltet euch bei heutigen 16 Stunden Sonne und Höchsttemperaturen von 31 Grad auf jeden Fall gut eincremen. Morgen sieht es da ähnlich aus. Da gibt es ebenfalls viele Stunden Sonne am Tag. Es wird aber auch wieder etwas kühler bei Höchstwerten von immer noch 21 Grad. Auch am Donnerstag bleibt es richtig freundlich in der Region. Den gesamten Tag über bleibt es sonnig, der Regen bleibt aus. Das alles bei Höchstwerten von 22 Grad. 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Wir schauen zusammen auf die Straßen in der Region und da habe ich aktuell keine Gefahrenmeldungen für euch. Aber 2 Verkehrsinfos kann ich euch noch durchgeben. Heute kann es in Lingen aufgrund des Bürgerschützenfestes zu Verkehrsbehinderungen kommen. Ab 10 Uhr marschieren die Bürgerschützen über die Große Straße, die Kiewelingsstraße, die Mühlentorstraße, den Gasthausdamm, den Konrad-Adenauer-Ring, die Meppener Straße, in den Sandbergen und den Willy-Brandt-Ring zur Wilhelmshöhe. In diesem Bereich bittet die Stadt um Rücksichtnahme und Vorsicht. Außerdem führt die Stadt Lingen heute Sanierungsmaßnahmen in der Meisenstraße durch. Dafür sind Teile der Meisenstraße vollgesperrt. Eine Umleitung ist vor Ort ausgeschildert. Fuß vom Gas heißt es heute in Tweest. Da werden Radarkontrollen durchgeführt. Außerdem auf der B401 von Surwald kommend Richtung A31 hinter der Brücke kurz vor Hede. Vielen Dank an Torben fürs Weitergeben. Achtet da also auf euer Tacho. Und wenn ihr jetzt bei eurem Weg durch die Region noch etwas gesehen habt, genauso wie Torben, dass wir euch noch nicht weitergemeldet haben, sei es weitere Verkehrsinfos, Staus oder eben auch Blitzer, dann ruft uns doch gerne an. Eure Nummer ist die 0591 915 4624 oder ihr schreibt uns eine Nachricht über Instagram oder Facebook. Ich wünsche euch weiterhin eine gute und vor allem sichere Fahrt. Kommt gut an euer Ziel.
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3: Es ist jetzt genau 8.35 Uhr. Ihr hört jetzt Imposter von Louis Tomlinson. Viel Spaß.

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1: Habt ihr noch Kontakt zu ehemaligen Freunden aus eurem ehemaligen Beruf oder vielleicht sogar aus der Schule? Die meisten Bekanntschaften, Sandkastenfreundschaften oder Begegnungen verlaufen mit der Zeit. Oft leben wir uns einfach auseinander. Das Rentnercafé im Hümmling-Hospital in Sögel hat diesmal wieder gezeigt, dass wir uns auch bewusst begegnen können. Das ist heute unsere gute Nachricht aus der Region. Wie das Hospital mitteilt, war das vergangene traditionelle Rentnercafé ein voller Erfolg. Viele ehemalige Mitarbeitende folgten der Einladung und konnten gemeinsam einen tollen Nachmittag verbringen. Vor Ort konnten alte Bekanntschaften aufgelebt werden. Es gab viel zu bequatschen und zu bereden, rund um eine angenehme Atmosphäre zum Austauschen. Besonders Gespräche über die frühere gemeinsame Arbeitszeit sowie aktuelle Entwicklungen im Krankenhaus waren zentral. Das jährliche Rentnercafé ist im Hümmling-Hospital mittlerweile eine echte Tradition. Ehemalige Mitarbeitende zeigen immer noch eine enge Verbundenheit zwischen Kolleginnen und Kollegen sowie dem Hospital. Selbst. Die positive Resonanz der Teilnehmenden zeigte, hier wird der Austausch aktiv gesucht, gewollt und gelebt. Das war heute unsere gute Nachricht aus der Region. Hier geht's jetzt erstmal weiter mit ein bisschen Musik. Ihr hört jetzt Drop Dead von Olivia Rodrigo.

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1: Ich bin Katrin Müller. Auch ohne die USA ist Europa nach einer Greenpeace-Untersuchung Russland in wesentlichen militärischen Kategorien zahlenmäßig überlegen. Zudem investieren die europäischen NATO-Staaten zusammen mit Kanada mehr in ihre Streitkräfte als Russland, heißt es in der Greenpeace-Studie. Europa allein zu Haus. Im vergangenen Jahr hätten die europäischen Verbündeten und Kanada zusammen mehr als 620 Milliarden US-Dollar ausgegeben, Russland dagegen nur 190 Milliarden US-Dollar. Nach dem massiven Angriff auf die ukrainische Hauptstadt Kiew am Wochenende droht Russland mit einer neuen schweren Attacke. Das Außenministerium rief ausländische Diplomaten dazu auf, Kiew schnellstmöglich zu verlassen.
2: Schon am Wochenende hat Russland mit dem Einsatz einer Mittelstreckenrakete vom Typ Areschnik den Konflikt in der Ukraine verschärft. In Kiew wurden dabei schwere Verwüstungen angerichtet. Laut Moskau ist dies aber erst der Anfang. Weitere Angriffe sollen folgen, angeblich als Vergeltung auf einen ukrainischen Angriff gegen ein Wohnheim im von Russland kontrollierten Donbass-Gebiet. Der Kreml warf der Ukraine in dem Zusammenhang den Beschuss von Zivilisten vor. Dass das russische Militär selbst regelmäßig ukrainische Zivilisten tötet, blendet Moskau dabei aus. Aus Moskau, Andrei Balin.
1: Die Gewerkschaft der Polizei klagt über eine große Zahl maroder Dienststellen bei der Bundespolizei und fordert dringend eine bessere Infrastruktur. So gut wie jede dritte Dienststelle habe erhebliche Mängel oder sei marode, sagte der GdP-Vorsitzende für den Bereich Bundespolizei Andreas Roßkopf der Rheinischen Post. Der Zustand vieler Gebäude und Wachen sei nicht mehr hinnehmbar. Die GdP fordere daher Geld für Sanierungen, Neubauten und bessere Unterkünfte. Zum Fußball. Der VfL Wolfsburg ist zum ersten Mal in seiner Geschichte aus der Bundesliga abgestiegen. Die Niedersachsen verloren das Relegationsrückspiel beim SC Paderborn mit 1:2 nach Verlängerung. Die Mannschaft treffe aber keine Schuld, so Wolfsburg-Coach Dieter Hecking hinterher bei Sky.
3: Große Enttäuschung natürlich, weil das haben wir uns natürlich anders vorgestellt. Und ich hatte das Gefühl, als wenn wir es heute gepackt hätten. Ja, aber es gibt eben in solchen Spielen einen Moment, der so ein ganzes Spiel zum Kippen bringt. Das war heute so und ich kann der Mannschaft überhaupt keinen Vorwurf machen, in der Zahl die 105 Minuten so dagegen zu halten. Das war alles okay.
1: Jubel dagegen bei Paderborn. Für die Ostwestfalen geht es nach 6 Jahren wieder zurück in die Erstklassigkeit.
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5: 22 Grad messen wir aktuell bei euch in Beesten. In Lohne ist es mit ebenfalls 22 Grad genauso warm. Aktuell ist es also schon richtig freundlich draußen. Sonne, Sonne und nochmal Sonne, das ist das Wetter für heute. Ich hoffe, ihr habt euch heute noch keinen Sonnenbrand eingefangen. Ihr solltet da nämlich heute bei 16 Stunden Sonne und Höchsttemperaturen von 31 Grad auf jeden Fall drauf achten und euch ordentlich eincremen. Morgen sieht es da nämlich ähnlich aus. Da gibt es auch ebenfalls viele Stunden Sonne am Tag. Es wird aber auch wieder etwas kühler bei Höchstwerten von 21 Grad. Auch am Donnerstag bleibt es richtig freundlich in der Region. Den gesamten Tag über bleibt es sonnig, der Regen bleibt aus. Das alles bei Höchstwerten von 22 Grad. 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Wir schauen gemeinsam auf die Straßen in der Region und da habe ich aktuell keine Gefahrenmeldungen für euch, aber zwei Verkehrsinfos kann ich euch noch durchgeben. Heute kann es nämlich in Lingen aufgrund des Bürgerschützenfestes zu Verkehrsbehinderungen kommen. Ab 10 Uhr marschieren die Bürgerschützen über die Große Straße, die Kiewelingsstraße, die Mühlentorstraße, den Gasthausdamm, den Konrad-Adenauer-Ring, über die Meppener Straße in den Sandbergen und den Willy-Brandt-Ring zur Wilhelmshöhe. In diesem Bereich bittet die Stadt um Rücksichtnahme und Vorsicht. Außerdem führt die Stadt Lingen heute Sanierungsmaßnahmen in der Meisenstraße durch. Dafür sind Teile der Meisenstraße vollgesperrt. Eine Umleitung ist ausgeschildert. Fuß vom Gas heißt es heute in Tweest. Da werden Radarkontrollen durchgeführt. Außerdem auf der B401 von Surwald kommend Richtung A31 hinter der Brücke. Kurz vor Hede. Vielen Dank an Torben fürs Weitergeben. Und wenn ihr jetzt bei eurem Weg durch die Region noch etwas gesehen habt, das wir euch noch nicht weitergemeldet haben, dann ruft uns doch gerne an. Eure Nummer ist die 0591 915 4624 oder ihr schreibt uns eine Nachricht bei Instagram oder Facebook. Ich wünsche euch weiterhin eine gute und vor allem sichere Fahrt. Kommt gut an euer Ziel.
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5: Ganz genau, Endspurt für unsere Ems Fechtewelle Morning Show am heutigen Dienstag. Es ist jetzt kurz nach kurz nach 9 und damit bleibt uns hier jetzt noch insgesamt eine Stunde, bevor es hier mit unserem regionalen Magazin durch den Tag weitergeht. Jetzt gleich gibt es passend zu den Temperaturen draußen einen kleinen Talk über Hitze am Arbeitsplatz. Dann kommen die Lokalnews aus der Region und um 15:15 habe ich noch eine kuriose Story aus einem Tierpark in München mitgebracht. Jetzt hört ihr hier erstmal Ain't It Funny von Jennifer Lopez. Viel Spaß. 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

0: Die Sonne scheint, die Temperaturen bleiben heiß, aber für viele geht es jetzt nach dem Pfingstwochenende eben wieder zur Arbeit. Und wer keine perfekte Klimaanlage hat, für den steigen auch auf Arbeit und im Büro die Temperaturen. Wie behält man da einen kühlen Kopf? Darüber spreche ich jetzt mit Kimberly Klages. Moin Kimberly.
1: Guten Morgen.
0: Gibt es auf der Arbeit wie in der Schule eigentlich sowas wie hitzefrei?
1: Leider nicht. Trotzdem müssen Arbeitgeber auf die Temperaturen achten. Maßnahmen, die umgesetzt werden müssen, sind in einem Stufenmodell der sogenannten Arbeitsstättenverordnung festgehalten. Arbeitgeber sollen so zum Beispiel ab 26 Grad morgens schön lüften und den ganzen Tag über es dunkel halten. Ab 30 Grad muss der Arbeitgeber dann Ventilatoren oder auch Getränke anbieten. Und die letzte Stufe sind dann 35 Grad. Da zählt der Arbeitsplatz dann nicht mehr als geeignet. Und es muss Hitzepausen geben.
0: Und woran erkennt man einen guten Arbeitgeber bei der Hitze? Also welche Maßnahmen können zusätzlich vom Arbeitgeber unternommen werden?
1: Das Bundesamt für Arbeitsschutz und Arbeitsmedizin hat da ein paar Empfehlungen. Zum Beispiel, dass flexible Arbeitszeiten helfen können. So kann man dann genau dann arbeiten, wenn die Temperaturen noch in Ordnung sind und man es auch aushalten kann. Außerdem kann der Arbeitgeber die Kleiderordnung lockern und auf Anzug und Krawatte verzichten und stattdessen einfach auf kurzärmelige Hemden oder leichte Hosen setzen.
0: Wie geht man persönlich mit der Hitze denn auf der Arbeit am besten um, auch eben im Homeoffice?
1: Ist zwar ein Klassiker, aber hilft wirklich. Viel trinken. Falls man das gerne auch mal vergisst, hilft es, sich regelmäßig Wecker zu stellen, die einen ans Trinken erinnern. Auch so eine kleine Abkühlung zwischendurch ist ganz hilfreich. Dafür zum Beispiel kaltes Wasser über die Unterarme laufen lassen, einen Ventilator nutzen oder auch mal ein Eis essen.
0: Danke, Kimberly.
1: Bis dann!

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2: Mit Heiko Alfers. Guten Morgen. Bei einem schweren Verkehrsunfall sind in Barwinkel am Sonntagvormittag 4 Menschen teils lebensgefährlich verletzt worden. Nach Angaben der Polizei stießen auf der Langener Straße 2 Motorräder einer Reisegruppe mit einem Motorradgespann zusammen. Demnach hatte ein Autofahrer wegen der entgegenkommenden Motorradgruppe angehalten, um nach links in die Braune Moorstraße abzubiegen. Der Fahrer des nachfolgenden Motorradgespanns bemerkte das offenbar zu spät, wich auf die Gegenfahrbahn aus und kollidierte dort mit 2 entgegenkommenden Motorradfahrern. Die beiden Männer im Alter von 63 und 72 Jahren aus der Motorradgruppe erlitten lebensgefährliche Verletzungen. Der 67 Jahre alte Fahrer des Motorradgespanns und sein gleichaltriger Mitfahrer wurden schwer verletzt. Alle Verletzten kamen in umliegende Krankenhäuser. Die Straße blieb während der Unfallaufnahme bis zum Nachmittag gesperrt. Bei einem Brand ist in Schüttorf am späten Samstagabend ein hoher Sachschaden entstanden. Menschen wurden bei dem Feuer nicht verletzt. Nach ersten Erkenntnissen soll gegen 23.20 Uhr an einem Nebengebäude an der Salzberger Straße ein Feuer ausgebrochen sein. Die Flammen sollen auf eine angrenzende Hecke und eine Garage übergegriffen haben. Die Garage und das Nebengebäude gerieten laut Polizei in Vollbrand. Auch ein Wohnhaus wurde bei dem Feuer beschädigt. Der Sachschaden wird auf etwa 200.000 Euro geschätzt. Der Brandort wurde beschlagnahmt. Hinweise sollen darauf hindeuten, dass ein technischer Defekt den Brand ausgelöst haben könnte. In Kluse ist am Samstagabend ein betrunkener Mann mit seinem Auto in einen Graben gefahren. Der Mann blieb bei dem Unfall unverletzt. Er war mit seinem Auto auf einem Feldweg in Richtung Ahlener Straße unterwegs. In einer Kurve verlor er die Kontrolle und geriet in den Straßengraben. Zeugen leisteten erste Hilfe und verständigten den Notruf. Ein Atemalkoholtest bei dem Mann ergab einen Wert von 3,28 Promille. Der Führerschein des Mannes wurde beschlagnahmt, ihm wurde eine Blutprobe entnommen und ein Strafverfahren wegen Trunkenheit im Straßenverkehr eingeleitet. In Freren haben in der Nacht zum Samstag mehrere Müll- und Papiertonnen gebrannt. Gegen 0.45 Uhr hatten die Tonnen in einem abgegitterten Bereich vor einem Gebäude an der Goldstraße Feuer gefangen. Ein 17-Jähriger hatte das Feuer gesehen und die Feuerwehr verständigt. Die Feuerwehr löschte den Brand. Durch das Feuer wurden auch Teile der Fassade des Wohn- und Geschäftshauses beschädigt. Außerdem ging eine Fensterscheibe im Obergeschoss zu Bruch. Die Wohnung hinter dem Fenster verrauchte. Die Polizei schließt Brandstiftung nicht aus.
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3: 23 Grad messen wir da aktuell bei euch in Thüne. In Gildehaus ist es mit ebenfalls 23 Grad genauso warm. Aktuell ist es richtig freundlich draußen. Sonne, Sonne und nochmal Sonne. Das ist das Wetter für heute. Ihr solltet euch bei heutigen 16 Stunden Sonne und Höchsttemperaturen von 31 Grad auf jeden Fall gut eincremen. Morgen sieht es da ähnlich aus. Da gibt es ebenfalls viele Stunden Sonne am Tag. Es wird aber auch wieder etwas kühler bei Höchstwerten von 21 Grad. Auch am Donnerstag bleibt es richtig freundlich in der Region. Den gesamten Tag über bleibt es sonnig, der Regen bleibt aus. Das alles bei Höchstwerten von 22 Grad. 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Wir schauen gemeinsam auf die Straßen in der Region und da habe ich aktuell keine Gefahrenmeldungen für euch, aber eine Verkehrsinfo kann ich euch durchgeben. Die Stadt Lingen führt heute nämlich Sanierungsmaßnahmen in der Meisenstraße durch. Dafür sind Teile der Meisenstraße vollgesperrt. Eine Umleitung ist vor Ort ausgeschildert. Fuß vom Gas heißt es heute in Tuiest. Da werden Radarkontrollen durchgeführt. Außerdem auf der B401 von Sowald kommend Richtung A31 hinter der Brücke kurz vor Hede. Vielen Dank an Torben fürs Weitergeben. Achtet da also auf euer Tacho. Und wenn ihr jetzt bei eurem Weg durch die Region noch etwas gesehen habt, das wir euch noch nicht weitergemeldet haben, genauso wie Torben, sei es Verkehrsinfos, Staus oder eben auch weitere Blitzer, dann ruft uns doch gerne an. Eure Nummer ist die 0591 915 4624 oder ihr schreibt uns eine Nachricht über Instagram oder Facebook. Ich wünsche euch weiterhin eine gute und vor allem sichere Fahrt. Kommt gut an euer Ziel.
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American Girls von Harry Styles habt ihr gerade hier auf der Ems-Fechtewelle gehört. Und ich weiß ja nicht, wie es euch geht, aber Dinge verlieren wir alle ja vermutlich irgendwie ständig mal. Seien es die Schlüssel, unser Portemonnaie oder das Handy. Dass wir unsere Schuhe verlieren, besonders wenn wir unterwegs sind, das passiert wohl eher selten. Schließlich brauchen wir die ja an unseren Füßen. Besonders ärgerlich wird es dann auch noch, wenn der Schuh in einem Bisongehege liegt. Ja, wie man in so eine Situation gerät, kann ich euch nicht so genau verraten. Ein Experte darin wird ein 23-Jähriger aus München sein. Im Tierpark Hellerbrunn trat der 23-Jährige aus irgendeinem Grund gegen Steine. Dabei war er wohl etwas zu motiviert. Einer seiner Schuhe flog nämlich über einen knapp 2 Meter hohen Zaun auf das Tierparkgelände. Anschließend kletterte der Mann eben über den Zaun, um seinen Schuh zurückzubekommen. Auf einmal stand er aber in einem Bisongehege und von da auch erstmal nicht mehr heraus. Als der 23-Jährige bemerkte, wie aussichtslos seine Lage war, wählte er spätabends den Notruf und versteckte sich hinter einem Elektrozaun. Bis auf ein paar leichte Schürfwunden und eine kleine Kopfverletzung blieb der 23-Jährige unverletzt. Die Bisons schienen diesen Ausflug nicht wirklich mitbekommen zu haben. Der Schuh wurde auch wiedergefunden, genauso jedoch auch der Alkoholwert des 23-Jährigen, der bei 1,5 Promille lag. Schuhe also bitte immer anbehalten und gerne nicht in ein Bisongehege katapultieren. Ich glaube, das lernen wir dann irgendwie so aus dieser Geschichte. Weitere interessante Stories und Beiträge hört ihr gleich ab 10 Uhr in unserem regionalen Magazin Durch den Tag. Da übernimmt jetzt gleich meine Kollegin Alexandra Wichtelitsch. Wir hören uns an dieser Stelle morgen früh ab 7 Uhr wieder. Bis dahin wünsche ich euch noch ganz viel Spaß. Ihr hört jetzt hier erstmal Die with a Smile von Lady Gaga und Bruno Mars. Viel Spaß.

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1: Ich bin Katrin Müller. Friedensforscher von Greenpeace sehen die Verteidigung in Europa stärker aufgestellt als von vielen angenommen. Selbst ohne die USA seien die europäischen NATO-Staaten Russland in wesentlichen militärischen Aspekten überlegen, heißt es in der Studie Europa allein zu Haus.
2: Den Rüstungswettlauf entscheiden die Europäer zusammen mit Kanada, den Friedensforschern zufolge für sich. Allein im vergangenen Jahr steckten sie umgerechnet 540 Milliarden Euro in ihre Streitkräfte, nahezu das Dreifache von Russland. Auch verfügen Europa und Kanada über doppelt so viele Kampfflugzeuge, viermal so viele Kriegsschiffe und dreimal so viel Artillerie wie die russischen Streitkräfte. Europas Verteidigungsressourcen seien enorm, so das Fazit der Studie. Tanja Wagner, Nachrichtenredaktion.
1: Trotz Waffenruhe hat das US-Militär Ziele im Iran angegriffen. Im Süden des Landes wurden Raketenstellungen getroffen und im Bereich der Straße von Hormuz Boote attackiert, die Minen in der Meerenge verlegen sollten, so das US-Militär. Unterdessen brachte US-Präsident Donald Trump eine mögliche Kompromisslösung für den Umgang mit Irans angereichertem Uran ins Spiel. Bei sommerlichem Badewetter sind am Pfingstwochenende in Freibädern, Seen und Flüssen 6 Menschen ums Leben gekommen. Darunter waren 4 Kinder und Jugendliche im Alter von 4 bis 14 Jahren. Die Unglücke bei Temperaturen um die 30 Grad ereigneten sich in Niedersachsen, Bayern, Nordrhein-Westfalen und Rheinland-Pfalz. Es gibt immer weniger Spatzen, Schwalben und Mauersegler in unserer Umgebung. Das ist das eher ernüchternde Ergebnis der Mitmachaktion des Naturschutzbunds NABU, bei der Freiwillige im ganzen Land Anfang Mai Vögel gezählt haben. Es gibt aber auch positive Trends.
3: Die Finken sind nämlich wieder da. Die wurden zuletzt nur noch selten gesichtet. Nun geht's aber ein fettes Plus in der Statistik, vor allem für Buchfinken. Doch dass die Spatzen und Mauersegler verschwinden, das macht den NABU-Experten Sorgen. Und sie sagen, das liege vermutlich daran, dass wir unsere Städte zu betonieren. Die Vögel kaum noch Nahrung finden, vor allem Insektenfresser. Zehntausende haben bei der Zählaktion mitgemacht und über 1 Million Vögel in unseren Parks und Gärten entdeckt. Claudia Wächter, Nachrichtenredaktion.
1: Insgesamt sind die Zahlen weiter rückläufig, wurden 2018 noch im Mittel knapp 34 Vögel pro Garten oder Park gezählt, so waren es diesmal nur noch etwa 28 Vögel.
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5: Ja, Leute, da haben wir direkt schon 25 Grad und zwar in Kleinhesepe und in Itterbeck und die Sonne scheint, also es wird relativ heiß heute, die Temperaturen steigen weiter auf bis zu 31 Grad, die sind heute drin und keine Wolke in Sicht. Denkt dran, immer eine Flasche Wasser mit dabei zu haben und in der Nacht, da sinken die Werte dann auf etwa 11 Grad, es frischt dann so ein bisschen auf für eine kühle Nacht. Morgen am Mittwoch, da wird es dann ebenfalls sonnig und es bleibt auch trocken. Die Maxi-Werte liegen dann noch bei 21 Grad und Donnerstag sieht es dann ähnlich aus bei rund 22 Grad. Und wir schauen dann jetzt um 9:53 auch nochmal auf die Straßen hier bei uns in der Region. Da ist einiges los. Da habe ich direkt eine Verkehrsmeldung. In Lingen ist die Meisenstraße heute wegen Fahrbahnsanierungen teilweise vollgesperrt. Die Arbeiten der Stadt laufen hauptsächlich heute. Eine Umleitung ist natürlich ausgeschildert. Ja, und dann noch eine kleine Meldung in Lingen, auch ebenfalls in Lingen. Da kann es rund um das Bürgerschützenfest heute noch zu kurzzeitigen Verkehrsbehinderungen im Innenstadtring kommen. Betroffen sind unter anderem die Große Straße, der Konrad-Adenauer-Ring und die Meppener Straße. Autofahrer werden gebeten, den Bereich möglichst zu umfahren und Rücksicht zu nehmen. Ja, und dann schauen wir auch noch mal auf die Radarkontrollen hier bei uns heute. Torben hatte uns netterweise eine Nachricht geschickt und er meldet einen Blitzer. Auf der B401 von Surwold kommend in Richtung A31 hinter der Brücke, kurz vor Hede. Soweit die Infos von Torben, danke dir. Und weitere Blitzer gibt es dann auch noch heute in Twiest, in und um Twiest. Und hier solltet ihr natürlich nicht zu schnell fahren. Also wenn ihr auch was gesehen habt, so wie Torben, Blitzerstaus oder auch Verkehrsbehinderungen, gebt uns doch einfach Bescheid. 0591 915 4624 hier durchrufen und wir versuchen es dann schnellstmöglich weiterzugeben. Euch eine gute Fahrt!
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5: Ja, guten Morgen und schön, dass ihr dabei seid bei der Ems Fechtewelle. Mensch, da ist ordentlich was los heute. Also Hohe Temperaturen, auf den Straßen ist einiges los. Ja, und wir starten jetzt mit euch in einen Vormittag voller Themen aus der Region, spannender Geschichten und der passenden Musik dazu. Erstmal Dankeschön an Sophia, die hat sich nämlich heute ganz früh schon ans Schreiben gesetzt und vors Mikro gesetzt sozusagen. Also dir lieben Dank und gleich auch einen schönen Feierabend, würde ich sagen. Ja, und hier geht's gleich los mit unserem Beitrag zu einem seltenen, aber faszinierenden Ausbildungsberuf. Und im Laufe des Tages hört ihr dann noch weitere interessante Einblicke aus der Region. Wir haben unsere Veranstaltungstipps, einen Buchtipp und. Also dazu erstmal so viel. Erstmal drehen wir aber hier die Musik für euch auf und dann geht's auch direkt weiter hier bei Durch den Tag. Hier ist Gwen Stefani mit Used to Love You.

Ein absoluter Gute-Laune-Song. Bruno Mars mit I Just Might aus diesem Jahr, also ganz frisch. Und wir haben es jetzt 13 Minuten nach 10. Ja, und wir starten in diese erste halbe Stunde mit unserem ersten Beitrag. Ein Ring zur Verlobung, die alte Kette von Oma oder ein Armband mit ganz persönlicher Bedeutung. Schmuck erzählt oft Geschichten fürs Leben. Aber wer macht diese Stücke eigentlich? Und warum entscheiden sich heute noch junge Menschen für so ein seltenes Handwerk? Genau darum geht's gleich bei uns. Nach zwei Songs nehmen wir euch mit in die Welt der Goldschmiede und sprechen mit einer Auszubildenden aus Lingen, die mit viel Geduld, Präzision und Kreativität Schmuckstücke fürs Leben anfertigt. Also bleibt dran, es lohnt sich auf jeden Fall. Hier haben wir noch für euch Hayley Williams mit Glum.

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1: Der Ehering, unsere Lieblingshalskette oder das besondere Erbschmuckstück der Großmutter. Viele Schmuckstücke haben besondere Geschichten oder gefallen uns einfach gut. Die entstehen nicht aus dem Nichts. Oft sind es speziell ausgebildete Goldschmiede, die hochwertigen Schmuck für das tägliche Tragen herstellen. Doch was sind die Aufgaben eines Goldschmiedes und wie werden die Goldschmiede von morgen ausgebildet? Das weiß Lynn Ahrfeld. Sie macht die Ausbildung zur Goldschmiedin bei der Goldschmiede Thünemann in Lingen. Sophia Wagner hat mit ihr über ihre Ausbildung gesprochen.
2: Edelsteinkunde, Technologie oder berufsbezogene Mathematik. Normale Schulfächer sind das definitiv nicht, aber es sind Themen, die eine angehende Goldschmiedin beherrschen muss. 3,5 Jahre dauert die Ausbildung insgesamt. Lynn ist aktuell im 2. Lehrjahr. Jeden Montag besucht sie die Berufsschule in Osnabrück, den Rest der Woche verbringt sie in der Werkstatt. Ihre Aufgaben dort sind völlig unterschiedlich, je nach Kundenwunsch. Meistens geht es um Reparaturen oder darum, aus altem Schmuck etwas Neues zu kreieren. Das Arbeit mit wertvollen Materialien gehört für sie mittlerweile zum Alltag, dennoch verliert sie nie den Respekt davor, erzählt Lynn Ahrfeld.
3: Also ich muss ehrlich sagen, dass ich am Anfang schon ein bisschen Knieschlottern bekommen habe, als mir das erste Mal ein Stück Gold in die Hand gedrückt wurde. Man gewöhnt sich auf jeden Fall dran, aber der Respekt vor dem Wert ist natürlich trotzdem da. Und bei dem Gold ist das die eine Sache, das kann man wieder einschmelzen zum Beispiel, aber wertvolle Stücke mit sentimentalem Wert von Kunden, die Fehler, die kann man nicht einfach wieder reversibel machen. Aber vor allem auch bei Edelsteinen. Wenn einer kaputt geht, dann ist einer kaputt. Der Respekt vor der Arbeit der Vorangegangenen, also zum Beispiel der Edelsteinschleifer, das bleibt natürlich total erhalten.
2: Wer diesem Beruf fehlt, braucht vor allem eins: jede Menge Geduld. Denn ein neues Schmuckstück oder eine neue Technik klappen manchmal nicht beim ersten Versuch. Auch Kreativität ist ein Muss. Wer nach den 3,5 Jahren noch mehr lernen will, hat gute Chancen. Zum Beispiel mit einer Weiterbildung zur Edelsteinfasserin oder zum Graveur. Allerdings ist das Handwerk nicht ganz ungefährlich. Gefährliche Stoffe und scharfe Werkzeuge gehören zum alltäglichen Repertoire, erklärt Lynn.
3: Also kleine Verletzungen gibt's immer. Ich meine, heute habe ich mir in den Finger gesägt. Wir sägen viel, wir bohren viel, wir fräsen viel. Und das sind alles Werkzeuge, wo, wenn man abrutscht, ja, dann gibt es mal eine Wunde, ne? Das ist normal. Ich meine, es ist ja auch ein handwerklicher Beruf und Verletzungsrisiko gibt es immer. Ich meine, wir arbeiten auch mit vielen Säuren zur Identifikation von Gold zum Beispiel, also Königswasser oder Borax zum Löten.
2: Neben scharfen Werkzeugen und Säuren gibt es in der Ausbildung auch viele Highlights, zum Beispiel Messebesuche und Wettbewerbe. Anfang des Jahres war Lynn auf der Inhorgenta in München, Europas führender Fachmesse für Schmuck, Uhren und Edelsteine. Außerdem fordert die Innung die Azubis jährlich mit einem Wettbewerb. Zu einem festen Thema müssen die Nachwuchshandwerker ein eigenes Stück kreieren, das danach von einer Jury bewertet wird. Lynns Thema beim letzten Mal: Illusion. Zwecks Berufszukunft blickt Lynn positiv nach vorne.
3: Natürlich ist es so, dass sehr viel Schmuck mittlerweile auch in Massenproduktion hergestellt wird und dadurch natürlich auch der Beruf des Goldschmieds ein bisschen in den Hintergrund geraten könnte. Andererseits solche Dinge wie Reparaturen, ich glaube nicht, dass Maschinen das ersetzen könnten. Und manchmal findet man eben nicht genau das, was man haben will. Und so eine persönliche Anfertigung, die kann man eben nur beim Goldschmied machen, ne?
2: Trotzdem bleibt der große Ansturm auf die Werkstätten aus. Klassen mit mehr als 10 Azubis sind in der Berufsschule echte Mangelware. Vermutlich, weil viele Jugendliche diesen Beruf bei der Berufswahl gar nicht erst auf dem Schirm haben. Für Lynn steht jedenfalls fest, sie hat ihr persönliches Schmuckstück unter den Berufen gefunden.
1: Abwechslungsreich, kreativ und zukunftssicher. Das Goldschmiedehandwerk beweist, dass Tradition moderne Zukunftschancen hat. Denn Fachkräfte werden in dieser Branche händeringend gesucht. Wer also ein Händchen für Details hat und einen Beruf mit echter Perspektive sucht, für den ist die Werkbank vielleicht genau der richtige Ort.

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3: Mit Sophia Wagner, guten Tag. Bei einem Verkehrsunfall in Nordhorn ist Samstagvormittag ein 16-jähriger Rollerfahrer schwer verletzt worden. Eine 86-jährige Autofahrerin hatte den Jugendlichen übersehen, als sie vom Grundstück eines Hauses auf den Hohenkörbener Weg in Richtung Innenstadt fahren wollte. Der Rollerfahrer kollidierte mit dem Auto. Der 16-Jährige musste mit schweren Verletzungen in ein Krankenhaus gebracht werden. Die Autofahrerin blieb unverletzt. Auf der Bundesstraße 70 bei Kluse hat ein schwer beschädigtes Auto am späten Samstagabend einen Großeinsatz von Feuerwehr und Polizei ausgelöst. Nach Angaben der Feuerwehr der Samtgemeinde Dörpen war das Fahrzeug aus Richtung Dörpen kommend von der Fahrbahn abgekommen und mit mehreren Hindernissen kollidiert, darunter Straßenschilder und ein Baumstamm. Der Fahrer war beim Eintreffen der Feuerwehr nicht mehr am Unfallort. Da zunächst unklar war, ob sich möglicherweise verletzte Personen in der Umgebung befanden, starteten Feuerwehr und Polizei eine groß angelegte Suchaktion. Dabei kamen auch mehrere Drohnen zum Einsatz. Unterstützt wurde die Feuerwehr Kluse von Einsatzkräften aus Dörpen und Hede sowie von der Polizei. Während der Suche wurde vorsorglich auch die Bahnstrecke zwischen Dörpen und Laden gesperrt, weil nicht ausgeschlossen werden konnte, dass sich der Fahrer im Bereich der Gleise aufhielt. Die Suche blieb jedoch ohne Ergebnis und wurde nach rund anderthalb Stunden beendet. Insgesamt waren mehr als 40 Einsatzkräfte vor Ort. Die Polizei ermittelt nun zum Unfallhergang und zum Verbleib des Fahrzeugführers. Die Feuerwehr wurde am Samstag in Hoogstede zu einem Brand in der ehemaligen Grundschule alarmiert. Gegen 11.15 Uhr gab es in dem Gebäude an der Fechtetalstraße im ersten Obergeschoss eine starke Rauchentwicklung. Zwei Kinder im Alter von 8 und 10 Jahren, die allein in der Wohnung waren, bemerkten den Rauch und retteten sich über ein Fenster auf eine Außentreppe. Feuerwehren aus Hoogstede, Emlichheim und Neuringe löschten das Feuer. Die Kinder blieben unverletzt, 3 Hunde kamen in den Flammen ums Leben. Das Gebäude ist nach dem Brand unbewohnbar, der Sachschaden wird auf einen 6-stelligen Betrag geschätzt. Über die Brandursache gibt es noch keine Informationen. Mit dem Verdacht einer Gasexplosion sind Feuerwehr und Polizei in der Nacht zum Sonntag in Nordhorn zu einem Einsatz im Bereich der Straße Fechteraue gerufen worden. Anwohner hatten einen lauten Knall wahrgenommen. Vor Ort stellten Einsatzkräfte ein beschädigtes Kellerfenster fest. Hinweise auf einen Gasaustritt gab es nicht. Bei Tageslicht stellte sich heraus, dass ein in unmittelbarer Nähe geparktes Fahrzeug beschädigt war. Daneben wurden Reste eines Feuerwerkskörpers und Ascherückstände gefunden. Die Polizei geht davon aus, dass die Schäden durch einen Feuerwerkskörper verursacht wurden. Die Höhe des Sachschadens wird auf rund 4.000 Euro geschätzt. Die Polizei sucht Zeugen.
2: Und jetzt das Wetter für das Emsland und die Grafschaft Bentheim.
4: Ja, und das sieht im wahrsten Sinne des Wortes bombig aus. Wir haben aktuell in Kleinhesepe und auch in Itterbeck 26 Grad, Sonne pur. Wir können eigentlich buchstäblich mit aufs Thermometer schauen. Die Temperaturen steigen heute noch weiter an. Bis zu 31 Grad sind heute drin, keine Wolke in Sicht. Ja, denkt einfach dran, immer eine Flasche Wasser mit dabei zu haben. In der Nacht sinken die Werte dann auf etwa 11 Grad. Es frischt etwas auf für eine kühlere Nacht und einen guten Schlaf. Und morgen am Mittwoch, da wird es dann ebenfalls sonnig und es bleibt trocken. Die Maxi-Werte liegen dann noch bei 21 Grad. Also es wird ein bisschen frischer und Donnerstag sieht es dann ähnlich aus bei rund 22 Grad. Und damit dann auch der Blick auf die Straßen hier bei uns in der Region. Gefahrenmeldungen habe ich jetzt so nicht in dem Sinne, aber ich habe eine Straßensperrung für euch. Einmal in Lingen ist die Meisenstraße heute wegen Fahrbahnsanierungen teilweise vollgesperrt. Die Arbeiten der Stadt laufen hauptsächlich heute. Eine Umleitung ist ausgeschildert. Autofahrer sollten da also mehr Zeit einplanen. Und dann kommen wir direkt zu Torben. Der hat nämlich einen Blitzer gesehen und zwar auf der B401 von Surwold kommend in Richtung A31 hinter der Brücke kurz vor Hede. Soweit die Infos von Torben. Vielen Dank für deine Meldung. Und weitere Blitzer gibt's heute noch in und um Twiest. Also hier natürlich nicht zu schnell fahren, fahrt natürlich vorsichtig. Und falls ihr noch was sehen solltet, was so nicht auf die Straßen gehört, gebt uns einfach Bescheid. 0591 915 4624, unsere Hotline für euch. 0591 915 4624 und euch jetzt noch eine sichere und entspannte Fahrt.
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1: Jetzt im Soundcheck wird's elektronisch, leicht und gleichzeitig ein bisschen zeitlos. Perfekt für den Start in den Tag. Zweiraumwohnungen gehören seit über 2 Jahrzehnten zu den festen Größen im deutschen Elektropop. Hinter dem Projekt stehen Inga Humpe und Tommy Eckert, die mit Songs wie 36 Grad oder Wir trafen uns in einem Garten den Sound der 2000er mitgeprägt haben. Bis heute stehen sie für diesen Mix aus Clubgefühl, Leichtigkeit und Alltagspoetik und veröffentlichen immer wieder neue Remixe und Songs, zuletzt auch im Umfeld ihres Best-of- und Remix-Kosmos. Ja, und genau daraus hören wir jetzt einen Track, passend zu den warmen Temperaturen heute, hört ihr jetzt 36 Grad aus dem Jahr 2007.

Das waren zwei Raumwohnungen mit 36 Grad im Soundcheck. Irgendwo zwischen Club, Sommerfeeling und Berliner Elektropop-Tradition. Ihr Sound hat sich über die Jahre verändert, bleibt aber immer klar wieder erkennbar. Reduziert, tanzbar und mit dieser typischen Leichtigkeit. Perfekt für den Moment und für alles, was heute noch so kommt. 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
2: Es ist nun 81 Jahre her, dass der Zweite Weltkrieg endete. Dennoch ist das Erinnern an die Schrecken des Zweiten Weltkriegs heute wichtiger denn je. Gerade mit Hinblick auf die aktuellen politischen Lagen. Gleichzeitig hat sich aber die Form des Gedenkens verändert. Es leben kaum noch Menschen, die die Zeit des Nationalsozialismus selbst erlebt haben. Weder Opfer noch Täter. Jetzt sind die Nachfahren dieser Menschen an der Reihe zu erzählen. Vor diesem Hintergrund lädt das Forum Judenchristen morgen um 19 Uhr in den Gedenkort Jüdische Schule Lingen ein. Zu Gast ist die niederländische Autorin und Historikerin Martine Lettery. Sie ist die Enkelin eines Opfers der NS-Verfolgung. Ihr Mann ist der Sohn eines Täters. Gemeinsam setzen sich die beiden dafür ein, das Wissen an die kommende Generation weiterzugeben. Ein wichtiger Vortrag, der uns alle daran erinnert, dass sowas nicht nochmal passieren darf. Falls ihr Interesse bekommen habt, dann kommt morgen um 19 Uhr gerne zur Jüdischen Schule nach Lingen.

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1: Ich bin Katrin Müller. US-Militärschläge gegen den Iran haben die Hoffnung auf ein Abkommen zum Ende des Kriegs und zur Öffnung der Straße von Hormus gedämpft. Damit sind auch die Ölpreise wieder gestiegen. Der Preis für ein Barrel der globalen Referenzsorte Brent zur Lieferung im Juli stieg um mehr als 2% auf gut 98 US-Dollar. Gestern war der Preis auf den tiefsten Stand seit Mitte April gesunken. Hintergrund: US-Präsident Donald Trump hatte ein mögliches Rahmenabkommen mit Teheran als weitgehend ausgehandelt bezeichnet. Jeder zweite Flug an deutschen Hauptstadtflughäfen ist eine Kurzstrecke, überwiegend ins europäische Ausland oder von dort zurück. Besonders gefragt ist allerdings auch ein Ziel außerhalb der EU, London.
2: Auf der kurzen Distanz wird besonders häufig zwischen Frankfurt und Heathrow gependelt. Allein hier waren es rund 11.000 Passagierflüge. Aber auch zwischen Frankfurt und Berlin sowie Frankfurt und Hamburg nutzen viele den Flieger. Insgesamt ging die Zahl der Kurzstreckenflüge mit knapp 138.000 im ersten Quartal des Jahres allerdings leicht zurück. Aus Klimaschutzgründen sind Kurzstreckenflüge ohnehin umstritten. Angesichts eines möglichen Kerosinmangels kam von den Grünen bereits die Forderung, auf innerdeutsche Flüge gänzlich zu verzichten. Tanja Wagner, Nachrichtenredaktion.
1: Auch ohne die USA ist Europa nach einer Greenpeace-Untersuchung Russland in wesentlichen militärischen Kategorien zahlenmäßig überlegen. Zudem investieren die europäischen NATO-Staaten zusammen mit Kanada mehr in ihre Streitkräfte als Russland, heißt es in der Greenpeace-Studie Europa allein zu Haus. Im vergangenen Jahr hätten die europäischen Verbündeten und Kanada zusammen mehr als 620 Milliarden Dollar ausgegeben, Russland dagegen nur 190 Milliarden. Bei sommerlichen Temperaturen sind am Wochenende in Freibädern an Seen und Flüssen 6 Menschen ums Leben gekommen, darunter 4 Kinder und Jugendliche.
3: Langes Wochenende und Temperaturen um 30 Grad. In Schwimmbädern und an den Badeseen herrschte über Pfingsten Hochbetrieb. In Niedersachsen, Bayern, Nordrhein-Westfalen und Rheinland-Pfalz endete der Badespaß jedoch tödlich. Das jüngste Opfer, ein 4-jähriger Junge, wurde tot im Wasser in einem Freibad in Ludwigshafen entdeckt. Er ist vermutlich ertrunken. Diana Kramer, Nachrichtenredaktion.
1: Gerade zu Beginn der Badesaison wird auf entsprechende Baderegeln hingewiesen. Unter anderem sollte man nicht überhitzt ins noch kalte Wasser springen und badende Kinder sollten nie aus den Augen gelassen werden.
4: Und jetzt das Wetter für das Emsland und die Grafschaft Bentheim.
5: Ja, und da haben wir aktuell in Spelle und auch in Gethelo 26 Grad, Sonne pur und heute wird es richtig sommerlich. Wir erwarten bis zu 31 Grad und dazu den ganzen Tag über kaum eine Wolke am Himmel. Also denkt dran, genug trinken und die Sonne nicht unterschätzen. In der Nacht kühlt es dann deutlich ab auf rund 14 Grad. Dazu kommt ein etwas frischer Wind, also eher eine angenehm kühle Sommernacht. Auch der Mittwoch, der bleibt freundlich und sonnig, allerdings nicht mehr ganz so heiß. Die Temperaturen liegen dann bei etwa 21 Grad. Außerdem bleibt es trocken. Und am Donnerstag, da geht es dann ähnlich weiter mit viel Sonne und Werten um die 22 Grad. Und jetzt der Ems-Fechtewelle Verkehrsservice um 3 Minuten nach 11. Und da habe ich eine Verkehrsmeldung für euch. Einmal in Lingen. Hier ist die Meisenstraße heute wegen Fahrbahnsanierungen teilweise voll gesperrt. Die Arbeiten der Stadt, die laufen hauptsächlich heute. Eine Umleitung ist ausgeschildert, also Autofahrer sollten da mehr Zeit einplanen. Und dann kommen wir auch direkt zu den Radarkontrollen. Torben hatte sich bei uns gemeldet. Und zwar gibt es einen Blitzer auf der B401 von Surbold kommend in Richtung A31 hinter der Brücke und zwar kurz vor Hede. Hier steht der Blitzer. Vielen Dank, Torben, für deine Meldung. Und weitere Blitzer gibt es heute noch in Tweest, in und um Tweest, muss man sagen. Und wenn ihr genauso wie Torben was gesehen habt auf den Straßen, ihr seid gerade unterwegs und seht vielleicht einen Blitzer oder eine Verkehrsstörung, gebt uns doch einfach Bescheid und ruft uns an. 0591 915 4624. Solltet ihr gerade unterwegs sein und es muss schnell gehen, dann schreibt uns sonst gerne auch eine kurze Nachricht über Social Media. Ich wünsche euch noch eine gute Weiterfahrt.
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5: Ja, wie geht's euch denn eigentlich bei den Temperaturen? Habt ihr irgendwie einen Ventilator oder eine mobile Klimaanlage? Gibt's meistens auch gar nicht in den Büros. Also ich hoffe, euch geht's gut. Und hier sind The Blow Monkeys mit It Doesn't Have to Be That Way.

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1: Gut 4 Wochen ist es her, als eine Delegation aus Nordhorn mit rund 40 Teilnehmerinnen und Teilnehmern Nordhorns Partnerstadt Reichenbach im Vogtland besucht hat. Ganz klassisch hatte sich die Reisegruppe aus der Grafschaft mit dem Bus auf den Weg gemacht. 2 Nordhornern ist das zu bequem. Sie haben sich gestern aufs Fahrrad gesetzt und wollen die über 500 Kilometer lange Strecke an der frischen Luft zurücklegen. Heiko Alfers hat sie vor ihrer Abfahrt getroffen.
2: Im vergangenen Jahr haben Thorsten Müller, Michael Linnemann und Andreas Feldmann Schlagzeilen geschrieben, als sie mit dem Fahrrad von Nordhorn nach Rieti gefahren sind, Nordhorns italienische Partnerstadt nördlich von Rom. Jetzt ist die Tour vergleichsweise kurz. Es geht für Thorsten Müller und Andreas Feldmann nach Reichenbach in den sächsischen Vogtlandkreis. Andreas Feldmann erklärt, warum.
3: Seit der Wendezeit habe ich da eine persönliche Familie, mit der wir befreundet sind. Und ja, ich war jetzt ein paar Jahre nicht da und da war auf jeden Fall der Wunsch, da jetzt mal wieder hinzufahren und dann hat klar mit dem Rad.
2: Ne? Na klar mit dem Rad, wie auch sonst. Mit der Bahn, mit dem Auto oder mit dem Bus, das wäre ja viel zu einfach. Und anders als bei ihrer Tour nach Rieti verzichten Thorsten Müller und Andreas Feldmann auch auf ein Begleitfahrzeug, erklärt Thorsten Müller.
4: Diesmal nicht, diesmal haben wir unsere Klamotten direkt alles nur am Fahrrad. Aber Andreas hat da viel mehr Erfahrung. Da hat er auch schon längere Touren gemacht und er ist teilweise auch mit dem Zelt gefahren, aber das brauchen wir diesmal nicht, weil wir ja auch in Hotels dann übernachten werden. Also wir haben also Etappenziele jetzt halt schon ausgesucht. Wir haben die Hotels inzwischen auch schon gebucht, so dass wir dann im Endeffekt wirklich morgens nach dem Frühstück in aller Ruhe ganz gemütlich uns aufs Fahrrad setzen können. Mit den Routenplanern, mit Fahrradrouten, Computer, Navigation. Wir fahren ganz gemütlich dann runter.
2: Karten aus Papier werden die beiden nicht mehr dabei haben. Das funktioniert heute viel einfacher elektronisch. Und die Route haben sie vorher in Ruhe geplant, sagt Andreas Feldmann.
3: Es gibt ja EDV-Programme, dann kann man Start- und Zielpunkt eingeben und dazwischen wird dann die Route gesucht, je nach Fahrrad, was man hat, ob man mit dem Mountainbike durch die Wälder fahren will oder ob man auf der Straße fahren will mit dem Rennrad. Und wir haben so einen Zwischenstil gewählt und dann kriegt man die Routen angezeigt und dann plant man die Kilometer etwa. Wir rechnen immer so mit 120 bis 150 Kilometer am Tag und dann weiß man, wo man Übernachtung findet. Und das kann man alles in Ruhe planen. Das hat gut geklappt. Wir sind guter Dinge. Das hat auch jetzt wieder funktioniert.
2: Aber trotz der guten Planung schließen Andreas Feldmann und Thorsten Müller Überraschungen nicht aus. Wie bei einer längeren Autofahrt muss man auch auf dem Fahrrad mit Überraschungen rechnen, sagt Thorsten Müller.
4: Ab und zu wird es mal ein bisschen spannend, wenn man plötzlich feststellt, oh, die Strecke ist nicht ganz so, wie wir uns das gedacht haben. Aber okay, das ist ja auch, meine, Deutschland hat ja ein gutes Radfahrnetz. Im Großen und Ganzen, wir dürfen uns nicht mit Holland vergleichen, das ist vollkommen klar, aber das kann man dann ganz schnell umplanen. Ne? Schlimmer ist, wenn du über die Elbe musst und plötzlich fällt die Fähre aus oder du fährst irgendwo daher und dann ist eine Brückensanierung und das ist dann da nicht bei der Navigation mit drin. Das kann dann doch manchmal etwas länger werden dann. Ne?
2: Für die Hinfahrt haben die beiden 5 Etappen geplant und nach ihrem Aufenthalt in Reichenbach soll es auch wieder mit dem Fahrrad zurückgehen. Für den Rückweg sind 6 Etappen eingeplant, verrät Andreas Feldmann.
3: Zurück geht's auch mit dem Fahrrad, na klar. Da fahren wir ein bisschen südlich durchs Rhöntal, ein bisschen durch Bayern und das wird sicher auch ganz toll. Wenn das Wetter uns ein bisschen freundlich gesonnen ist, dann macht das Riesenspaß, ja.
1: Vor ihrer Abfahrt wurden Andreas Feldmann und Thorsten Müller vom Nordhorner Bürgermeister Thomas Berling und dem Vorsitzenden des Städtepartnerschaftskomitees Hans-Joachim Haming verabschiedet. Als Gastgeschenk für die Freunde in der Partnerstadt Reichenbach haben sie vom Bürgermeister Fahrradklingeln mit auf den Weg bekommen. Wir wünschen den beiden eine sichere Fahrt und unterwegs viel Spaß.

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1: Gerade im Sommer wird das eigene Zuhause schnell zur Hitzefalle. Die Wärme macht es ziemlich ungemütlich im eigenen Heim. Trotzdem gibt es einige Tipps, wie es auch bei Hitze zu Hause ertragbar wird. Kimberly Klages berichtet. Hallo Kimberly.
2: Hallo.
1: Wie kann ich die Temperatur denn am besten zu Hause senken?
2: Da gibt es natürlich diese Klassiker wie frühmorgens und spätabends gut durchlüften oder die Fenster den Tag über abdunkeln und ansonsten tagsüber geschlossen halten. Ansonsten hilft es auch, feuchte Tücher aufzuhängen oder einen Wäscheständer mit frisch gewaschener Wäsche aufzustellen. Wenn das Wasser dann nämlich verdunstet, entzieht es der Umgebungsluft Wärme und kühlt so auch den Raum ab.
1: Was kann man denn machen, wenn es trotzdem einfach viel zu heiß ist?
2: Wenn man jetzt nicht unbedingt eine Klimaanlage zu Hause stehen hat, hilft natürlich ein Ventilator. Für die extra Abkühlung kann man dann auch eine Schüssel mit Eis oder kaltem Wasser davor stellen. Dann wird die Luft etwas kühler, die rauskommt. Außerdem kann man auch elektronische Geräte, die man gerade nicht braucht, vom Strom nehmen, weil die natürlich auch Wärme erzeugen.
1: Gerade nachts haben viele ja ein Problem mit der Hitze. Wie schafft man es denn, bei der Wärme besser zu schlafen?
2: Abends vor dem Schlafengehen empfiehlt sich noch eine lauwarme Dusche zu nehmen und dann auch sehr dünne Bettwäsche, am besten aus Baumwolle, zu nutzen. Wenn man genug Platz dafür hat, dann kann man auch sogar seinen Pyjama für ein paar Stunden in den Kühlschrank legen oder sich sogar Kühlpacks mit ins Bett nehmen.
1: Kimberly Klages war das mit den Infos. Dankeschön.
2: Gerne.

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2: Mit Sophia Wagner, guten Tag. Bei einem Verkehrsunfall in Nordhorn ist Samstagvormittag ein 16-jähriger Rollerfahrer schwer verletzt worden. Eine 86-jährige Autofahrerin hatte den Jugendlichen übersehen, als sie vom Grundstück eines Hauses auf den Hohenkörbener Weg in Richtung Innenstadt fahren wollte. Der Rollerfahrer kollidierte mit dem Auto. Der 16-Jährige musste mit schweren Verletzungen in ein Krankenhaus gebracht werden. Die Autofahrerin blieb unverletzt. Auf der Bundesstraße 70 bei Kluse hat ein schwer beschädigtes Auto am späten Samstagabend einen Großeinsatz von Feuerwehr und Polizei ausgelöst. Nach Angaben der Feuerwehr der Samtgemeinde Dörpen war das Fahrzeug aus Richtung Dörpen kommend von der Fahrbahn abgekommen und mit mehreren Hindernissen kollidiert, darunter Straßenschilder und ein Baumstamm. Der Fahrer war beim Eintreffen der Feuerwehr nicht mehr am Unfallort. Da zunächst unklar war, ob sich möglicherweise verletzte Personen in der Umgebung befanden, starteten Feuerwehr und Polizei eine groß angelegte Suchaktion. Dabei kamen auch mehrere Drohnen zum Einsatz. Unterstützt wurde die Feuerwehr Kluse von Einsatzkräften aus Dörpen und Hede sowie von der Polizei. Während der Suche wurde vorsorglich auch die Bahnstrecke zwischen Dörpen und Laden gesperrt, weil nicht ausgeschlossen werden konnte, dass sich der Fahrer im Bereich der Gleise aufhielt. Die Suche blieb jedoch ohne Ergebnis und wurde nach rund anderthalb Stunden beendet. Insgesamt waren mehr als 40 Einsatzkräfte vor Ort. Die Polizei ermittelt nun zum Unfallhergang und zum Verbleib des Fahrzeugführers. Die Feuerwehr wurde am Samstag in Hoogstede zu einem Brand in der ehemaligen Grundschule alarmiert. Gegen 11.15 Uhr gab es in dem Gebäude an der Fechtetalstraße im ersten Obergeschoss eine starke Rauchentwicklung. Zwei Kinder im Alter von 8 und 10 Jahren, die allein in der Wohnung waren, bemerkten den Rauch und retteten sich über ein Fenster auf eine Außentreppe. Feuerwehren aus Hoogstede, Emlichheim und Neuringe löschten das Feuer. Die Kinder blieben unverletzt, drei Hunde kamen in den Flammen ums Leben. Das Gebäude ist nach dem Brand unbewohnbar, der Sachschaden wird auf einen sechsstelligen Betrag geschätzt. Über die Brandursache gibt es noch keine Informationen. Mit dem Verdacht einer Gasexplosion sind Feuerwehr und Polizei in der Nacht zum Sonntag in Nordhorn zu einem Einsatz im Bereich der Straße Fechteraue gerufen worden. Anwohner hatten einen lauten Knall wahrgenommen. Vor Ort stellten Einsatzkräfte ein beschädigtes Kellerfenster fest. Hinweise auf einen Gasaustritt gab es nicht. Bei Tageslicht stellte sich heraus, dass ein in unmittelbarer Nähe geparktes Fahrzeug beschädigt war. Daneben wurden Reste eines Feuerwerkskörpers und Ascherückstände gefunden. Die Polizei geht davon aus, dass die Schäden durch einen Feuerwerkskörper verursacht wurden. Die Höhe des Sachschadens wird auf rund 4.000 Euro geschätzt. Die Polizei sucht Zeugen.
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3: Ja, und da haben wir um 11:35 in Spelle und auch in Getelow 27 Grad mit Sonnenschein. Ja, und heute wird so richtig sommerlich. Wir erwarten bis zu 31 Grad und dazu den ganzen Tag über kaum eine Wolke am Himmel. Also denkt dran, genug trinken und die Sonne natürlich nicht unterschätzen. In der Nacht kühlt es dann deutlich ab auf rund 14 Grad. Dazu kommt etwas frischer Wind, also eher eine angenehme, kühle Sommernacht. Auch der Mittwoch, der bleibt freundlich und sonnig, allerdings nicht mehr ganz so heiß. Die Temperaturen liegen dann bei etwa 21 Grad. Es bleibt auch trocken. Und am Donnerstag, da geht es dann ähnlich weiter mit viel Sonne und Werten um die 22 Grad. Und damit schauen wir jetzt noch mal auf die Straßen hier bei uns in der Region. Und da habe ich direkt eine Verkehrsmeldung. In Lingen ist die Meisenstraße heute wegen Fahrbahnsanierungen teilweise vollgesperrt. Die Arbeiten der Stadt laufen hauptsächlich heute. Eine Umleitung ist wie immer ausgeschildert. Ja, und dann kommen wir zu den fiesen Blitzern. Torben hatte einen Blitzer gemeldet, einmal auf der B401 von Surwold kommend in Richtung A31 hinter der Brücke und zwar kurz vor Hede. Hier wird die Geschwindigkeit kontrolliert. Vielen Dank dir auch, Torben, für deine Meldung. Und ansonsten heißt es noch Fuß vom Gas heute in Twiest. Und wenn ihr ebenfalls, so wie Torben, Blitzer, Staus oder auch Verkehrsbehinderungen entdecken solltet während eurer Fahrt, dann könnt ihr euch gerne bei uns melden und uns einmal anrufen unter 0591 915 4624. Und ich wünsche euch jetzt noch eine gute Weiterfahrt. Fahrt vorsichtig!
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3: Genau so ist es. Schön, dass ihr dabei seid. 11:55 haben wir es jetzt. Also wir nähern uns der Mittagspause. Ich hoffe, die könnt ihr gut und sinnvoll verbringen. Am besten im Schatten und einem leckeren Eis oder Käffchen. Hier die Fanta 4 für euch mit Dida.

Heute feiern wir einen Musiker, der den deutschen Pop seit über 3 Jahrzehnten entscheidend mitgeprägt hat. Tobias Künzel von den Prinzen wird heute 60 Jahre alt und viele verbinden mit ihm automatisch diesen typischen Prinzen-Sound, irgendwo zwischen Humor, Haltung und unglaublich eingängigen Melodien. Geboren in Leipzig, musikalisch ausgebildet an der Musikhochschule, war Künzel schon früh in verschiedenen Bands und Projekten unterwegs, bevor er dann Anfang der 90er zu den Prinzen stieß. Mit der Band schrieb er einen großen Teil der Songs mit und prägte damit Hits wie Alles nur geklaut, Küssen verboten oder Millionär, die bis heute zum festen Repertoire deutschsprachiger Popgeschichte gehören. Neben den Prinzen ist Künzel bis heute auch als Komponist, Produzent und Musicalmacher aktiv und zeigt damit, dass hinter dem augenzwinkernden Pop-Sound oft sehr viel Handwerk und musikalische Vielseitigkeit steckt. Ja, und genau in diesem Spirit hören wir jetzt einen der bekannten Songs der Band. Hier sind die Prinzen mit Be Cool, Speak Deutsch.

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2: Ihr seid eventuell über 50 Jahre alt und wollt euer Technikwissen auffrischen? Die Technologie entwickelt sich immer schneller, immer weiter. Da mitzukommen ist nicht immer ganz einfach. Genau für dieses Problem bietet sich die Sprechstunde IT 50 Plus an. Ehrenamtliche stehen bereit und helfen interessiert mit dem Umgang mit dem Handy. Es gibt Kurse in kleiner Runde und Einzelgespräche. Es wird auch mit dem Umgang mit PC und Laptop geholfen und natürlich wird auch von dem Online-Banking die Angst genommen. Die Ehrenamtlichen klären auch über Gefahren im Internet, wie zum Beispiel Viren und Trolle auf. Dabei stehen die E-Mails im Fokus, sowohl das Schreiben als auch das Erkennen einer eventuell gefährlichen E-Mail. Falls ihr in diesem Bereich etwas fitter werden wollt, dann kommt heute um 16 Uhr doch gerne zum Villa-K-Treff nach Spelle.

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1: Ich bin Katrin Müller. Friedensforscher von Greenpeace sehen die Verteidigung in Europa stärker aufgestellt als von vielen angenommen. Selbst ohne die USA seien die europäischen NATO-Staaten Russland in wesentlichen militärischen Aspekten überlegen, heißt es in der Studie Europa allein zu Haus.
2: Den Rüstungswettlauf entscheiden die Europäer zusammen mit Kanada, den Friedensforschern zufolge für sich. Allein im vergangenen Jahr steckten sie umgerechnet 540 Milliarden Euro in ihre Streitkräfte, nahezu das Dreifache von Russland. Auch verfügen Europa und Kanada über doppelt so viele Kampfflugzeuge, viermal so viele Kriegsschiffe und dreimal so viel Artillerie wie die russischen Streitkräfte. Europas Verteidigungsressourcen seien enorm, so das Fazit der Studie. Tanja Wagner, Nachrichtenredaktion.
1: US-Militärschläge gegen den Iran haben die Hoffnung auf ein Abkommen zum Ende des Kriegs und zur Öffnung der Straße von Hormuz gedämpft. Damit sind auch die Ölpreise wieder gestiegen. Der Preis für ein Barrel der globalen Referenzsorte Brent zur Lieferung im Juli stieg um mehr als 2% auf gut 98 US-Dollar. Gestern war der Preis auf den tiefsten Stand seit Mitte April gesunken. Bei sommerlichem Badewetter sind am Pfingstwochenende in Freibädern, Seen und Flüssen 6 Menschen ums Leben gekommen. Darunter waren 4 Kinder und Jugendliche im Alter von 4 bis 14 Jahren. Die Unglücke bei Temperaturen um die 30 Grad ereigneten sich in Niedersachsen, Bayern, Nordrhein-Westfalen und Rheinland-Pfalz. Es gibt immer weniger Spatzen, Schwalben und Mauersegler in unserer Umgebung. Das ist das eher ernüchternde Ergebnis der Mitmachaktion des Naturschutzbunds NABU, bei der Freiwillige im ganzen Land Anfang Mai Vögel gezählt haben. Es gibt aber auch positive Trends.
3: Die Finken sind nämlich wieder da. Die wurden zuletzt nur noch selten gesichtet. Nun geht's aber ein fettes Plus in der Statistik, vor allem für Buchfinken. Doch dass die Spatzen und Mauersegler verschwinden, das macht den NABU-Experten Sorgen. Und sie sagen, das liege vermutlich daran, dass wir unsere Städte zubetonieren. Die Vögel kaum noch Nahrung finden, vor allem Insektenfresser. Zehntausende haben bei der Zählaktion mitgemacht und über 1 Million Vögel in unseren Parks und Gärten entdeckt. Claudia Wächter, Nachrichtenredaktion.
1: Insgesamt sind die Zahlen weiter rückläufig, wurden 2018 noch im Mittel knapp 34 Vögel pro Garten oder Park gezählt, so waren es diesmal nur noch etwa 28 Vögel.
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5: 12:02 und die Temperaturen, die klettern weiter nach oben. Wir haben in Herzlake und auch in Engden 28 Grad und die Sonne scheint. Ja, heute wird so richtig sommerlich heiß, kann man schon fast sagen. Wir erwarten bis zu 31 Grad und dazu den ganzen Tag über kaum eine Wolke am Himmel. Also denkt dran, genug trinken und die Sonne nicht unterschätzen. In der Nacht kühlt es dann deutlich ab auf rund 14 Grad. Dazu kommt etwas frischer Wind dazu, also eher eine angenehm kühle Sommernacht. Auch der Mittwoch, der bleibt freundlich und sonnig, allerdings nicht mehr ganz so heiß. Die Temperaturen liegen dann bei etwa 21 Grad und es bleibt auch trocken. Und am Donnerstag, da geht es dann ähnlich weiter mit viel Sonne und Werten um die 22 Grad. Ja, und wir blicken nochmal auf die Straßen hier bei uns in der Region. Da gibt es eine Verkehrsmeldung bzw. eine Straßensperrung und zwar in Lingen. Hier ist die Meisenstraße heute wegen Fahrbahnsanierungen teilweise voll gesperrt und die Arbeiten der Stadt laufen hauptsächlich heute. Morgen sollte soweit alles wieder beendet sein. Eine Umleitung ist aber für alle Verkehrsteilnehmer ausgeschildert. Ja, und dann kommen wir natürlich noch zu den Radarkontrollen. Fuß vom Gas heißt es heute ganz allgemein in Zwiest und Torben hatte sich bei uns noch gemeldet. Er hat eine Radarkontrolle gesehen auf der B401 von Surwold kommend in Richtung A31 hinter der Brücke und zwar kurz vor Hede. Hier wird geblitzt. Vielen Dank, Torben, für deine Meldung. Und wenn ihr ebenfalls wie Torben Blitzer, Staus oder auch Verkehrsinfos haben solltet, dann gebt uns doch einfach Bescheid und wir können es dann schnellstmöglich weitergeben an die anderen Autofahrer da draußen. Gern einfach folgende Telefonnummer anrufen. Das ist die 0591 915 4624. Ich lasse euch damit jetzt erstmal in Ruhe und wünsche euch eine gute Weiterfahrt. Kommt gut an!
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5: Einen schönen guten Mittag.

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1: In wenigen Wochen wird US-Präsident Donald Trump 80 Jahre alt und er fällt immer wieder mit seinen ganz eigenen Gesundheitsgewohnheiten auf. So erzählt er immer wieder stolz, wie wenig Schlaf er braucht und bei Getränken setzt er vor allem auf Diät-Cola. Heute steht Trumps jährlicher Gesundheitscheck an. Tina Eck berichtet aus Washington.
2: Hallo aus den USA.
1: Tina, Trump ist nicht mehr der Jüngste und er hat ein recht stressiges Leben. Immer wieder gibt es auch echte Sorgen um seinen Zustand. Wie fit ist er denn?
2: Die geschwollenen Beine und die Blutergüsse an den Händen sorgen hier natürlich immer wieder für Spekulationen. Aber Trump versichert, das käme nur, weil er viel Aspirin schlucke und zu viele Hände schüttele. Und nach seinen eigenen Worten ist er fit wie ein Turnschuh. Aber wie es wirklich aussieht, werden wir natürlich nie erfahren. Nach Trumps letzten Checkups folgten immer noch einige extra Tests, wie zum Beispiel eine Computertomographie. Aber es wurde nie gesagt, warum und was dabei herauskam.
1: Trump hat ja ganz eigene Herangehensweisen in Sachen Fitness. Er setzt nicht auf regelmäßigen Sport oder ausreichend Schlaf und er trinkt offenbar extrem viel Diät-Cola, aber keinen Alkohol. Was wissen wir denn über seine teils recht eigenen Gesundheitsgewohnheiten?
2: Generell isst Trump wohl gerne Hamburger und Steak und viel Ketchup. Ja, und er trinkt Diet Coke. Dass er Alkohol vermeidet, liegt an seinen schlechten Erfahrungen mit Alkoholkrankheit in der Familie. Und obwohl er bei Meetings manchmal einnickt, scheint Trump nie richtig zu schlafen. Jedenfalls, wenn man sich seine vielen Posts online anguckt. Trump präsentiert sich auch gern als extra gesund. Und das Weiße Haus hält sich bei Trumps Gesundheitszustand extra bedeckt.
1: Trump lässt sich regelmäßig medizinisch genau untersuchen. Das ist ihm also wichtig. Aber die amerikanische Bevölkerung steht ja dank seiner Gesundheitspolitik eigentlich schlechter da. Wie sieht das bei euch aus?
2: Nun, Trump verspricht zwar immer, Medikamente für die Menschen billiger zu machen und allen Amerikanern preiswerte Krankenversicherungen zu ermöglichen, aber die Realität sieht hier anders aus. Das ist nun nicht allein ein Trump-Phänomen. Die astronomischen Preise und Kosten im amerikanischen Gesundheitssystem liegen daran, dass es ein überwiegend privates System ist. Krankheitsfälle sind hier in den USA oft ein Grund für Privatinsolvenz, aber natürlich nicht für Leute wie Trump.
1: Tina Eck mit den Infos aus Washington. Dankeschön.
2: Ja, gern.

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2: Mit Sophia Wagner, guten Tag. Bei einem Verkehrsunfall in Nordhorn ist Samstagvormittag ein 16-jähriger Rollerfahrer schwer verletzt worden. Eine 86-jährige Autofahrerin hatte den Jugendlichen übersehen, als sie vom Grundstück eines Hauses auf den Hohenkörbener Weg in Richtung Innenstadt fahren wollte. Der Rollerfahrer kollidierte mit dem Auto. Der 16-Jährige musste mit schweren Verletzungen in ein Krankenhaus gebracht werden. Die Autofahrerin blieb unverletzt. Auf der Bundesstraße 70 bei Kluse hat ein schwer beschädigtes Auto am späten Samstagabend einen Großeinsatz von Feuerwehr und Polizei ausgelöst. Nach Angaben der Feuerwehr der Samtgemeinde Dörpen war das Fahrzeug aus Richtung Dörpen kommend von der Fahrbahn abgekommen und mit mehreren Hindernissen kollidiert, darunter Straßenschilder und ein Baumstamm. Der Fahrer war beim Eintreffen der Feuerwehr nicht mehr am Unfallort. Da zunächst unklar war, ob sich möglicherweise verletzte Personen in der Umgebung befanden, starteten Feuerwehr und Polizei eine groß angelegte Suchaktion. Dabei kamen auch mehrere Drohnen zum Einsatz. Unterstützt wurde die Feuerwehr Kluse von Einsatzkräften aus Dörpen und Hede sowie von der Polizei. Während der Suche wurde vorsorglich auch die Bahnstrecke zwischen Dörpen und Laden gesperrt, weil nicht ausgeschlossen werden konnte, dass sich der Fahrer im Bereich der Gleise aufhielt. Die Suche blieb jedoch ohne Ergebnis und wurde nach rund anderthalb Stunden beendet. Insgesamt waren mehr als 40 Einsatzkräfte vor Ort. Die Polizei ermittelt nun zum Unfallhergang und zum Verbleib des Fahrzeugführers. Die Feuerwehr wurde am Samstag in Hoogstede zu einem Brand in der ehemaligen Grundschule alarmiert. Gegen 11.15 Uhr gab es in dem Gebäude an der Fechtetalstraße im ersten Obergeschoss eine starke Rauchentwicklung. Zwei Kinder im Alter von 8 und 10 Jahren, die allein in der Wohnung waren, bemerkten den Rauch und retteten sich über ein Fenster auf eine Außentreppe. Feuerwehren aus Hoogstede, Emlichheim und Neuringe löschten das Feuer. Die Kinder blieben unverletzt, drei Hunde kamen in den Flammen ums Leben. Das Gebäude ist nach dem Brand unbewohnbar, der Sachschaden wird auf einen sechsstelligen Betrag geschätzt. Über die Brandursache gibt es noch keine Informationen. Mit dem Verdacht einer Gasexplosion sind Feuerwehr und Polizei in der Nacht zum Sonntag in Nordhorn zu einem Einsatz im Bereich der Straße Fechteraue gerufen worden. Anwohner hatten einen lauten Knall wahrgenommen. Vor Ort stellten Einsatzkräfte ein beschädigtes Kellerfenster fest. Hinweise auf einen Gasaustritt gab es nicht. Bei Tageslicht stellte sich heraus, dass ein in unmittelbarer Nähe geparktes Fahrzeug beschädigt war. Daneben wurden Reste eines Feuerwerkskörpers und Ascherückstände gefunden. Die Polizei geht davon aus, dass die Schäden durch einen Feuerwerkskörper verursacht wurden. Die Höhe des Sachschadens wird auf rund 4.000 Euro geschätzt. Die Polizei sucht Zeugen.
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3: Ja, wir haben aktuell in Herzlake und auch Engden 28 Grad mit Sonne pur und heute wird so richtig sommerlich. Wir erwarten bis zu 31 Grad und dazu den ganzen Tag über kaum eine Wolke am Himmel. Das merkt man auch hier im Studio. Hier ist kaum ein Luftzug und denkt bitte dran, genug trinken und die Sonne natürlich nicht unterschätzen. In der Nacht kühlt es dann deutlich ab auf rund 14 Grad. Dazu kommt etwas frischer Wind, also eher eine angenehm kühle Sommernacht. Auch der Mittwoch, der bleibt freundlich und sonnig, allerdings nicht mehr ganz so heiß. Die Temperaturen liegen dann bei etwa 21 Grad. Es bleibt auch trocken. Und am Donnerstag, da geht es dann ähnlich weiter mit viel Sonne und Werten um die 22 Grad. Um 4 Minuten nach 12:30 schauen wir auch noch auf die Straßen hier bei uns in der Region. Da habe ich direkt eine Verkehrsmeldung für euch. Einmal für die A31 Meppen Richtung Leer. Zwischen Twiest und Meppen Nord besteht aktuell Gefahr durch ein defektes Fahrzeug. Fahrt hier bitte vorsichtig. Hier steht ein defektes Fahrzeug. Und dann noch zu guter Letzt unsere Blitzer für die Region. Fuß vom Gas heißt es heute in Twiest und um Twiest. Hier natürlich gut aufgepasst. Und ihr wisst ja Bescheid, Blitzerstaus oder auch sonstige Verkehrsstörungen, die meldet ihr uns wie immer unter der Telefonnummer 0591 für das Studio in Lingen 915-4624. Ja, und eure Infos von unterwegs, die schickt ihr uns sonst auch gerne online über Social Media. Soweit dazu und euch noch eine sichere und entspannte Weiterfahrt.
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3: Ja, und euch wünsche ich auf jeden Fall ein frohes Schaffen bei diesen Temperaturen. Also wir sind längst noch nicht beim Maximum angelangt sozusagen. Also euch drücke ich die Daumen, dass ihr die Hitze gut ertragt. Und hier sind Somber für euch mit 12 to 12.

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1: Science-Fiction-Romane und Thriller sind die Spezialität von Michael Günther aus der Stadtbibliothek Nordhorn. Regelmäßig stellt er uns an dieser Stelle Neuerscheinungen oder auch mal Klassiker des Genres vor. Welchen Titel haben Sie diesmal im Gepäck?
2: Vorstellen möchte ich heute den Roman Ferryman von Justin Cronin. Kurz zum Inhalt. In einem riesigen Ozean, idyllisch abgeschieden vom Rest der Menschheit, liegen die Inseln von Prospera. Die Bewohner genießen ein unbeschwertes Leben voller Annehmlichkeiten, umsorgt von dienendem Hilfspersonal. Neigt sich ihre Lebenszeit dem Ende zu, werden sie auf eine geheimnisvolle Nachbarinsel geschickt, um dort neu gebootet zu werden und ein weiteres Leben zu beginnen. Proctor Bennett ist der Fährmann, der die Prosperaner dorthin geleitet. Er hat seine Arbeit nie in Frage gestellt, bis er eines Tages eine kryptische Nachricht erhält, die bestätigt, was er einst insgeheim immer befürchtet hat.
1: Das klingt spannend. Können Sie uns noch etwas mehr über den Plot verraten?
2: Ich will natürlich nicht allzu viel spoilern, nur so viel. Man ahnt natürlich von Beginn an, dass diese Welt nicht mit der Realität unserer eigenen übereinstimmen kann. Immer wieder streut der Autor auch Hinweise ein, in welche Richtung es gehen könnte. Ich selbst habe bereits viele Science-Fiction-Romane gelesen und Filme gesehen und habe während der Lektüre natürlich auch meine Überlegungen angestellt. Dennoch wird erst spät im Buch klar, was tatsächlich der Hintergrund dieser Geschichte ist.
1: Dem Autor gelingt es also, die Spannung bis zum Schluss zu halten.
2: Zum Glück ja.
1: Erzählen Sie uns doch noch kurz etwas über ihn.
2: Justin Cronin wurde 1962 in New England geboren. Er studierte in Harvard und besuchte zahlreiche Schriftsteller-Workshops. Sein Durchbruch gelang ihm mit der Romantrilogie Passage, die in kürzester Zeit auf allen Bestsellerlisten landete. Heute lebt er mit seiner Frau und seinen Kindern in Houston, Texas.
1: Und wem würden Sie das Buch empfehlen?
2: Wer Filme wie Die Matrix oder den Klassiker Flucht ins 23. Jahrhundert mag, wer gerne dystopische Geschichten wie beispielsweise Die Tribute von Panem liebt, der wird auch am neuesten Buch von Justin Cronin seine helle Freude haben. Es ist voller liebenswerter, auch abstoßender Charaktere, sowie voller zahlreicher Wendungen. Bis zum Schluss bleibt offen, in welche Richtung sich die Geschichte entwickelt. Justin Cronin, Ferryman, erschien 2025 bei Goldmann mit einem Umfang von 720 Seiten zum Preis von 18 Euro in der Taschenbuchausgabe.
1: Michael Günther aus der Stadtbibliothek Nordhorn, vielen Dank.

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3: Kaum eine Region Deutschlands hat sich im 20. Jahrhundert so verändert wie das Emsland. Einst Moor, karge Böden und fehlende Infrastruktur, heute eine moderne Kulturlandschaft. Der Emslandplan gilt bis heute als eines der größten Entwicklungsprojekte Deutschlands. Die Ausstellung erzählt diese Geschichte in über 150 historischen Fotografien. Die Bilder zeigen das Trockenlegen der Moore, neue Formen der Landwirtschaft, industrielle Großprojekte und technische Visionen wie den Transrapid. Sie dokumentieren Aufbruch, Fortschrittsglauben und Tatkraft. Genauso machen sie auf tiefe Eingriffe in die Natur und Landschaft aufmerksam. Doch die Ausstellung lädt nicht nur zum Anschauen ein. Ein Mitmachbereich verbindet Vergangenheit, Gegenwart und Zukunft. Was ist für euch typisch für das Emsland? Welche Orte, Bilder oder Erinnerungen prägen euer persönliches Emsland? Kommt gerne zum Gut Altenkamp nach Papenburg und lernt über die Vergangenheit dieser Region. Die Ausstellung Emslandplan durch die Linse ist noch bis Anfang Juni zu besichtigen.

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1: Ich bin Katrin Müller. Zur Sanierung der gesetzlichen Pflegeversicherung wird eine weitere Erhöhung des Beitragssatzes für Kinderlose diskutiert. Das berichtet das Redaktionsnetzwerk Deutschland. Demnach erwägt Gesundheitsministerin Nina Wagen bei der Reform der Pflegeversicherung den Beitragszuschlag für Kinderlose um 0,1 Prozentpunkte auf dann 0,7 Prozent anzuheben. Laut Bericht sollen Versicherte ohne Kinder ab einem Alter von 23 Jahren insgesamt einen Beitragssatz von 4,3 Prozent zahlen. Bei Versicherten mit Kindern ändert sich nichts. Jeder zweite Flug an deutschen Hauptverkehrsflughäfen ist eine Kurzstrecke, überwiegend ins europäische Ausland oder von dort zurück. Besonders gefragt ist allerdings auch ein Ziel außerhalb der EU, London.
2: Auf der kurzen Distanz wird besonders häufig zwischen Frankfurt und Heathrow gependelt. Allein hier waren es rund 11.000 Passagierflüge. Aber auch zwischen Frankfurt und Berlin sowie Frankfurt und Hamburg nutzen viele den Flieger. Insgesamt ging die Zahl der Kurzstreckenflüge mit knapp 138.000 im ersten Quartal des Jahres allerdings leicht zurück. Aus Klimaschutzgründen sind Kurzstreckenflüge ohnehin umstritten. Angesichts eines möglichen Kerosinmangels kam von den Grünen bereits die Forderung, auf innerdeutsche Flüge gänzlich zu verzichten. Tanja Wagner, Nachrichtenredaktion.
1: Auch ohne die USA ist Europa nach einer Greenpeace-Untersuchung Russland in wesentlichen militärischen Kategorien zahlenmäßig überlegen. Zudem investieren die europäischen NATO-Staaten zusammen mit Kanada mehr in ihre Streitkräfte als Russland, heißt es in der Greenpeace-Studie Europa allein zu Haus. Im vergangenen Jahr hätten die europäischen Verbündeten und Kanada zusammen mehr als 620 Milliarden Dollar ausgegeben, Russland dagegen nur 190 Milliarden. Bei sommerlichen Temperaturen sind am Wochenende in Freibädern an Seen und Flüssen 6 Menschen ums Leben gekommen, darunter 4 Kinder und Jugendliche.
3: Langes Wochenende und Temperaturen um 30 Grad. In Schwimmbädern und an den Badeseen herrschte über Pfingsten Hochbetrieb. In Niedersachsen, Bayern, Nordrhein-Westfalen und Rheinland-Pfalz endete der Badespaß jedoch tödlich. Das jüngste Opfer, ein 4-jähriger Junge, wurde tot im Wasser in einem Freibad in Ludwigshafen entdeckt. Er ist vermutlich ertrunken. Diana Kramer, Nachrichtenredaktion.
1: Gerade zu Beginn der Badesaison wird auf entsprechende Baderegeln hingewiesen. Unter anderem sollte man nicht überhitzt ins noch kalte Wasser springen und badende Kinder sollten nie aus den Augen gelassen werden.
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5: 1:02 und die Temperaturen, die klettern weiter nach oben. Wir haben in Appeldorn und in Quendorf 28 Grad mit Sonne pur. Ja, und heute zeigt sich das Wetter von seiner hochsommerlichen Seite. Es werden bis zu 31 Grad erreicht und dazu bleibt es nahezu wolkenlos. Also denkt dran, genug trinken und die Sonne nicht zu unterschätzen. Ja, in der Nacht, da geht es dann spürbar runter auf rund 14 Grad, begleitet von etwas frischerer Luft. Insgesamt aber eine angenehm kühle Sommernacht. Der Mittwoch präsentiert sich weiterhin freundlich und sonnig, allerdings nicht mehr ganz so heiß wie heute. Die Höchstwerte, die liegen bei etwa 22 Grad. Es bleibt trocken und auch der Donnerstag, der macht in ähnlicher Form weiter. Viel Sonne, kaum Wolken und Temperaturen um die 23 Grad. Der Blick auf die Straßen hier bei uns in der Region um 1:03 und da gibt's noch die Verkehrsmeldung für euch für die A31 Meppen Richtung Leer. Zwischen Twiest und Meppen Nord besteht aktuell Gefahr durch ein defektes Fahrzeug auf der Fahrbahn. Bitte fahrt hier vorsichtig. Hier steht ein defektes Fahrzeug und damit kommen wir zu guter Letzt zu unseren Blitzern in der Region. Ja, Fuß vom Gas heißt es heute in Twiest. Und wenn ihr gerade unterwegs seid und entdeckt vielleicht doch noch einen Blitzer oder steckt gerade im Stau, dann könnt ihr euch gerne bei uns melden. Einmal telefonisch unter 0591 915 4624 oder über Social Media mit einer kurzen Nachricht. Das geht natürlich auch. Also kommt auf jeden Fall gut an euer Ziel und fahrt vorsichtig.
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5: Und ich gönne mir gleich ein Eis. 4:01 haben wir es. Hier sind Confidence Man mit Holiday von 2021.

Afro-Soul vom Feinsten. Das war Mikey's Mind mit einer Version von Papa Ute, zu Deutsch Vater, wo bist du, im Afro-Soul-Mix. Ja, und wir haben es jetzt 13 Minuten nach 1. Wir schauen hier durch den Tag auf das nächste spannende Thema für die Region. Krieg in Europa, internationale Spannungen und die Frage, wie sicher unsere Zukunft eigentlich ist. Themen wie diese bestimmen aktuell nicht nur die Nachrichten, sondern beschäftigen auch viele junge Menschen. Gerade der russische Angriffskrieg gegen die Ukraine zeigt, wie wichtig Zusammenhalt, Demokratie und Frieden in Europa geworden sind. Aber was bedeutet das alles konkret für Schülerinnen und Schüler hier bei uns in der Region? Genau damit hat sich die Oberschule Schüttorf beim Europatag beschäftigt. Bei einem Projekttag am vergangenen Freitag, da ging es um Sicherheit in Europa, politische Entwicklungen und die Rolle der Europäischen Union. Ja, wenn ihr dranbleibt, dann erfahrt ihr in wenigen Minuten mehr zu dem Thema, also bis gleich. Und hier gibt's noch ein paar Tracks für euch. Hier sind die Cannons aus Kalifornien mit All I Need und danach Jessie Murph mit Badass the Rest.

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2: Der russische Angriffskrieg gegen die Ukraine, geopolitische Veränderungen, die Sicherheit in Europa ist aktuell ein diskutiertes Thema. Bei einem Projekttag am vergangenen Freitag haben sich damit auch die Schülerinnen und Schüler an der Oberschule Schüttdorf beschäftigt im Rahmen des Europatages. Deborah Krockhaus berichtet.
3: Einmal im Jahr beschäftigen sich die Jahrgänge 9 und 10 der Oberschule Schüttdorf einen Tag lang ganz intensiv mit dem Thema Europa. Beim Europatag soll es nicht nur um Theorie, sondern auch um praktische Anwendungen gehen. Das Motto des Europatages 2026, Sicherheit in Europa, Herausforderungen und Perspektiven. Ziel des Tages ist es, die politische Bildung der jungen Menschen zu fördern, sagt David Plottek, Lehrer und Mitorganisator des Europatages an der Oberschule Schüttdorf.
4: Wir sehen, dass erschreckenderweise auch viele junge Leute radikaleren Parteien zugewandt sind. Und wir wollen eigentlich die politische Mitte stärken, indem die Schüler die Vorteile von Europa erkennen. Was haben wir eigentlich von Europa selber? Was ist das für ein großartiges Projekt? Es lohnt sich in Zukunft daran zu arbeiten und es lohnt sich in Zukunft ja einfach für Europa auch zu kämpfen.
3: Die Schülerinnen und Schüler der Stufe 9 haben sich in Workshops mit verschiedenen Aspekten Europas auseinandergesetzt. Großes Interesse bestand am Workshop der Bundeswehr zu Fragen zur Sicherheit und der NATO. Daneben wurden die Geschichte der Europäischen Union, die Institutionen oder auch aktuelle sicherheitspolitische Fragen thematisiert. Für die Schülerinnen und Schüler ist der Europatag eine Möglichkeit, sich mit den Gesichtspunkten zu beschäftigen, für die sie sich interessieren, sagen Fiona und Thea aus der Jahrgangsstufe 9 an der Oberschule.
5: Also da ist sehr viel Geschichte, aber auch sehr viel Politik mit drin. Es ist sehr interessant zu sehen, was alles passiert ist in der Vergangenheit und auch letztens noch. Das ist ganz spannend gewesen.
6: Also ich würde sagen, dass das voll ist, weil sich dann jeder einmal mit Europa beschäftigt hat und jeder dann mehr von Europa weiß, wie zum Beispiel jetzt NATO ist da, damit man mit der Sicherheit besser informiert ist.
3: Das Thema Sicherheit wird aktuell wieder intensiver diskutiert. Die niedersächsische Ministerin für Europa und regionale Landesentwicklung, Melanie Walter, sagt, es sei sinnvoll, dass auch die jüngeren Menschen an dieses Thema herangeführt werden. Schließlich gehe es auch um ihre Zukunft. In die blickt Walter optimistisch.
7: Ich glaube, dass wir nach wie vor bei allen Krisen und Herausforderungen, die wir haben, auch Selbstwirksamkeit haben. Wir können unsere Zukunft immer auch selbst gestalten. Und von daher glaube ich, haben wir alle Möglichkeiten noch in der Hand. Es ist auf gar keinen Fall 5 nach 12, sondern es ist noch vor 12. Das heißt, wir können noch Dinge einfach beeinflussen, so dass wir weiterhin in einem demokratischen, friedvollen und sicheren Europa leben können, auch in Zukunft.
3: Nach dem Abschluss der Workshops wurden bei einer Podiumsdiskussion mit Vertreterinnen und Vertretern aus der Politik und von der Bundeswehr zuvor erarbeitete Fragen diskutiert.

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2: Mit Heiko Alfers. Guten Tag. Das Landgericht Osnabrück hat zwei Männer aus Meppen wegen gemeinschaftlichen Diebstahls zu mehrjährigen Freiheitsstrafen verurteilt. Das hat das Gericht mitgeteilt. Ein 36-jähriger Angeklagter erhielt wegen Diebstahls in 16 Fällen und Drogenbesitzes eine Gesamtfreiheitsstrafe von 5 Jahren und wurde zudem für 16 Monate in eine Entziehungsanstalt eingewiesen. Ein 42-jähriger Mitangeklagter wurde wegen Diebstahls in 8 Fällen sowie Drogenbesitzes zu 3 Jahren Haft verurteilt. Außerdem müssen die beiden Männer knapp 125.000 Euro zurückzahlen. Die Männer hatten zwischen November 2024 und November 2025 gewerbsmäßige Einbrüche in Windkraftanlagen und auf Baustellen in Nordwestdeutschland begangen, um vor allem Kupfer im Gesamtwert von mehr als 130.000 Euro zu stehlen. Der 36-Jährige erbeutete bei weiteren Diebstählen Güter für mehr als 50.000 Euro. Auf der Sögeler Straße in Welte sind gestern Abend 2 Autos zusammengestoßen. Wie die Polizei mitteilt, fuhr eine 20-jährige Autofahrerin in Richtung Ostenwalde und wollte nach links abbiegen. Ein hinter ihr fahrender 21-jähriger Autofahrer gab an, einen rechten Blinker wahrgenommen zu haben und setzte zum Überholen an. Daraufhin kam es zum Zusammenstoß. Die 20-jährige wurde mit leichten Verletzungen in ein Krankenhaus gebracht. Zwischen Sonntag um 17.30 Uhr und gestern Morgen um 5 Uhr sind Unbekannte in Meppen in eine Bäckerei eingebrochen. Laut Polizei drangen die Täter gewaltsam über das hintere Treppenhaus in das Gebäude an der Hasestraße ein. Durch eine weitere verschlossene Tür gelangten sie in die Bäckerei. Dort durchsuchten sie mehrere Räume und stahlen Bargeld. Die Polizei hat die Ermittlungen aufgenommen. Zeugen, die verdächtige Beobachtungen gemacht haben oder Hinweise zu den Tätern geben können, sollten sich bei der Polizei melden. Unbekannte haben sich zwischen Sonntagmittag und gestern Morgen gewaltsam Zutritt zum Vereinsheim des SV Hemsen verschafft. Laut einer Mitteilung der Polizei stahlen sie Bargeld aus dem Gebäude am Kreuzweg. Auch in diesem Fall sucht die Polizei Zeugen.
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3: Und da blicken wir einmal nach Apeldoorn. Hier haben wir 28 Grad, in Quendorf 28 Grad, die Sonne scheint. Ja, heute zeigt sich das Wetter von seiner hochsommerlichen Seite. Es werden bis zu 31 Grad erreicht und dazu bleibt es auch nahezu wolkenlos. Also denkt dran, genug zu trinken und die Sonne nicht zu unterschätzen. In der Nacht geht es dann spürbar runter auf rund 14 Grad, begleitet von etwas frischerer Luft. Insgesamt aber eine angenehm kühle Sommernacht. Der Mittwoch präsentiert sich weiterhin freundlich und sonnig, allerdings nicht mehr ganz so heiß wie heute. Die Höchstwerte liegen bei etwa 22 Grad. Es bleibt trocken und auch der Donnerstag, der macht in ähnlicher Form weiter. Viel Sonne, kaum Wolken und Temperaturen um die 23 Grad. 4 Minuten nach 2:30, der Blick auf die Straßen hier bei uns in der Region. Da gibt es immer noch die Verkehrsmeldung für die A31. Meppen in Richtung Leer zwischen Twiest und Meppen Nord besteht Gefahr durch ein defektes Fahrzeug. Fahrt hier bitte vorsichtig und dann komme ich direkt zu den Blitzern. Fuß vorm Gas heißt es heute in Twiest. Und wenn ihr unterwegs seid und eventuell doch noch den einen oder anderen, ja, Stau oder vielleicht auch Blitzer entdecken solltet während eurer Fahrt, gebt uns doch gerne Bescheid. 0591 915 4624, das ist unsere Hotline für euch, wenn ihr irgendwas auf den Straßen entdecken solltet. 0591 915 4624. Gute Fahrt!
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1: 31 Grad, Sommer und Sonne, während draußen die Temperaturen in die Höhe schnellen und viele ihren Tag im Freibad oder im Freien verbringen, beginnt für die meisten heute auch wieder der normale Büroalltag. Wer keine perfekte Klimaanlage hat, für den steigen auch auf der Arbeit und im Büro die Temperaturen. Wie behält man da einen kühlen Kopf? Und was können wir gegen die Hitze im Büro tun? Darüber hat Sophia Wagner schon mal präventiv in der Ems-Fechtewelle Morning Show mit Kimberly Klages gesprochen.
2: Gibt es auf der Arbeit wie in der Schule eigentlich sowas wie hitzefrei?
3: Leider nicht. Trotzdem müssen Arbeitgeber auf die Temperaturen achten. Maßnahmen, die umgesetzt werden müssen, sind in einem Stufenmodell der sogenannten Arbeitsstättenverordnung festgehalten. Arbeitgeber sollen so zum Beispiel ab 26 Grad morgens schön lüften und den ganzen Tag über es dunkel halten. Ab 30 Grad muss der Arbeitgeber dann Ventilatoren oder auch Getränke anbieten. Und die letzte Stufe sind dann 35 Grad. Da zählt der Arbeitsplatz dann nicht mehr als geeignet und es muss Hitzepausen geben.
2: Und woran erkennt man einen guten Arbeitgeber bei der Hitze? Also welche Maßnahmen können zusätzlich vom Arbeitgeber unternommen werden?
3: Das Bundesamt für Arbeitsschutz und Arbeitsmedizin hat da ein paar Empfehlungen. Zum Beispiel, dass flexible Arbeitszeiten helfen können. So kann man dann genau dann arbeiten, wenn die Temperaturen noch in Ordnung sind und man es auch aushalten kann. Außerdem kann der Arbeitgeber die Kleiderordnung lockern und auf Anzug und Krawatte verzichten und stattdessen einfach auf kurzärmelige Hemden oder leichte Hosen setzen.
2: Wie geht man persönlich mit der Hitze denn auf der Arbeit am besten um, auch eben im Homeoffice?
3: Ist zwar ein Klassiker, aber hilft wirklich. Viel trinken. Falls man das gerne auch mal vergisst, hilft es, sich regelmäßig Wecker zu stellen, die einen ans Trinken erinnern. Auch so eine kleine Abkühlung zwischendurch ist ganz hilfreich. Dafür zum Beispiel kaltes Wasser über die Unterarme laufen lassen, einen Ventilator nutzen oder auch mal ein Eis essen.
1: Die Temperaturen steigen weiterhin. Viel Wasser trinken und eben auch mal die ein oder andere Pause einlegen ist also das A und O. Sophia Wagner hat sich bei dem tollen Wetter draußen mittlerweile in den Feierabend verabschiedet. Morgen früh steht sie ab 7 Uhr wieder für euch im Studio.

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1: Es ist wieder Zeit für unsere gute Nachricht aus der Region. Und da blicken wir jetzt nach Sögel ins Zümmlingen-Hospital. Sophia Wagner hat die Infos für euch.
2: Habt ihr noch Kontakt zu ehemaligen Freunden aus eurem ehemaligen Beruf oder vielleicht sogar aus der Schule? Die meisten Bekanntschaften, Sandkastenfreundschaften oder Begegnungen verlaufen mit der Zeit. Oft leben wir uns einfach auseinander. Das Rentnercafé im Hümmling-Hospital in Sögel hat diesmal wieder gezeigt, dass wir uns auch bewusst begegnen können. Das ist heute unsere gute Nachricht aus der Region. Wie das Hospital mitteilt, war das vergangene traditionelle Rentnercafé ein voller Erfolg. Viele ehemalige Mitarbeiter folgten der Einladung und konnten gemeinsam einen tollen Nachmittag verbringen. Vor Ort konnten alte Bekanntschaften aufgelebt werden. Es gab viel zu bequatschen und zu bereden, rund um eine angenehme Atmosphäre zum Austauschen. Besonders Gespräche über die frühere gemeinsame Arbeitszeit sowie aktuelle Entwicklungen im Krankenhaus waren zentral. Das jährliche Rentnercafé ist im Hümmling-Hospital mittlerweile eine echte Tradition. Ehemalige Mitarbeitende zeigen immer noch eine enge Verbundenheit zwischen Kolleginnen und Kollegen sowie dem Hospital selbst. Die positive Resonanz der Teilnehmenden zeigte, hier wird der Austausch aktiv gesucht, gewollt und gelebt.

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1: Ich bin Babit Büchner. Die Bundesregierung plant offenbar, die Pflegebeiträge für Kinderlose zu erhöhen. Damit soll die schwer angeschlagene gesetzliche Pflegeversicherung saniert werden. Gesundheitsministerin Nina Wagen erwägt, den Beitragszuschlag für Kinderlose um 0,1 Prozentpunkte auf dann 0,7% anzuheben.
2: In der Pflegeversicherung droht ein Milliardenloch. Deshalb arbeitet die Gesundheitsministerin an einer Reform. Schon jetzt zahlen Kinderlose mehr ein in die Pflegeversicherung. Das geht zurück auf ein Urteil des Bundesverfassungsgerichts. Künftig könnte der Beitragssatz auf 4,3% steigen. Für Versicherte ab 23 Jahren, die keine Kinder haben. Bei Versicherten mit Kindern bliebe es demnach bei den bisherigen Sätzen, abhängig von der Anzahl der Kinder. Aber die Vorschläge müssen noch in der Koalition abgestimmt werden. Thomas Bremser, Nachrichtenredaktion.
1: In Belgien ist ein Schulbus mit einem Zug zusammengestoßen. In dem Kleinbus saßen unter anderem 7 Schulkinder, 2 Jugendliche, der Fahrer sowie eine Begleitperson kamen bei dem Zusammenprall ums Leben. Auf Bildern von Überwachungskameras ist einem Sprecher der Bahngesellschaft zufolge zu sehen, dass der Schulbus trotz geschlossener Schranke auf den Bahnübergang gefahren ist. Jugendliche in Deutschland rauchen wieder mehr. Nach einer Umfrage des Bundesinstituts für öffentliche Gesundheit haben im vergangenen Jahr 9,6% der 12- bis 17-Jährigen Nikotinprodukte konsumiert. 4 Jahre vorher waren es nur rund 6%.
3: Zigaretten zu rauchen ist schon lange out. Dass es bei Jugendlichen die Trendwende wieder hin zu mehr Nikotinkonsum gibt, liegt an E-Zigaretten mit ihren verschiedenen Geschmacksrichtungen und einem Marketing, das vor allem auf junge Menschen abzielt. Der Drogenbeauftragte der Bundesregierung, Hendrik Streeck, sieht in den Ergebnissen der Umfrage ein Warnsignal. E-Zigaretten sind aus seiner Sicht zu leicht zugänglich, erfordert mehr staatliche Regulierung bei Inhaltsstoffen wie auch Werbung. Aus Berlin, Jan-Henner Reitze.
1: Fast jeder zweite Passagierflug an deutschen Hauptverkehrsflughäfen ist eine Kurzstrecke. Nach Angaben des Statistischen Bundesamts haben Verbindungen bis 1000 Kilometer im vergangenen Jahr 45% aller 1,5 Millionen Passagierflüge ausgemacht. Am häufigsten wurde dabei die Strecke zwischen Frankfurt und London Heathrow geflogen.
4: Und jetzt das Wetter für das Emsland und die Grafschaft Bentheim.
5: Heute ist es den ganzen Tag über sonnig. Die Tageshöchstwerte bewegen sich um 32 Grad. Dazu weht ein schwacher Wind aus südwestlicher Richtung. In der kommenden Nacht sinken die Temperaturen bei wolkenlosem Himmel auf bis zu 12 Grad. Morgen ist es wieder sonnig bei höchstens 22 Grad. Am Donnerstag werden bis zu 23 Grad erreicht.
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1: Jetzt im Soundcheck wird's elektronisch, leicht und gleichzeitig ein bisschen zeitlos. Perfekt für den Start in den Tag. Zweiraumwohnungen gehören seit über 2 Jahrzehnten zu den festen Größen im deutschen Elektropop. Hinter dem Projekt stehen Inga Humpe und Tommy Eckert, die mit Songs wie 36 Grad oder Wir trafen uns in einem Garten den Sound der 2000er mitgeprägt haben. Bis heute stehen sie für diesen Mix aus Clubgefühl, Leichtigkeit und Alltagspoetik und veröffentlichen immer wieder neue Remixe und Songs, zuletzt auch im Umfeld ihres Best-of- und Remix-Kosmos. Ja, und genau daraus hören wir jetzt einen Track, passend zu den warmen Temperaturen heute, hört ihr jetzt 36 Grad aus dem Jahr 2007.

Das waren zwei Raumwohnungen mit 36 Grad im Soundcheck. Irgendwo zwischen Club, Sommerfeeling und Berliner Elektropop-Tradition. Ihr Sound hat sich über die Jahre verändert, bleibt aber immer klar wieder erkennbar. Reduziert, tanzbar und mit dieser typischen Leichtigkeit. Perfekt für den Moment und für alles, was heute noch so kommt. Für den Soundcheck morgen, da könnt ihr euch dann vorab schon mal auf unserer Homepage schlau machen. emsfechtewelle.de

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1: Die meisten gehen in die Apotheke, um Arzneimittel zu holen. Die Palette der möglichen Leistungen soll jetzt aber noch erweitert werden, um so auch Arztpraxen zu entlasten. Künftig sollen in Apotheken zum Beispiel auch Impfungen, Vorsorge und Tests zu bekommen sein. Der Bundestag hat am Freitag ein neues Gesetz beschlossen. Das muss noch durch den Bundesrat. Was sich ändert, berichtet Tine Klimach aus Berlin. Hallo Tine.
2: Ja, grüß dich.
1: Was genau können Kunden denn künftig auch in der Apotheke bekommen?
2: Apotheken sind ja für viele erste Anlaufstelle, wenn es irgendwo drückt und zieht. Also sollen sie auch mehr Leistungen anbieten dürfen. Dabei geht es vor allem um Vorsorge. Neben Grippe und Corona sollen sämtliche Schutzimpfungen angeboten werden können. Zum Beispiel auch gegen Tetanus oder gegen Zecken. Und man spart sich dabei den Gang ins volle Wartezimmer beim Hausarzt. In bestimmten Fällen sollen Apotheken aber auch verschreibungspflichtige Medikamente ohne Rezept abgeben können. Patienten müssen sie dann selbst bezahlen. Da ist aber noch nicht genau raus, welche. Jedenfalls keine, die stark abhängig machen.
1: Und ich kann mir bald in der Apotheke Blut abnehmen lassen. Was geht da genau?
2: Eine Standardblutabnahme soll erlaubt sein. Dabei geht es zum Beispiel etwa darum, zu kontrollieren, wie ein neues Medikament wirkt. Also wenn ich ein großes Blutbild machen lassen will, um zu erfahren, ob ich Eisenmangel habe oder mein Cholesterin zu hoch ist, das würde ich eher mit dem Arzt abklären. Und die Blutabnahme in der Apotheke wird auch nur bei Erwachsenen gemacht und die Mitarbeiter haben dann noch eine entsprechende Schulung, damit man nicht grün und blau nach Hause geht. Neu ist unter anderem auch, ist das Medikament vom Rezept nicht da, kann die Apotheke ein anderes auswählen, das genauso wirkt. Bisher muss das beim Großhandel verfügbar sein.
1: Das war Tine Klimach mit den Infos. Vielen Dank.
2: Gerne, tschüss.

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2: Mit Heiko Alfers. Guten Tag. Das Landgericht Osnabrück hat zwei Männer aus Meppen wegen gemeinschaftlichen Diebstahls zu mehrjährigen Freiheitsstrafen verurteilt. Das hat das Gericht mitgeteilt. Ein 36-jähriger Angeklagter erhielt wegen Diebstahls in 16 Fällen und Drogenbesitzes eine Gesamtfreiheitsstrafe von 5 Jahren und wurde zudem für 16 Monate in eine Entziehungsanstalt eingewiesen. Ein 42-jähriger Mitangeklagter wurde wegen Diebstahls in 8 Fällen sowie Drogenbesitzes zu 3 Jahren Haft verurteilt. Außerdem müssen die beiden Männer knapp 125.000 Euro zurückzahlen. Die Männer hatten zwischen November 2024 und November 2025 gewerbsmäßige Einbrüche in Windkraftanlagen und auf Baustellen in Nordwestdeutschland begangen, um vor allem Kupfer im Gesamtwert von mehr als 130.000 Euro zu stehlen. Der 36-Jährige erbeutete bei weiteren Diebstählen Güter für mehr als 50.000 Euro. Auf der Sögeler Straße in Werlte sind gestern Abend 2 Autos zusammengestoßen. Wie die Polizei mitteilt, fuhr eine 20-jährige Autofahrerin in Richtung Ostenwalde und wollte nach links abbiegen. Ein hinter ihr fahrender 21-jähriger Autofahrer gab an, einen rechten Blinker wahrgenommen zu haben und setzte zum Überholen an. Daraufhin kam es zum Zusammenstoß. Die 20-jährige wurde mit leichten Verletzungen in ein Krankenhaus gebracht. Zwischen Sonntag um 17.30 Uhr und gestern Morgen um 5 Uhr sind Unbekannte in Meppen in eine Bäckerei eingebrochen. Laut Polizei drangen die Täter gewaltsam über das hintere Treppenhaus in das Gebäude an der Hasestraße ein. Durch eine weitere verschlossene Tür gelangten sie in die Bäckerei. Dort durchsuchten sie mehrere Räume und stahlen Bargeld. Die Polizei hat die Ermittlungen aufgenommen. Zeugen, die verdächtige Beobachtungen gemacht haben oder Hinweise zu den Tätern geben können, sollten sich bei der Polizei melden. Unbekannte haben sich zwischen Sonntagmittag und gestern Morgen gewaltsam Zutritt zum Vereinsheim des SV Himsen verschafft. Laut einer Mitteilung der Polizei stahlen sie Bargeld aus dem Gebäude am Kreuzweg. Auch in diesem Fall sucht die Polizei Zeugen.
1: Und jetzt das Wetter für das Emsland und die Grafschaft Bentheim.
2: Heute ist es den ganzen Tag über sonnig. Die Tageshöchstwerte bewegen sich um 32 Grad. Dazu weht ein schwacher Wind aus südwestlicher Richtung. In der kommenden Nacht sinken die Temperaturen bei wolkenlosem Himmel auf bis zu 12 Grad. Morgen ist es wieder sonnig bei höchstens 22 Grad. Am Donnerstag werden bis zu 23 Grad erreicht.
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1: Es ist wieder Zeit für unsere gute Nachricht aus der Region. Und da blicken wir jetzt nach Sögel ins Zümmling-Hospital. Sophia Wagner hat die Infos für euch.
2: Habt ihr noch Kontakt zu ehemaligen Freunden aus eurem ehemaligen Beruf oder vielleicht sogar aus der Schule? Die meisten Bekanntschaften, Sandkastenfreundschaften oder Begegnungen verlaufen mit der Zeit. Oft leben wir uns einfach auseinander. Das Rentnercafé im Hümmling-Hospital in Sögel hat diesmal wieder gezeigt, dass wir uns auch bewusst begegnen können. Das ist heute unsere gute Nachricht aus der Region. Wie das Hospital mitteilt, war das vergangene traditionelle Rentnercafé ein voller Erfolg. Viele ehemalige Mitarbeiter folgten der Einladung und konnten gemeinsam einen tollen Nachmittag verbringen. Vor Ort konnten alte Bekanntschaften aufgelebt werden. Es gab viel zu bequatschen und zu bereden, rund um eine angenehme Atmosphäre zum Austauschen. Besonders Gespräche über die frühere gemeinsame Arbeitszeit sowie aktuelle Entwicklungen im Krankenhaus waren zentral. Das jährliche Rentnercafé ist im Hümmling-Hospital mittlerweile eine echte Tradition. Ehemalige Mitarbeitende zeigen immer noch eine enge Verbundenheit zwischen Kolleginnen und Kollegen sowie dem Hospital. Selbst. Die positive Resonanz der Teilnehmenden zeigte, hier wird der Austausch aktiv gesucht, gewollt und gelebt.

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1: Ich bin Babette Büchner. In Belgien ist ein Schulbus mit einem Zug zusammengestoßen. 4 Menschen kamen dabei ums Leben.
2: Was da genau und vor allem warum passiert ist, war zunächst noch unklar. An einem Bahnübergang in Flandern kollidierte ein Nahverkehrszug mit einem Schulbus. Die Schranken waren geschlossen, rote Warnlampen funktionierten, sagt der Bahnbetreiber. Wie die Bahn gegen den Bus prallte, blieb also erst einmal rätselhaft. 2 Kinder im Alter von 12 und 15 Jahren starben. Auch der Busfahrer und der Begleiter der Schulkinder, allesamt Sonderschüler, überlebten nicht. 5 andere Schüler wurden schwer verletzt. Die Behörden sprechen von einem der schwersten Unglücke an einem Bahnübergang in Belgien. Aus Brüssel, Dieter Ebling.
1: Die gesetzliche Pflegeversicherung steht vor einem Milliardendefizit. Nach Angaben aus Koalitionskreisen erwägt Gesundheitsministerin Nina Wagen daher, den Beitragszuschlag für Kinderlose um 0,1 Prozentpunkte auf dann 0,7% anzuheben. DRK-Chef Andreas Storm warnte, ohne schnelle Maßnahmen drohten mehreren Pflegekassen die Zahlungsunfähigkeit. Eine Umfrage des Bundesinstituts für öffentliche Gesundheit unter Jugendlichen zeigt, es wird wieder mehr geraucht. Fast jeder 10. 12- bis 17-Jährige hat demnach im vergangenen Jahr Nikotinprodukte konsumiert. Vor allem bei Mehrweg-E-Zigaretten und Nikotinbeuteln gibt es einen Aufwärtstrend. Der Drogenbeauftragte der Bundesregierung, Hendrik Streeck, fordert daher strengere Regeln, höhere Preise und mehr Kontrollen.
3: Daher müssen in meinen Augen die Tabaksteuern hoch. Die Zusatzstoffe und jugendaffine Aromen müssen verboten werden. Einweg-Vapes müssen zurückgedrängt werden, einfach auch aus Umwelt- und Schutzgründen. Und der Zoll muss illegale Waren auch konsequent aus dem Verkehr ziehen.
1: Nikotinprodukte würden für junge Menschen oft gezielt attraktiv gemacht, so Streeck. Und zum Sport. Harry Kane kann sich über eine weitere Auszeichnung freuen. Der Mittelstürmer des FC Bayern bekommt laut Kicker zum 2. Mal als bester Torschütze der Saison in Europa den goldenen Schuh. Kane kommt im Ranking auf 72 Punkte für seine 36 Tore in der Bundesliga-Saison. Auf Platz 2 landete mit deutlichem Rückstand Erling Haaland von Manchester City.
4: Und jetzt das Wetter für das Emsland und die Grafschaft Bentheim.
5: Heute ist es den ganzen Tag über sonnig. Die Tageshöchstwerte bewegen sich um 32 Grad. Dazu weht ein schwacher Wind aus südwestlicher Richtung. In der kommenden Nacht sinken die Temperaturen bei wolkenlosem Himmel auf bis zu 12 Grad. Morgen ist es wieder sonnig bei höchstens 22 Grad. Am Donnerstag werden bis zu 23 Grad erreicht.
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Ein Ring zur Verlobung, die alte Kette von Oma oder ein Armband mit ganz persönlicher Bedeutung. Schmuck erzählt oft Geschichten fürs Leben. Aber wer macht diese Stücke eigentlich? Und warum entscheiden sich heute noch junge Menschen für so ein seltenes Handwerk? Genau darum geht's gleich bei uns. Nach zwei Songs nehmen wir euch mit in die Welt der Goldschmiede und sprechen mit einer Auszubildenden aus Lingen, die mit viel Geduld, Präzision und Kreativität Schmuckstücke fürs Leben anfertigt. Also bleibt dran, es lohnt sich.

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1: Der Ehering, unsere Lieblingshalskette oder das besondere Erbschmuckstück der Großmutter. Viele Schmuckstücke haben besondere Geschichten oder gefallen uns einfach gut. Die entstehen nicht aus dem Nichts. Oft sind es speziell ausgebildete Goldschmiede, die hochwertigen Schmuck für das tägliche Tragen herstellen. Doch was sind die Aufgaben eines Goldschmiedes und wie werden die Goldschmiede von morgen ausgebildet? Das weiß Lynn Ahrfeld. Sie macht die Ausbildung zur Goldschmiedin bei der Goldschmiede Thünemann in Lingen. Sophia Wagner hat mit ihr über ihre Ausbildung gesprochen.
2: Edelsteinkunde, Technologie oder berufsbezogene Mathematik. Normale Schulfächer sind das definitiv nicht, aber es sind Themen, die eine angehende Goldschmiedin beherrschen muss. 3,5 Jahre dauert die Ausbildung insgesamt. Lynn ist aktuell im 2. Lehrjahr. Jeden Montag besucht sie die Berufsschule in Osnabrück, den Rest der Woche verbringt sie in der Werkstatt. Ihre Aufgaben dort sind völlig unterschiedlich, je nach Kundenwunsch. Meistens geht es um Reparaturen oder darum, aus altem Schmuck etwas Neues zu kreieren. Das Arbeit mit wertvollen Materialien gehört für sie mittlerweile zum Alltag. Dennoch verliert sie nie den Respekt davor, erzählt Lynn Ahrfeld.
3: Also ich muss ehrlich sagen, dass ich am Anfang schon ein bisschen Knieschlottern bekommen habe, als mir das erste Mal ein Stück Gold in die Hand gedrückt wurde. Man gewöhnt sich auf jeden Fall dran, aber der Respekt vor dem Wert ist natürlich trotzdem da. Und bei dem Gold ist das die eine Sache, das kann man wieder einschmelzen zum Beispiel. Aber wertvolle Stücke mit sentimentalem Wert von Kunden, die Fehler, die kann man nicht einfach wieder reversibel machen. Aber vor allem auch bei Edelsteinen. Wenn einer kaputt geht, dann ist einer kaputt. Der Respekt vor der Arbeit der Vorangegangenen, also zum Beispiel der Edelsteinschleifer, das bleibt natürlich total erhalten.
2: Wer diesem Beruf fehlt, braucht vor allem eins: jede Menge Geduld. Denn ein neues Schmuckstück oder eine neue Technik klappen manchmal nicht beim ersten Versuch. Auch Kreativität ist ein Muss. Wer nach den 3,5 Jahren noch mehr lernen will, hat gute Chancen. Zum Beispiel mit einer Weiterbildung zur Edelsteinfasserin oder zum Graveur. Allerdings ist das Handwerk nicht ganz ungefährlich. Gefährliche Stoffe und scharfe Werkzeuge gehören zum alltäglichen Repertoire, erklärt Lynn.
3: Also kleine Verletzungen gibt's immer. Ich meine, heute habe ich mir in den Finger gesägt. Wir sägen viel, wir bohren viel, wir fräsen viel. Und das sind alles Werkzeuge, wo, wenn man abrutscht, ja, dann gibt's mal eine Wunde, ne? Das ist normal. Ich meine, es ist ja auch ein handwerklicher Beruf und Verletzungsrisiko gibt's immer. Ich meine, wir arbeiten auch mit vielen Säuren zur Identifikation von Gold zum Beispiel, also Königswasser oder Borax zum Löten.
2: Neben scharfen Werkzeugen und Säuren gibt es in der Ausbildung auch viele Highlights, zum Beispiel Messebesuche und Wettbewerbe. Anfang des Jahres war Lynn auf der InHorgenta in München, Europas führender Fachmesse für Schmuck, Uhren und Edelsteinen. Außerdem fordert die Innung die Azubis jährlich mit einem Wettbewerb. Zu einem festen Thema müssen die Nachwuchshandwerker ein eigenes Stück kreieren, das danach von einer Jury bewertet wird. Lynns Thema beim letzten Mal: Illusion. Zwecks Berufszukunft blickt Lynn positiv nach vorne.
3: Natürlich ist es so, dass sehr viel Schmuck mittlerweile auch in Massenproduktion hergestellt wird und dadurch natürlich auch der Beruf des Goldschmieds ein bisschen in den Hintergrund geraten könnte. Andererseits solche Dinge wie Reparaturen, ich glaube nicht, dass Maschinen das ersetzen könnten. Und manchmal findet man eben nicht genau das, was man haben will. Und so eine persönliche Anfertigung, die kann man eben nur beim Goldschmied machen, ne?
2: Trotzdem bleibt der große Ansturm auf die Werkstätten aus. Klassen mit mehr als 10 Azubis sind in der Berufsschule echte Mangelware. Vermutlich, weil viele Jugendliche diesen Beruf bei der Berufswahl gar nicht erst auf dem Schirm haben. Für Lynn steht jedenfalls fest, sie hat ihr persönliches Schmuckstück unter den Berufen gefunden.
1: Abwechslungsreich, kreativ und zukunftssicher. Das Goldschmiedehandwerk beweist, dass Tradition moderne Zukunftschancen hat. Denn Fachkräfte werden in dieser Branche händeringend gesucht. Wer also ein Händchen für Details hat und einen Beruf mit echter Perspektive sucht, für den ist die Werkbank vielleicht genau der richtige Ort.

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2: Mit Heiko Alfers. Guten Tag. In Emsbüren wird der 78-jährige Dieter Obst vermisst. Der Vermisste wurde zuletzt am Samstag gegen 22.45 Uhr auf dem Schützenfest in Glesen am Sonnenweg gesehen, als er die Veranstaltung zu Fuß verlassen hat. Der 78-jährige trug ein blau-weiß kariertes Hemd, eine Jeanshose und eine Jeansjacke. Wer Dieter Obst gesehen hat oder weiß, wo er sich aufhält, sollte sich mit der Polizei in Verbindung setzen. Die Stadt Meppen hat den Theatervorplatz am Hermann-Lause-Weg nachhaltig aufgewertet. Wie die Stadtverwaltung mitteilt, wurde das Projekt durch eine Spende der Emsländischen Volksbank in Höhe von 5.000 Euro realisiert. Das Geld wurde als Ersatzmaßnahme für eine Baumfällung hinter der Filiale an der Emsstraße zur Verfügung gestellt. Zusätzlich spendete der Beirat für Menschen mit Behinderungen im Landkreis Emsland eine Holzsitzbank, die von 2 neu gepflanzten Bäumen und einer Staudenunterpflanzung umrahmt wird. Die restliche Fläche wurde als Grünbereich mit Frühjahrsblühern wiederhergestellt. Meppens Bürgermeister Helmut Knurbein dankte den beiden Unterstützern und hob hervor, dass die Neugestaltung nicht nur zum Verweilen einlade, sondern auch einen wertvollen ökologischen Beitrag im innerstädtischen Raum leiste. Auf der Sögeler Straße in Welte sind gestern Abend 2 Autos zusammengestoßen. Wie die Polizei mitteilt, fuhr eine 20-jährige Autofahrerin in Richtung Ostenwalde und wollte nach links abbiegen. Ein hinter ihr fahrender 21-jähriger Autofahrer gab an, einen rechten Blinker wahrgenommen zu haben und setzte zum Überholen an. Daraufhin kam es zum Zusammenstoß. Die 20-jährige wurde mit leichten Verletzungen in ein Krankenhaus gebracht. Der Bauhof der Gemeinde Emsbüren hat seinen Fuhrpark mit einem neuen Transporter modernisiert. Das hat die Gemeinde mitgeteilt. Der 3,5-Tonner ersetzt ein veraltetes Vorgängermodell und wird aufgrund seiner funktionalen Pritschenbauweise flexibel für die Grünpflege, Spielplatzinstandsetzung und Materialtransporte eingesetzt. Bauhofleiter Marc Schüring hob dabei vor allem die verbesserte Mitarbeitersicherheit und die Effizienz im Arbeitsalltag hervor. Bei der offiziellen Schlüsselübergabe dankten Bürgermeister Markus Silius und der allgemeine Vertreter Klaus Hemme dem Bauhofteam für den intensiven Winterdienst der vergangenen Monate und bezeichneten die Neuanschaffung als Zeichen der Wertschätzung. Mit dem Start der Pflanz- und Reparatursaison wird das Fahrzeug ab sofort im Gemeindegebiet eingesetzt.
1: Und jetzt das Wetter für das Emsland und die Grafschaft Bentheim.
2: Heute ist es den ganzen Tag über sonnig. Die Tageshöchstwerte bewegen sich um 32 Grad. Dazu weht ein schwacher Wind aus südwestlicher Richtung. In der kommenden Nacht sinken die Temperaturen bei wolkenlosem Himmel auf bis zu 12 Grad. Morgen ist es wieder sonnig bei höchstens 22 Grad. Am Donnerstag werden bis zu 23 Grad erreicht.
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Heute feiern wir einen Musiker, der den deutschen Pop seit über 3 Jahrzehnten entscheidend mitgeprägt hat. Tobias Künzel von den Prinzen wird heute 60 Jahre alt und viele verbinden mit ihm automatisch diesen typischen Prinzen-Sound, irgendwo zwischen Humor, Haltung und unglaublich eingängigen Melodien. Geboren in Leipzig, musikalisch ausgebildet an der Musikhochschule, war Künzel schon früh in verschiedenen Bands und Projekten unterwegs, bevor er dann Anfang der 90er zu den Prinzen stieß. Mit der Band schrieb er einen großen Teil der Songs mit und prägte damit Hits wie Alles nur geklaut, Küssen verboten oder Millionär, die bis heute zum festen Repertoire deutschsprachiger Popgeschichte gehören. Neben den Prinzen ist Künzel bis heute auch als Komponist, Produzent und Musicalmacher aktiv und zeigt damit, dass hinter dem augenzwinkernden Pop-Sound oft sehr viel Handwerk und musikalische Vielseitigkeit steckt. Ja, und genau in diesem Spirit hören wir jetzt einen der bekannten Songs der Band. Hier sind die Prinzen mit Be Cool, Speak Deutsch.

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1: Ich bin Babette Büchner. Mehr Personal in Schulen und Kitas sowie bundesweit einheitliche Lernstandards. Das wünschen sich einer Umfrage zufolge 9 von 10 Erwachsenen, um eine bessere Bildung zu ermöglichen. Das geht aus dem Kinderreport des Deutschen Kinderhilfswerks hervor.
2: Das deutsche Bildungssystem bekommt regelmäßig schlechte Noten, weil nicht alle die gleichen Bildungschancen haben. Die hängen immer noch stark ab von der Bildung und dem Einkommen der Eltern. Das sei ein Armutszeugnis, sagt das Kinderhilfswerk. Es gebe zudem 400.000 fehlende Kita-Plätze, viele Schulen seien schlecht ausgestattet und es fehlt Personal. Auch die Kinder selbst wurden für die Umfrage nach ihrer Meinung befragt. An erster Stelle steht für sie, dass Kitas, Schulen und Schulmaterial für alle Kinder kostenlos sind. Thomas Bremser, Nachrichtenredaktion.
1: In Belgien ist ein Schulbus mit einem Zug zusammengestoßen. 2 Jugendliche, der Fahrer sowie eine Begleitperson kamen dabei ums Leben. 5 weitere Kinder wurden zunächst schwer verletzt und in kritischem Zustand ins Krankenhaus gebracht. Ihr Zustand sei derzeit stabil, hieß es von den Behörden. Die Schranke am Bahnübergang war demnach geschlossen. Wie es zu dem Unfall kam, ist noch unklar. Jugendliche rauchen wieder mehr. Das ergab eine Umfrage des Bundesinstituts für öffentliche Gesundheit. Demnach hat 2025 fast jeder 10. 12- bis 17-Jährige Nikotinprodukte konsumiert.
3: Vor allem Mehrweg-E-Zigaretten und Nikotinbeutel sind deutlich beliebter geworden, obwohl sie extrem ungesund sind und schnell abhängig machen. Der Sucht- und Drogenbeauftragte der Bundesregierung Streeck spricht von einem klaren Warnsignal. Nikotinprodukte sind für Jugendliche inzwischen leichter verfügbar. Deshalb fordert er strengere Regeln für Inhaltsstoffe, Aromen, Werbung und Verpackung. Laut Bundesinstitut für öffentliche Gesundheit sterben jedes Jahr rund 130.000 Menschen in Deutschland an den Folgen des Tabakkonsums. Aus Berlin, David Riemer.
1: West- und Mitteleuropa liegen unter einer Hitzeglocke. Der französische Wetterdienst hat gestern die für einen Maitag höchste Temperatur seit Beginn der Wetteraufzeichnungen gemessen. Die Hitzeperiode in Deutschland hat nach Vorhersagen des deutschen Wetterdienstes schon ihren Höhepunkt erreicht. Der deutsche Temperaturrekord für Mai von 36,6 Grad aus dem Jahr 1922 wird wahrscheinlich nicht geknackt.
4: Und jetzt das Wetter für das Emsland und die Grafschaft Bentheim.
5: Heute ist es den ganzen Tag über sonnig. Die Tageshöchstwerte bewegen sich um 32 Grad. Dazu weht ein schwacher Wind aus südwestlicher Richtung. In der kommenden Nacht sinken die Temperaturen bei wolkenlosem Himmel auf bis zu 12 Grad. Morgen ist es wieder sonnig bei höchstens 22 Grad. Am Donnerstag werden bis zu 23 Grad erreicht.
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1: Der russische Angriffskrieg gegen die Ukraine, geopolitische Veränderungen. Die Sicherheit in Europa ist aktuell ein diskutiertes Thema. Bei einem Projekttag am vergangenen Freitag haben sich damit auch die Schülerinnen und Schüler an der Oberschule Schüttdorf beschäftigt im Rahmen des Europatages. Deborah Krockhaus berichtet.
2: Einmal im Jahr beschäftigen sich die Jahrgänge 9 und 10 der Oberschule Schüttdorf einen Tag lang ganz intensiv mit dem Thema Europa. Beim Europatag soll es nicht nur um Theorie, sondern auch um praktische Anwendungen gehen. Das Motto des Europatages 2026, Sicherheit in Europa, Herausforderungen und Perspektiven. Ziel des Tages ist es, die politische Bildung der jungen Menschen zu fördern, sagt David Plottek, Lehrer und Mitorganisator des Europatages an der Oberschule Schüttdorf.
3: Wir sehen, dass ja erschreckenderweise auch viele junge Leute radikaleren Parteien zugewandt sind. Und wir wollen eigentlich die politische Mitte stärken, indem die Schüler die Vorteile von Europa erkennen. Was haben wir eigentlich von Europa selber? Was ist das für ein großartiges Projekt? Es lohnt sich in Zukunft daran zu arbeiten und es lohnt sich in Zukunft ja einfach für Europa auch zu kämpfen.
2: Die Schülerinnen und Schüler der Stufe 9 haben sich in Workshops mit verschiedenen Aspekten Europas auseinandergesetzt. Großes Interesse bestand am Workshop der Bundeswehr zu Fragen zur Sicherheit und der NATO. Daneben wurden die Geschichte der Europäischen Union, die Institutionen oder auch aktuelle sicherheitspolitische Fragen thematisiert. Für die Schülerinnen und Schüler ist der Europatag eine Möglichkeit, sich mit den Gesichtspunkten zu beschäftigen, für die sie sich interessieren, sagen Fiona und Thea aus der Jahrgangsstufe 9 an der Oberschule.
4: Also da ist sehr viel Geschichte, aber auch sehr viel Politik mit drin. Es ist sehr interessant zu sehen, was alles passiert ist in der Vergangenheit und auch letztens noch. Das ist ganz spannend gewesen.
5: Also ich würde sagen, dass das voll ist, weil sich dann jeder einmal mit Europa beschäftigt hat und jeder dann mehr von Europa weiß, wie zum Beispiel jetzt NATO ist da, damit man mit der Sicherheit besser informiert ist.
2: Das Thema Sicherheit wird aktuell wieder intensiver diskutiert. Die niedersächsische Ministerin für Europa und regionale Landesentwicklung, Melanie Walter, sagt, es sei sinnvoll, dass auch die jüngeren Menschen an dieses Thema herangeführt werden. Schließlich gehe es auch um ihre Zukunft. In die blickt Walter optimistisch.
6: Ich glaube, dass wir nach wie vor bei allen Krisen und Herausforderungen, die wir haben, auch Selbstwirksamkeit haben. Wir können unsere Zukunft immer auch selbst gestalten. Und von daher glaube ich, haben wir alle Möglichkeiten noch in der Hand. Es ist auf gar keinen Fall 5 nach 12, sondern es ist noch vor 12. Das heißt, wir können noch Dinge einfach beeinflussen, so dass wir weiterhin in einem demokratischen, friedvollen und sicheren Europa leben können, auch in Zukunft.
2: Nach dem Abschluss der Workshops wurden bei einer Podiumsdiskussion mit Vertreterinnen und Vertretern aus der Politik und von der Bundeswehr zuvor erarbeitete Fragen diskutiert.

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1: 31 Grad, Sommer und Sonne, während draußen die Temperaturen in die Höhe schnellen und viele ihren Tag im Freibad oder im Freien verbringen, beginnt für die meisten heute auch wieder der normale Büroalltag. Wer keine perfekte Klimaanlage hat, für den steigen auch auf der Arbeit und im Büro die Temperaturen. Wie behält man da einen kühlen Kopf? Und was können wir gegen die Hitze im Büro tun? Darüber hat Sophia Wagner schon mal präventiv in der Ems-Fechtewelle Morning Show mit Kimberly Klages gesprochen.
2: Gibt es auf der Arbeit wie in der Schule eigentlich sowas wie hitzefrei?
3: Leider nicht. Trotzdem müssen Arbeitgeber auf die Temperaturen achten. Maßnahmen, die umgesetzt werden müssen, sind in einem Stufenmodell der sogenannten Arbeitsstättenverordnung festgehalten. Arbeitgeber sollen so zum Beispiel ab 26 Grad morgens schön lüften und den ganzen Tag über es dunkel halten. Ab 30 Grad muss der Arbeitgeber dann Ventilatoren oder auch Getränke anbieten. Und die letzte Stufe sind dann 35 Grad. Da zählt der Arbeitsplatz dann nicht mehr als geeignet und es muss Hitzepausen geben.
2: Und woran erkennt man einen guten Arbeitgeber bei der Hitze? Also welche Maßnahmen können zusätzlich vom Arbeitgeber unternommen werden?
3: Das Bundesamt für Arbeitsschutz und Arbeitsmedizin hat da ein paar Empfehlungen. Zum Beispiel, dass flexible Arbeitszeiten helfen können. So kann man dann genau dann arbeiten, wenn die Temperaturen noch in Ordnung sind und man es auch aushalten kann. Außerdem kann der Arbeitgeber die Kleiderordnung lockern und auf Anzug und Krawatte verzichten und stattdessen einfach auf kurzärmelige Hemden oder leichte Hosen setzen.
2: Wie geht man persönlich mit der Hitze denn auf der Arbeit am besten um, auch eben im Homeoffice?
3: Ist zwar ein Klassiker, aber hilft wirklich. Viel trinken. Falls man das gerne auch mal vergisst, hilft es, sich regelmäßig Wecker zu stellen, die einen ans Trinken erinnern. Auch so eine kleine Abkühlung zwischendurch ist ganz hilfreich. Dafür zum Beispiel kaltes Wasser über die Unterarme laufen lassen, einen Ventilator nutzen oder auch mal ein Eis essen.
1: Die Temperaturen steigen weiterhin. Viel Wasser trinken und eben auch mal die ein oder andere Pause einlegen ist also das A und O. Sophia Wagner hat sich bei dem tollen Wetter draußen mittlerweile in den Feierabend verabschiedet. Morgen früh steht sie ab 7 Uhr wieder für euch im Studio.

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2: Mit Heiko Alfers. Guten Tag. In Emsbüren wird der 78-jährige Dieter Obst vermisst. Der Vermisste wurde zuletzt am Samstag gegen 22.45 Uhr auf dem Schützenfest in Glesen am Sonnenweg gesehen, als er die Veranstaltung zu Fuß verlassen hat. Der 78-jährige trug ein blau-weiß kariertes Hemd, eine Jeanshose und eine Jeansjacke. Wer Dieter Obst gesehen hat oder weiß, wo er sich aufhält, sollte sich mit der Polizei in Verbindung setzen. Die Stadt Meppen hat den Theatervorplatz am Hermann-Lause-Weg nachhaltig aufgewertet. Wie die Stadtverwaltung mitteilt, wurde das Projekt durch eine Spende der Emsländischen Volksbank in Höhe von 5.000 Euro realisiert. Das Geld wurde als Ersatzmaßnahme für eine Baumfällung hinter der Filiale an der Emsstraße zur Verfügung gestellt. Zusätzlich spendete der Beirat für Menschen mit Behinderungen im Landkreis Emsland eine Holzsitzbank, die von 2 neu gepflanzten Bäumen und einer Staudenunterpflanzung umrahmt wird. Die restliche Fläche wurde als Grünbereich mit Frühjahrsblühern wiederhergestellt. Meppens Bürgermeister Helmut Knurbein dankte den beiden Unterstützern und hob hervor, dass die Neugestaltung nicht nur zum Verweilen einlade, sondern auch einen wertvollen ökologischen Beitrag im innerstädtischen Raum leiste. Auf der Sögeler Straße in Werlte sind gestern Abend 2 Autos zusammengestoßen. Wie die Polizei mitteilt, fuhr eine 20-jährige Autofahrerin in Richtung Ostenwalde und wollte nach links abbiegen. Ein hinter ihr fahrender 21-jähriger Autofahrer gab an, einen rechten Blinker wahrgenommen zu haben und setzte zum Überholen an. Daraufhin kam es zum Zusammenstoß. Die 20-jährige wurde mit leichten Verletzungen in ein Krankenhaus gebracht. Der Bauhof der Gemeinde Emsbüren hat seinen Fuhrpark mit einem neuen Transporter modernisiert. Das hat die Gemeinde mitgeteilt. Der 3,5-Tonner ersetzt ein veraltetes Vorgängermodell und wird aufgrund seiner funktionalen Pritschenbauweise flexibel für die Grünpflege, Spielplatzinstandsetzung und Materialtransporte eingesetzt. Bauhofleiter Marc Schüring hob dabei vor allem die verbesserte Mitarbeitersicherheit und die Effizienz im Arbeitsalltag hervor. Bei der offiziellen Schlüsselübergabe dankten Bürgermeister Markus und der allgemeine Vertreter Klaus Hemme dem Bauhofteam für den intensiven Winterdienst der vergangenen Monate und bezeichneten die Neuanschaffung als Zeichen der Wertschätzung. Mit dem Start der Pflanz- und Reparatursaison wird das Fahrzeug ab sofort im Gemeindegebiet eingesetzt.
1: Und jetzt das Wetter für das Emsland und die Grafschaft Bentheim.
2: Heute ist es den ganzen Tag über sonnig. Die Tageshöchstwerte bewegen sich um 32 Grad. Dazu weht ein schwacher Wind aus südwestlicher Richtung. In der kommenden Nacht sinken die Temperaturen bei wolkenlosem Himmel auf bis zu 12 Grad. Morgen ist es wieder sonnig bei höchstens 22 Grad. Am Donnerstag werden bis zu 23 Grad erreicht.
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1: Gerade im Sommer wird das eigene Zuhause schnell zur Hitzefalle. Die Wärme macht es ziemlich ungemütlich im eigenen Heim. Trotzdem gibt es einige Tipps, wie es auch bei Hitze zu Hause ertragbar wird. Kimberly Klages berichtet. Hallo Kimberly.
2: Hallo.
1: Wie kann ich die Temperatur denn am besten zu Hause senken?
2: Da gibt es natürlich diese Klassiker wie frühmorgens und spätabends gut durchlüften oder die Fenster den Tag über abdunkeln und ansonsten tagsüber geschlossen halten. Ansonsten hilft es auch, feuchte Tücher aufzuhängen oder einen Wäscheständer mit frisch gewaschener Wäsche aufzustellen. Wenn das Wasser dann nämlich verdunstet, entzieht es der Umgebungsluft Wärme und kühlt so auch den Raum ab.
1: Was kann man denn machen, wenn es trotzdem einfach viel zu heiß ist?
2: Wenn man jetzt nicht unbedingt eine Klimaanlage zu Hause stehen hat, hilft natürlich ein Ventilator. Für die extra Abkühlung kann man dann auch eine Schüssel mit Eis oder kaltem Wasser davor stellen. Dann wird die Luft etwas kühler, die rauskommt. Außerdem kann man auch elektronische Geräte, die man gerade nicht braucht, vom Strom nehmen, weil die natürlich auch Wärme erzeugen.
1: Gerade nachts haben viele ja ein Problem mit der Hitze. Wie schafft man es denn, bei der Wärme besser zu schlafen?
2: Abends vor dem Schlafengehen empfiehlt sich noch eine lauwarme Dusche zu nehmen und dann auch sehr dünne Bettwäsche, am besten aus Baumwolle, zu nutzen. Wenn man genug Platz dafür hat, dann kann man auch sogar sein Pyjama für ein paar Stunden in den Kühlschrank legen oder sich sogar Kühlpex mit ins Bett nehmen.
1: Kimberly Klages war das mit den Infos. Dankeschön.
2: Gerne.

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2: Die Geschichte der eigenen Region erleben. Das ermöglicht die Sonderausstellung der Bentheimer Grenzlandausschuss 1947 bis 1964. Die Ausstellung verdeutlicht die Schäden und Verluste des Zweiten Weltkriegs. Damals forderten die Niederlande die Abtrennung von Gebieten entlang der westdeutschen Grenze. Betroffen waren 17 Landkreise in einer Linie von Borkum bis Aachen. Eines der größten Gebiete stellte dabei die Niedergrafschaft dar, die vollständig niederländisch geworden wäre. So schlossen sich die betroffenen Landkreise im Februar 1927 zusammen zum sogenannten Bentheimer Grenzlandausschuss. In der Ausstellung wird zudem die damalige deutsch-niederländische Beziehung deutlich und wie diese mühsam wiederhergestellt wurde. Kommt also gerne in das Stadtmuseum Nordhorn, und zwar in den Nino-Hochbau. Die Ausstellung könnt ihr zu den Öffnungszeiten des Museums ansehen.

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1: Ich bin Babette Büchner. Russland hat der Ukraine mit dem Einsatz von Massenvernichtungswaffen gedroht. Der Chef des russischen Parlaments sagte laut Staatsduma, Angriffe auf die Zivilbevölkerung in Russland könnten dazu führen, dass Russland eine Waffe einsetze, die von niemandem mehr eine Spur übrig lässt.
2: Auslöser der martialischen Drohung ist ein Angriff des Kiewer Militärs auf ein Wohnheim im von Russland kontrollierten Teil der Ostukraine. Dabei waren mehr als 20 Menschen ums Leben gekommen. Russland hat schon mit schweren Angriffen auf Kiew selbst reagiert, unter anderem mit einer neuen Mittelstreckenrakete. Doch damit will es die russische Führung nicht bewenden lassen. Das Außenministerium drohte mit weiteren Attacken, nun der Parlamentschef sogar mit Massenvernichtungswaffen. Die zunehmenden russischen Probleme an der Front dürften wohl ein Grund für die Eskalation sein. Aus Moskau, André Berlin.
1: Halb so viele Grundschüler mit mangelnden Mathekenntnissen, mehr Jugendliche mit Spitzenleistungen und nur noch halb so viele Schulabbrecher wie heute. Bundesbildungsministerin Karin Prien will sich messbare Ziele für Verbesserungen im deutschen Bildungswesen setzen. Anlass war der neue Kinderreport des Deutschen Kinderhilfswerks, eine Umfrage unter Erwachsenen und Schülern. Beide Gruppen wünschen sich demnach Reformen und mehr Geld für das Bildungssystem. In Belgien ist ein Schulbus mit einem Zug zusammengestoßen. 4 Menschen kamen dabei ums Leben.
3: Was da genau und vor allem warum passiert ist, war zunächst noch unklar. An einem Bahnübergang in Flandern kollidierte ein Nahverkehrszug mit einem Schulbus. Die Schranken waren geschlossen, rote Warnlampen funktionierten, sagt der Bahnbetreiber. 2 Kinder im Alter von 12 und 15 Jahren starben. Auch der Busfahrer und der Begleiter der Schulkinder, allesamt Sonderschüler, überlebten nicht. 5 andere Schüler wurden schwer verletzt. Die Behörden sprechen von einem der schwersten Unglücke an einem Bahnübergang in Belgien. Aus Brüssel, Dieter Ebling.
1: Eine Umfrage des Bundesinstituts für öffentliche Gesundheit unter Jugendlichen zeigt, es wird wieder mehr geraucht. Fast jeder 10. 12- bis 17-Jährige hat demnach im vergangenen Jahr Nikotinprodukte konsumiert. Vor allem bei Mehrweg-E-Zigaretten und Nikotinbeuteln gibt es einen Aufwärtstrend. Der Drogenbeauftragte der Bundesregierung, Hendrik Streeck, fordert daher strengere Regeln für Inhaltsstoffe, Aromen und Werbung.
4: Und jetzt das Wetter für das Emsland und die Grafschaft Bentheim.
5: Heute ist es den ganzen Tag über sonnig. Die Tageshöchstwerte bewegen sich um 32 Grad. Dazu weht ein schwacher Wind aus südwestlicher Richtung. In der kommenden Nacht sinken die Temperaturen bei wolkenlosem Himmel auf bis zu 12 Grad. Morgen ist es wieder sonnig bei höchstens 22 Grad. Am Donnerstag werden bis zu 23 Grad erreicht.
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1: Gut 4 Wochen ist es her, als eine Delegation aus Nordhorn mit rund 40 Teilnehmerinnen und Teilnehmern Nordhorns Partnerstadt Reichenbach im Vogtland besucht hat. Ganz klassisch hatte sich die Reisegruppe aus der Grafschaft mit dem Bus auf den Weg gemacht. 2 Nordhornern ist das zu bequem. Sie haben sich gestern aufs Fahrrad gesetzt und wollen die über 500 Kilometer lange Strecke an der frischen Luft zurücklegen. Heiko Alfers hat sie vor ihrer Abfahrt getroffen.
2: Im vergangenen Jahr haben Thorsten Müller, Michael Linnemann und Andreas Feldmann Schlagzeilen geschrieben, als sie mit dem Fahrrad von Nordhorn nach Rieti gefahren sind, Nordhorns italienische Partnerstadt nördlich von Rom. Jetzt ist die Tour vergleichsweise kurz. Es geht für Thorsten Müller und Andreas Feldmann nach Reichenbach in den sächsischen Vogtlandkreis. Andreas Feldmann erklärt, warum.
3: Seit der Wendezeit habe ich da eine persönliche Familie, mit der wir befreundet sind. Und ja, ich war jetzt ein paar Jahre nicht da und da war auf jeden Fall der Wunsch, da jetzt mal wieder hinzufahren und dann hat klar mit dem Rad.
2: Ne? Na klar mit dem Rad, wie auch sonst. Mit der Bahn, mit dem Auto oder mit dem Bus, das wäre ja viel zu einfach. Und anders als bei ihrer Tour nach Rieti verzichten Thorsten Müller und Andreas Feldmann auch auf ein Begleitfahrzeug, erklärt Thorsten Müller.
4: Diesmal nicht. Diesmal haben wir unsere Klamotten direkt alles nur am Fahrrad. Aber Andreas hat da viel mehr Erfahrung. Da hat er auch schon längere Touren gemacht und er ist teilweise auch mit dem Zelt gefahren. Aber das brauchen wir diesmal nicht, weil wir ja auch in Hotels dann übernachten werden. Also wir haben also die Etappenziele jetzt halt schon ausgesucht. Wir haben die Hotels inzwischen auch schon gebucht, so dass wir dann im Endeffekt wirklich morgens nach dem Frühstück in aller Ruhe ganz gemütlich uns aufs Fahrrad setzen können. Mit den Routenplanern, mit Fahrradrouten, Computer, Navigation. Wir fahren ganz gemütlich dann runter.
2: Karten aus Papier werden die beiden nicht mehr dabei haben. Das funktioniert heute viel einfacher elektronisch. Und die Route haben sie vorher in Ruhe geplant, sagt Andreas Feldmann.
3: Es gibt ja EDV-Programme, dann kann man Start- und Zielpunkt eingeben und dazwischen wird dann die Route gesucht, je nach Fahrrad, was man hat, ob man mit Mountainbike durch die Wälder fahren will oder ob man auf der Straße fahren will mit dem Rennrad. Und wir haben so einen Zwischenstil gewählt und dann kriegt man die Routen angezeigt und dann plant man die Kilometer etwa. Wir rechnen immer so mit 120 bis 150 Kilometer am Tag und dann weiß man, wo man Übernachtung findet. Und das kann man alles in Ruhe planen. Das hat gut geklappt. Wir sind guter Dinge. Das hat auch jetzt wieder funktioniert.
2: Aber trotz der guten Planung schließen Andreas Feldmann und Thorsten Müller Überraschungen nicht aus. Wie bei einer längeren Autofahrt muss man auch auf dem Fahrrad mit Überraschungen rechnen, sagt Thorsten Müller.
4: Ab und zu wird es mal ein bisschen spannend, wenn man plötzlich feststellt, oh, die Strecke ist nicht ganz so, wie wir uns das gedacht haben. Aber okay, das ist ja auch, meine, Deutschland hat ja ein gutes Radfahrnetz im Großen und Ganzen. Meine, wir dürfen uns nicht mit Holland vergleichen, das ist vollkommen klar. Aber das kann man dann ganz schnell umplanen. Ne? Schlimmer ist, wenn du über die Elbe musst und plötzlich fällt die Fähre aus oder du fährst irgendwo daher und dann ist eine Brückensanierung und das ist dann da nicht bei dieser Navigation mit drin. Das kann dann doch manchmal etwas länger werden dann. Ne?
2: Für die Hinfahrt haben die beiden 5 Etappen geplant und nach ihrem Aufenthalt in Reichenbach soll es auch wieder mit dem Fahrrad zurückgehen. Für den Rückweg sind 6 Etappen eingeplant, verrät Andreas Feldmann.
3: Zurück geht's auch mit dem Fahrrad, na klar. Da fahren wir ein bisschen südlich durchs Rhöntal, ein bisschen durch Bayern und das wird sicher auch ganz toll. Wenn das Wetter uns ein bisschen freundlich gesonnen ist, dann macht das Riesenspaß, ja.
1: Vor ihrer Abfahrt wurden Andreas Feldmann und Thorsten Müller vom Nordhorner Bürgermeister Thomas Berling und dem Vorsitzenden des Städtepartnerschaftskomitees Hans-Joachim Haming verabschiedet. Als Gastgeschenk für die Freunde in der Partnerstadt Reichenbach haben sie vom Bürgermeister Fahrradklingeln mit auf den Weg bekommen. Wir wünschen den beiden eine sichere Fahrt und unterwegs viel Spaß.

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2: Mit Heiko Alfers. Guten Tag. In Emsbüren wird der 78-jährige Dieter Obst vermisst. Der Vermisste wurde zuletzt am Samstag gegen 22.45 Uhr auf dem Schützenfest in Glesen am Sonnenweg gesehen, als er die Veranstaltung zu Fuß verlassen hat. Der 78-jährige trug ein blau-weiß kariertes Hemd, eine Jeanshose und eine Jeansjacke. Wer Dieter Obst gesehen hat oder weiß, wo er sich aufhält, sollte sich mit der Polizei in Verbindung setzen. Die Stadt Meppen hat den Theatervorplatz am Hermann-Lause-Weg nachhaltig aufgewertet. Wie die Stadtverwaltung mitteilt, wurde das Projekt durch eine Spende der Emsländischen Volksbank in Höhe von 5.000 Euro realisiert. Das Geld wurde als Ersatzmaßnahme für eine Baumfällung hinter der Filiale an der Emsstraße zur Verfügung gestellt. Zusätzlich spendete der Beirat für Menschen mit Behinderung im Landkreis Emsland eine Holzsitzbank, die von 2 neu gepflanzten Bäumen und einer Staudenunterpflanzung umrahmt wird. Die restliche Fläche wurde als Grünbereich mit Frühjahrsblühern wiederhergestellt. Meppens Bürgermeister Helmut Knurbein dankte den beiden Unterstützern und hob hervor, dass die Neugestaltung nicht nur zum Verweilen einlade, sondern auch einen wertvollen ökologischen Beitrag im innerstädtischen Raum leiste. Auf der Sögeler Straße in Werlte sind gestern Abend 2 Autos zusammengestoßen. Wie die Polizei mitteilt, fuhr eine 20-jährige Autofahrerin in Richtung Ostenwalde und wollte nach links abbiegen. Ein hinter ihr fahrender 21-jähriger Autofahrer gab an, einen rechten Blinker wahrgenommen zu haben und setzte zum Überholen an. Daraufhin kam es zum Zusammenstoß. Die 20-jährige wurde mit leichten Verletzungen in ein Krankenhaus gebracht. Der Bauhof der Gemeinde Emsbüren hat seinen Fuhrpark mit einem neuen Transporter modernisiert. Das hat die Gemeinde mitgeteilt. Der 3,5-Tonner ersetzt ein veraltetes Vorgängermodell und wird aufgrund seiner funktionalen Pritschenbauweise flexibel für die Grünpflege, Spielplatzinstandsetzung und Materialtransporte eingesetzt. Bauhofleiter Marc Schüring hob dabei vor allem die verbesserte Mitarbeitersicherheit und die Effizienz im Arbeitsalltag hervor. Bei der offiziellen Schlüsselübergabe dankten Bürgermeister Markus und der allgemeine Vertreter Klaus Hemme dem Bauhofteam für den intensiven Winterdienst der vergangenen Monate und bezeichneten die Neuanschaffung als Zeichen der Wertschätzung. Mit dem Start der Pflanz- und Reparatursaison wird das Fahrzeug ab sofort im Gemeindegebiet eingesetzt.
1: Und jetzt das Wetter für das Emsland und die Grafschaft Bentheim.
2: Heute ist es den ganzen Tag über sonnig. Die Tageshöchstwerte bewegen sich um 32 Grad. Dazu weht ein schwacher Wind aus südwestlicher Richtung. In der kommenden Nacht sinken die Temperaturen bei wolkenlosem Himmel auf bis zu 12 Grad. Morgen ist es wieder sonnig bei höchstens 22 Grad. Am Donnerstag werden bis zu 23 Grad erreicht.
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2: Die meisten gehen in die Apotheke, um Arzneimittel zu holen. Die Palette der möglichen Leistungen soll jetzt aber noch erweitert werden, um so auch Arztpraxen zu entlasten. Künftig sollen in Apotheken zum Beispiel auch Impfungen, Vorsorge und Tests zu bekommen sein. Der Bundestag hat am Freitag ein neues Gesetz beschlossen. Das muss noch durch den Bundesrat. Was sich ändert, berichtet Tine Klimach aus Berlin. Hallo Tine.
3: Ja, grüß dich.
2: Was genau können Kunden denn künftig auch in der Apotheke bekommen?
3: Apotheken sind ja für viele erste Anlaufstelle, wenn es irgendwo drückt und zieht. Also sollen sie auch mehr Leistungen anbieten dürfen. Dabei geht es vor allem um Vorsorge. Neben Grippe und Corona sollen sämtliche Schutzimpfungen angeboten werden können. Zum Beispiel auch gegen Tetanus oder gegen Zecken. Und man spart sich dabei den Gang ins volle Wartezimmer beim Hausarzt. In bestimmten Fällen sollen Apotheken aber auch verschreibungspflichtige Medikamente ohne Rezept abgeben können. Patienten müssen sie dann selbst bezahlen. Da ist aber noch nicht genau raus, welche. Jedenfalls keine, die stark abhängig machen.
2: Und ich kann mir bald in der Apotheke Blut abnehmen lassen. Was geht da genau?
3: Eine Standardblutabnahme soll erlaubt sein. Dabei geht es zum Beispiel etwa darum, zu kontrollieren, wie ein neues Medikament wirkt. Also wenn ich ein großes Blutbild machen lassen will, um zu erfahren, ob ich Eisenmangel habe oder mein Cholesterin zu hoch ist, das würde ich eher mit dem Arzt abklären. Und die Blutabnahme in der Apotheke wird auch nur bei Erwachsenen gemacht und die Mitarbeiter haben dann noch eine entsprechende Schulung, damit man nicht grün und blau nach Hause geht. Neu ist unter anderem auch, ist das Medikament vom Rezept nicht da, kann die Apotheke ein anderes auswählen, das genauso wirkt. Bisher muss das beim Großhandel verfügbar sein.
2: Das war Tine Klimach mit den Infos. Vielen Dank.
3: Gerne, tschüss.

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2: Es ist nun 81 Jahre her, dass der Zweite Weltkrieg endete. Dennoch ist das Erinnern an die Schrecken des Zweiten Weltkriegs heute wichtiger denn je. Gerade mit Hinblick auf die aktuellen politischen Lagen. Gleichzeitig hat sich aber die Form des Gedenkens verändert. Es leben kaum noch Menschen, die Zeit des Nationalsozialismus selbst erlebt haben. Weder Opfer noch Täter. Jetzt sind die Nachfahren dieser Menschen an der Reihe zu erzählen. Vor diesem Hintergrund lädt das Forum Judenchristen morgen um 19 Uhr in den Gedenkort Jüdische Schule Lingen ein. Zu Gast ist die niederländische Autorin und Historikerin Martine Lettery. Sie ist die Enkelin eines Opfers der NS-Verfolgung. Ihr Mann ist der Sohn eines Täters. Gemeinsam setzen sich die beiden dafür ein, das Wissen an die kommende Generation weiterzugeben. Ein wichtiger Vortrag, der uns alle daran erinnert, dass sowas nicht nochmal passieren darf. Falls ihr Interesse bekommen habt, dann kommt morgen um 19 Uhr gerne zur jüdischen Schule nach Lingen.

Ein Tag mit viel Sonne geht so langsam zu Ende. Die Temperaturen haben gepasst, der Himmel war freundlich und da fällt es leicht, den Abend noch draußen zu verbringen oder einfach etwas Tempo rauszunehmen. Damit endet auch unsere Sendung für heute. Danke, dass ihr uns durch den Tag begleitet habt. Im Auto, im Büro oder ganz nebenbei. Morgen früh ab 7 Uhr startet Sophia Wagner mit euch in den neuen Tag. Und ab 10 Uhr bin ich dann wieder für euch da mit dem Regionalmagazin durch den Tag und den Themen aus dem Emsland und der Grafschaft. Ich bin Alexandra Wichtelitsch, wünsche euch einen entspannten Feierabend, genießt den Abend und vielleicht ja noch ein bisschen Restsonne. Wir hören uns.

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1: Ich bin Babit Büchner. Das Auswärtige Amt hat den russischen Botschafter in Berlin einbestellt. Hintergrund sind Russlands Drohungen vor weiteren Angriffen in Kiew. Der Kreml hatte deshalb Ausländer und Diplomaten aufgefordert,

0: gefordert, die ukrainische Hauptstadt zu verlassen. Heute drohte Russland zudem mit dem Einsatz von Massenvernichtungswaffen. Das Außenministerium schrieb auf der Plattform X, man habe Russland heute deutlich gemacht, dass Deutschland sich durch Drohungen nicht einschüchtern lasse. Mehr Personal in Schulen und Kitas sowie bundesweit einheitliche Lernstandards. Das wünschen sich einer Umfrage zufolge 9 von 10 Erwachsenen, um eine bessere Bildung zu ermöglichen. Das geht aus dem Kinderreport des Deutschen Kinderhilfswerks hervor.
1: Das deutsche Bildungssystem bekommt regelmäßig schlechte Noten, weil nicht alle die gleichen Bildungschancen haben. Die hängen immer noch stark ab von der Bildung und dem Einkommen der Eltern. Das sei ein Armutszeugnis, sagt das Kinderhilfswerk. Es gebe zudem 400.000 fehlende Kita-Plätze, viele Schulen seien schlecht ausgestattet und es fehlt Personal. Auch die Kinder selbst wurden für die Umfrage nach ihrer Meinung befragt. An erster Stelle steht für sie, dass Kitas, Schulen und Schulmaterial für alle Kinder kostenlos sind. Außerdem finden sie es wichtig, dass in allen Schulen ähnliche Regeln gelten. Thomas Bremser, Nachrichtenredaktion.
0: Bundesfamilienministerin Karin Prien will die Einkommensgrenze beim Elterngeld trotz Spardruck nicht antasten. Daran wolle sie nichts verändern, sagte sie im Deutschlandfunk.
2: Klartext von der zuständigen Ministerin. Die Rahmenbedingungen in Deutschland müssen Familien mehr Lust auf Kinder machen. Das sagt Karin Prien. Sie würde sogar gerne die Mindest- und Höchstsummen beim Elterngeld anheben. Das sind in der Regel 65% des vorherigen Nettolohns, mindestens 300 und höchstens 1.800 Euro pro Monat. Diese Summen gelten übrigens unverändert schon seit 2007. Gespart werden sollte an anderer Stelle. Da nennt sie die Stichworte Partnerschaftlichkeit und Bezugsdauer. Aus Berlin, Thomas Thonfeld.
0: Seit mehr als 80 Tagen war das internationale Internet im Iran gesperrt. Jetzt hat die Organisation NetBlocks mitgeteilt, dass Internetverbindungen laut Live-Daten teilweise wieder möglich seien. Es sei jedoch unklar, ob die Wiederherstellung von Dauer sein wird. Präsident Pezeshkian hatte nach einer Entscheidung eines Sonderstabs zuvor die Freischaltung angeordnet.
3: Und jetzt das Wetter für das Emsland und die Grafschaft Bentheim.
4: In der Nacht ist es überwiegend sternenklar mit, wenn überhaupt, nur ganz wenigen Wolken lokal. Die Temperaturen liegen bei 11 bis 13 Grad. Am Mittwoch dreht der Wind auf Nord. Es kommt also kühlere und trockene Luft zu uns. Der Himmel bleibt dabei überwiegend freundlich mit einem Mix aus Sonne und Wolken. Die Temperaturen allerdings kühler bei 20 bis 22 Grad. Am Donnerstag und Freitag gehen die Temperaturen dann meist wieder rauf auf 23 bis 25 Grad. Es bleibt dazu freundlich mit viel Sonne und nur ganz wenigen Wolken.
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Guten Abend und herzlich willkommen zum Kulturfenster, dem Magazin der städtischen Kultureinrichtungen in Nordhorn. Heute im Studio sind beisammen der Michael Günther, Leiter der Stadtbibliothek Nordhorn, Ivo Weimanns, Leiter der Musikschule Nordhorn und mein Name ist Thomas Niemeyer von der Städtischen Galerie Nordhorn. Und bevor wir richtig einsteigen, gibt es wie immer erstmal ein Stück Musik und zwar von Stevie Wonder, Superstition.

0: Sie hören das Kulturfenster aus Nordhorn und ich sitze jetzt am Tisch mit Michael Günther, Leiter der Stadtbibliothek Nordhorn. Schönen guten Abend, Herr Günther.
1: Guten Abend.
0: Und wir sprechen als erstes tatsächlich über eine gemeinsame Veranstaltung, die wir Stadtbibliothek und Städtische Galerie Nordhorn zusammen machen. Und das ist eine schöne Geschichte, weil wir sitzen ja hier so alle 4 Wochen natürlich, ne, und tauschen uns über unsere gemeinsame Sendung, auch über unsere verschiedenen Aktivitäten aus, was sehr gut ist. Wir wissen so voneinander, was wir so machen. Und da sind ja auch hin und wieder gute Ideen für Kooperationen gekommen, für gemeinsame Projekte. Und eins davon ist eben eine Reihe mit Galerielesungen. Das heißt, wir machen einmal im Jahr, macht die Stadtbibliothek eine Lesung, die sowieso ja Teil der Aktivitäten ist, aber nicht in der Bibliothek am gewohnten Ort, sondern in der Kunstausstellung. Mhm. Und da geht es natürlich dann auch um künstlerische Themen. Und das steht jetzt wieder an, nämlich zum dritten Mal jetzt. Und ja, wir hatten auch, was für mich sehr interessant war, sehr, sehr unterschiedliche Leute bisher. Wir hatten ja einmal einen wirklichen Kunstwissenschaftler und Kurator, also jemanden, der richtig vom Fach über zeitgenössische Kunst was erzählt hat, was trotzdem unterhaltsam war. Dann hatten wir einen Comedian, der aber Kunsthistoriker ist. Das war ein ganz großer Abend, der Jakob Schwertfeger. Und ja, jetzt steht die dritte Lesung ins Haus. Herr Günther, wen haben wir denn diesmal zu Gast?
1: Ja, diesmal haben wir wieder einen ganz anderen Schwerpunkt gesetzt. Die dritte Galerielesung, die wir jetzt gemeinsam veranstalten, die ist mit der Autorin Birgit Poppe, mit der Kunsthistorikerin und Romanschriftstellerin Birgit Poppe. Da kann ich mal ganz kurz erzählen, welche Bücher sie geschrieben hat, auf die sie sich dann auch bezieht. Und zwar, das eine ist Die Malerin im Birkenwald. Das ist ein Roman rund um das Künstlerdorf Worpswede. Da kann ich ganz kurz was zum Inhalt erzählen. Es geht um die Figur Ella, die Künstlerin werden will. Sie ist als Frau von der Düsseldorfer Kunstakademie allerdings ausgeschlossen zu der Zeit, 19. Jahrhundert. Deswegen begibt sie sich...
0: Das spielt nicht in der Gegenwart, sondern eigentlich in der historischen Zeit, wo Worpswede auch eine bedeutende Künstlerkolonie
1: war. Das ist quasi ein historischer Roman, 19. Jahrhundert, Ende 19. bis Anfang 20. Also sie begibt sich tatsächlich dann in das Künstlerdorf Worpswede zu der Zeit, als Fritz Mackensen, Otto Modersohn, Paula Modersohn, Becker und so weiter dort aktiv tätig sind. Und Paula Modersohn Becker wird auch ihr großes Vorbild. Die Begegnungen und Erlebnisse, die sie dann zum Beispiel auch mit Clara Westhoff und anderen hat, auch Heinrich Vogler, die lassen Ella dann bald so ein bisschen ja, an ihrer geplanten Zukunft zweifeln. Also ihr Leben war eigentlich vorgezeichnet, wie das für junge Frauen zu der Zeit gewesen ist. Sie hatte einen Verlobten, da stand natürlich irgendwann die Hochzeit ins Haus. Aber sie ist, das ist auch so ein bisschen Romantik dabei. Sie ist fasziniert von einem französischen Künstler in dieser Künstlerkolonie. Und jetzt überlegt sie halt, werde ich mich mehr der Kunst widmen? Werde ich doch ein sicheres Leben wählen oder doch lieber ein freies Leben? Allerdings dann natürlich mit einer entsprechenden Unsicherheit. Also das hat Birgit Poppe in einer romanhaften Erzählung verarbeitet.
0: Das heißt, die Hauptfigur ist eine fiktive Figur, aber der Kontext ist ein tatsächlich historischer.
1: Genau, also diese Figur Ella, die hat es so nicht gegeben, aber der Hintergrund ist eben historisch korrekt.
0: Ja, also für die tatsächlich jetzt nicht so viel über Worpswede wissen, also dieses Dorf gibt es eben wirklich, das ist nicht so weit von Bremen entfernt und liegt auch heute noch sehr idyllisch in einer Moorlandschaft, ne? Viel Natur drumherum. Und die Künstlerinnen und Künstler, die sich damals dort niedergelassen haben, waren tatsächlich ein bisschen sowas wie Aussteiger. Ja. Also nicht unbedingt aus der Gesellschaft ganz weg, aber man hat natürlich so eine eigene Dorfgemeinschaft da auch gegründet oder etabliert. Und vor allem war das so ein Gegenstück zu den eigentlich klassischen großstädtischen Themen von Kunst, so ein Rückzug in die Natur, weil die Industrialisierung war ja sehr auf dem Vormarsch schon Ende des 19. Jahrhunderts. Und da war das großstädtische Leben plötzlich laut und maschinengeprägt, ne, und beschleunigt und all das. Ne? Also so. Und so ist Worpswede eigentlich heute immer noch, wenn man da hinkommt.
1: Es ist immer noch sehr, sehr idyllisch ländlich. Man hat manchmal wirklich, wenn man sich jetzt die ganzen Touristen wegdenkt, das Gefühl, man macht einen Zeitsprung. Ja. Und es ist tatsächlich so, Auch zu der Zeit war ja so dieses Zurück zur Natur ein Thema. Das ist gar nicht so neu. Ich meine, Van Gogh hat ja auch hier in der Region als Maler begonnen. Kurz hinter der Grenze bei Emlichheim gibt es ein sehr schönes Museum, wo Van Gogh eine Zeit lang gelebt und gemalt hat. Das wissen viele gar nicht. Das ist in New Amsterdam heißt der Ort, ein ganz kleiner Ort im Moor bei Bourtange. Twist. Und auch die Maler der Künstlerkolonie Worpswede sind auch nicht nur vor Ort geblieben, sondern sie waren auch beispielsweise im Münsterland. Es gibt zum Beispiel, ein kleiner Tipp am Rande, ein sehr schönes Otto Modersohn Museum in Tecklenburg, also quasi gleich hier um die Ecke.
0: Gar nicht weit von hier, ja
1: genau.
0: Ja. Also da steckt so eigentlich ein spannender Hintergrund.
1: Ja, ne? Absolut. Drin. Das zweite Werk ist, da gehen wir nochmal einen Schritt zurück in der Zeit. Da sind wir jetzt im Dresden des Jahres 1818. Da geht es um Caspar David Friedrich. Auch hier ist wieder eine junge Frau im Mittelpunkt des Geschehens, die es nicht gegeben hat. Aber die historischen Ereignisse sind real. Sie ist quasi 24 Jahre alt und lernt den 20 Jahre älteren Caspar David Friedrich kennen. Ja, den Maler kennt sie bereits seit ihrer Kindheit. Er war ein Freund der Familie und jetzt soll sie sozusagen seine Frau werden. Das verändert natürlich ihr Leben und hat Auswirkungen auch die Beziehung auf seine Kunst. Die Ehe beginnt relativ glücklich. Es gibt eine sehr aufregende Hochzeitsreise zu diesen berühmten Kreidefelsen auf Rügen. Das Bild kennen wir alle. Dann kommt auch die Geburt der Kinder. Aber danach merkt man den Unterschied zwischen diesen beiden Figuren. Es bricht dann eine sehr leidvolle Zeit für die Frau von Caspar David Friedrich an. Also das ist ein etwas ganz anderes Schicksal, was Birgit Poppe dann halt in diesem Roman beschreibt. Das sind so die beiden Bücher.
0: Sie ist selber keine Künstlerin.
1: Sie ist selber keine Künstlerin, genau. Ja. Und diese beiden Bücher wird es unter anderem auch an dem Abend gehen.
0: Ja, aber das sind ja eigentlich zwei so ganz, gar nicht mal so untypische Geschichten aus der Welt der Kunst. Mhm. Ne? Also so das Zusammenleben mit einem Künstler kann sehr anstrengend sein. Ne? François Géot hat ja dieses tolle Buch Leben mit Picasso mal geschrieben. Ne? Und das wirft kein so ganz tolles Bild auf den großen Meister.
1: Genie,
0: ne?
1: Genie und Wahnsinn.
0: Ja, ja. Und dann auch dieses kritisch gegenüber von Zivilisation, Gesellschaft und Fortschritt. Ne? Also findet man auch mal. Also eigentlich spannende Themen, die, finde ich, auch aktuell sind. Ne? Und Sie haben ja erwähnt, die Birgit Poppe ist Romanautorin, aber auch Kunsthistorikerin.
1: Genau.
0: Also das heißt, sie hat auch so ein berufliches, studiertes Interesse an Kunst. Was jetzt die Frage aufwirft, wie wird sie den Abend angehen? Wird sie einfach aus dem Roman ein bisschen vorlesen oder wird sie auch noch ein bisschen darüber hinaus was erzählen?
1: Also es wird tatsächlich ein kleiner Bildvortrag auch sein, wo es auch um Kunst im Vergleich, sage ich jetzt mal, klassische, moderne und Gegenwartskunst gehen wird. Sie wird quasi die beiden Romane als Aufhänger nehmen, um auch mit dem Publikum über die Gemeinsamkeiten und die Unterschiede zwischen klassischer Kunst und moderner Kunst zu diskutieren. Es wird sicherlich Auszüge aus den beiden Büchern lesen, aber das steht nicht nur im Vordergrund. Also es wird auch ein kleiner kunsthistorischer Abriss, denke ich, werden. Ich bin selber sehr gespannt, wie sich das dann gestaltet.
0: Und wir können auch ein bisschen gespannt sein, wie wird die Autorin dann auch vielleicht nochmal auf den Kontext der Ausstellung reagieren. Da bin ich ja immer neugierig drauf.
1: Ja.
0: Also bisher war das ja so, dass die bisherigen Leser bei uns tatsächlich ja auch immer noch mal so ein bisschen auch auf den Kontext der Ausstellung eingegangen sind.
1: Mhm.
0: Also das fanden die, glaube ich, auch sehr spannend, das so direkt in einem Kunstraum auch zu machen.
1: Ne? Es ist einfach auch mal eine ganz andere Form der Darstellung, einer Lesung, einer klassischen Lesung. Ne?
0: Ja. Mhm. Ich muss jetzt gestehen, ich kannte die Autorin vorher tatsächlich nicht. Ich lerne immer von der Stadtbibliothek sehr viel, das ist gut. Aber vielleicht erzählen Sie uns noch mal ein bisschen was über Frau Poppe.
1: Ja, wir suchen ja die Autorinnen und Autoren überwiegend über Verlage und Agenturen für unser Veranstaltungsprogramm. Und ich kann ein bisschen was über Birgit Poppe erzählen. Also heute lebt sie in Bochum, ist am Niederrhein geboren und sie hat Kunstgeschichte und Germanistik studiert. Also sie ist auf jeden Fall vom Fach, hat auch am Kunstgeschichtlichen Institut der Ruhr-Universität Bochum promoviert. Danach hatte sie einige Lehraufträge für Kunst- und Kulturgeschichte an mehreren Hochschulen und ist auch unter anderem Dozentin für unterschiedliche Zielgruppen in der Erwachsenenbildung, auch heute noch als Dozentin tätig. Sie hat auch für verschiedene Verbände gearbeitet im Bereich der Museumspädagogik, hat an verschiedenen Museen und Galerien auch kuratiert. Und ihre Romane, die sich halt eben alle um die Kunstszene drehen, sind allesamt Verkaufsschlager gewesen. Sie ist jetzt nicht in dem Sinne bekannt, dass sie jetzt eine Bestsellerautorin ist, aber die Bücher sind relativ beliebt bei ihrem Publikum.
0: Ja, also ich finde diese Mischung auch aus so historischen oder so historisch belegten Umfeldern und dann aber auch einer imaginierten Figur, die sind ja total interessant. Mhm. Also das schafft ja doch so Anknüpfungspunkte an Geschichte, so aus dem heutigen Blick, die, glaube ich, ganz aufregend sein können.
1: Ist auch ein sehr beliebtes Genre. Es gibt ja die Biografien, die sich quasi mit historischen Persönlichkeiten beschäftigen, und die gibt es eben auch sehr häufig in Romanform, wo dann irgendeine fiktive Person auf Goethe, auf Napoleon, auf wen auch immer trifft. Es kann immer sehr spannend sein.
0: Ja.
1: Wir hatten vorhin kurz, während die Musik lief, über Gladiator gesprochen. Im Film ist es ja nicht anders. Beim Gladiator war ja die Figur des Marcus Aurelius eine historische, und sein Sohn Commodus war auch historisch, aber es war fiktiv erzählt natürlich. Ne? Das ist auch spannend.
0: Aber aus so einer Perspektive taucht man dann nochmal anders in Geschichte ein.
1: Absolut.
0: Ja, also das wird ganz sicher ein sehr unterhaltsamer und auch, glaube ich, auch ein bisschen lehrreicher Abend. Viel mit Kunst und eine schöne Geschichte oder schöne Geschichten.
1: Wir sind sehr gespannt.
0: Ja, dann fassen wir noch mal kurz zusammen, wann, wo und wie man an Karten auch kommt.
1: Also die dritte Galerielesung, die wir jetzt gemeinsam veranstalten mit Birgit Poppe, ist am Mittwoch, 10. Juni, 19 Uhr in der Städtischen Galerie Nordhorn. Eintrittskarten gibt es in der Stadtbibliothek Nordhorn, in der Buchhandlung Thalia Nordhorn und natürlich auch in der Abendkasse für Kurzentschlossene. Also 10.06., 19 Uhr, Städtische Galerie.
0: Ja, und wir sind auch dabei. Wir sind auf jeden Fall an dem Abend da.
1: Und freuen uns.
0: Ja, Autorinnen aus erster Hand, eine schöne Kunstausstellung und ein unterhaltsamer Abend. Was will man mehr?
1: Wunderbar.
0: Wir freuen uns drauf. Vielen
1: und
0: Dank.
1: Und über die Ausstellung reden wir gleich.
0: Genau, da müssen wir natürlich auch nochmal drüber sprechen. So, und jetzt hören wir wieder ein bisschen Musik. Travis McCoy und Bruno Mars mit Billionaire.

0: Sie hören das Kulturfenster aus Nordhorn. Wir haben gerade über die Galerielesung gesprochen, eine Veranstaltung im Juni, die in der Städtischen Galerie stattfinden wird. Und diese Lesungen sind ja immer umrahmt von der aktuellen Ausstellung, die in der Galerie zu sehen ist. Und natürlich haben wir zu der Zeit ebenfalls eine aktuelle Ausstellung in der Städtischen Galerie. Thomas Niemeyer, wer wird quasi was zeigen? Worum wird es gehen? Erzählen Sie uns ein bisschen über die aktuelle Ausstellung.
1: Ja, wir haben ab Freitagabend, 19 Uhr ist die Eröffnung, haben wir eine Künstlerin zu Gast, Franziska Nast, eine Künstlerin aus Hamburg, die aber nicht aus Hamburg stammt, sondern die tatsächlich in den 1980er Jahren noch in der DDR aufgewachsen ist und dann mit ihrer Familie umgezogen ist, direkt nach der Wende, in das großbürgerliche Hamburg, also mitten aus der sozialistischen Gesellschaft in das großbürgerliche Hamburg. Und sie hat mal erzählt, dass dieser wahnsinnige Übergang von einer Welt in die andere, obwohl es ja nur ein Umzug innerhalb Deutschlands war, dass sie das schon auch geprägt hat. Also dieses klassische sozialistische Milieu mit der ganzen Kulturpolitik und allem, was da so dran hing, und dann eben so das sehr großbürgerliche, liberale Hamburg. Und und sie ist Künstlerin geworden. Sie lebt heute in Altona in einer ehemaligen Fabrik. Also wie man sich ein Künstlerdasein in einer Großstadt so ein bisschen vorstellt. Und sie ist so ein bisschen künstlerisch ein Tausendsasser, kann man sagen. Also sie ist bildende Künstlerin. Sie zeichnet vor allem und macht Collagen und arbeitet mit Objekten. Das ist so das, was sie so, was man auch so vermuten würde, was sie macht. Sie ist aber auch gelernte Tätowiererin. Sie hat, jetzt fällt mir gerade der Name tatsächlich nicht ein, aber sie hat bei einem, also Leute, die in der Tattoo-Szene sind, kennen den ganz sicher, bei einem Großmeister ihres Faches hier in Deutschland gelernt, der auch also wohl eine richtige Kultfigur in der Szene ist. Also sie ist auch richtig gut, kennt sich auch wahnsinnig gut aus in diesen Dingen. Und sie macht auch Modedesign. Also das heißt, sie beschäftigt sich sehr viel mit Popkultur, mit Fashion, auch mit Musik. In ihren Videos spielt oft auch Musik, Popmusik eine wichtige Rolle. Also sie nimmt aus unglaublich vielen Quellen und macht daraus auch sehr verschiedene Sachen. Ja, also unheimlich interessante Person, auch wahnsinnig gut vernetzt. Also das wird ein großer Spaß. Also wir sind jetzt gerade schon am Aufbauen und das ist sehr anstrengend, weil es auch eine komplexe Ausstellung wird. Aber es macht gerade auch riesen Spaß, mit ihr das zu machen.
0: Sie haben es gerade schon erwähnt, Videoinstallation, Zeichnungen, Modedesign, das sind ja unglaublich viele verschiedene Aspekte. Das wird sich wahrscheinlich in der Ausstellung auch entsprechend zeigen.
1: Auf jeden Fall. Also sie arbeitet auch so, dass sie eigentlich gerne so Fäden knüpft zwischen den unterschiedlichen Teilen ihrer eigenen künstlerischen Erzählung, weil ihr das auch wichtig ist. Also dass sie einmal auch so eine Biografie hat, ne, die schon mit so einem großen Kulturbruch angefangen hat, aber dann auch diese unterschiedlichen Dinge, die sie macht, die für sie selber, glaube ich, gar nicht so unterschiedlich sind, sondern die passen oder gehören ja alle zu ihrer Persönlichkeit auch ein bisschen dazu. Und das ist ja auch das Interessante an zeitgenössischer Kunst, dass es nicht mehr darum geht, ich setze in irgendeiner Weise das fort, was Künstlerinnen und Künstler seit Jahrhunderten machen, interpretiere das ein bisschen neu, aber bleib irgendwie in der Kunst, sondern dass eben ganz viele, die heute Kunst machen, sagen, nee, Kunst hat sehr viel mit meinem eigenen Leben zu tun, mit meinen sehr unterschiedlichen Interessen, und die Arbeit mit Bildern oder Bildtechniken ist heute halt sehr, sehr viel mehr, als das vielleicht vor 100 Jahren noch war. Und deshalb ist künstlerische Arbeit auch einfach breiter gefächert. Und man kann eigentlich sagen, alles, was sie tut, hat sehr, sehr viel mit ihr selber zu tun. Also auch also zum Beispiel Motive wie Kleidungsstücke tauchen nicht nur jetzt in Form von realen Kleidungsstücken auf, sondern auch als Zitate in Zeichnungen, genauso wie Tätowierungen, die zum Teil auf Zeichnungen oder kurzen Wortfetzen aus Gesprächen oder so von ihren eigenen Kindern kommen. Also sie erzählt oft auch, ohne dass man das so direkt sieht, auch ihre eigene Familiengeschichte ein bisschen. Also eigentlich erzählt sie sehr viel von sich selber in ihrer Arbeit.
0: Der Titel der Ausstellung ist ja auch Schicksalssalon. Das lässt das ja schon so ein bisschen erahnen, dass es da auch um Leben und Lebensbrüche, Lebenswege und so weiter geht. Ja, ne, gerade was Sie auch vorhin sagten, aufgewachsen in der DDR, jetzt groß geworden dann oder etabliert in Hamburg. Ja. Das wird sich, denke ich, auch in der Arbeit auswirken.
1: Ja, also, aber es ist noch viel mehr. Also der Schicksalssalon ist auch ein Wortspiel. Mhm. Also der Salon ist ja so ein Ort, wo man sich trifft. Das ist ja eigentlich immer ein gesellschaftlicher Ort, kein ganz privater Raum. Ne? Mhm. Das ist schon mal das eine. Also die Ausstellung als Salon ist immer so ein Ort, ein öffentlicher Ort als Treffpunkt des Sich-Zeigens. Mhm. Ne? Aber das Schicksal, da steckt aber auch das Wort schick drin. Ne?
0: Also es ist, okay, so habe ich es noch gar nicht gesehen.
1: Nein, aber das sind Sachen, die schießen einem sofort durch den Kopf, wenn man dann auch sieht, dass sie selber... Also sie hat jetzt in dem Fall auch tatsächlich mit einem Hamburger Modedesigner zusammengearbeitet. Sie hat einen speziellen Stoff entworfen. Mhm. Das kann ich gar nicht hier so gut beschreiben. Ich kann es nur so ein bisschen so anteasern. Also sie hat eine Art Camouflage-Stoff entworfen, wobei dieser Stoff nicht aus, sagen wir mal, Pflanzenteilen besteht, sondern das sind alles Fragmente von ihr selber als Person, die sie wild digital ineinander gemischt und kopiert hat, sodass daraus so eine Art Tarnmuster entsteht, was aber immer sie selbst ist.
0: Okay.
1: Und dann hat eben ein Hamburger, ein ganz toller Hamburger Herrenschneider, Max Pötzelsberger, hat ihr daraus einen Anzug genäht, einen Maßanzug aus diesem Camouflage-Stoff. Den wird sie dann auch zur Eröffnung tragen.
0: Faszinierend.
1: Also da schließen sich dann immer wieder auch so Kreise, so aus der Szene, aus der sie kommt. Also sie hat das mal ganz schön beschrieben, sie hat so eine Art künstlerisches Universum und ihre verschiedenen Arbeiten und Projekte sind so kleine Planeten, die eigentlich immer umeinander kreisen in wechselnden Beziehungen und man kann da so eine Reise durch das Sonnensystem machen, wenn man dann so ihre Ausstellungen anguckt. Also sie arbeitet dann auch auf ihre Weise sehr poetisch.
0: Jetzt wird ja bei der Ausstellung auch gleichzeitig der Kunstpreis der Stadt Nordhorn verliehen. Richtig. In welchem Rahmen müssen wir uns das vorstellen?
1: Ja, der Kunstpreis wird jährlich vergeben durch die Stadt. Also das heißt, es ist eine Auszeichnung durch die Stadt Nordhorn an eine Künstlerin oder einen Künstler, die eben aktuell, das heißt in den vergangenen Jahren oder in der Gegenwart durch besondere Arbeiten überregional auf sich aufmerksam gemacht hat. Also die Stadt würdigt eigentlich einen aktuell interessanten Beitrag zum großen Kunstgeschehen. Und ja, der wird seit 1979 vergeben, also seit über 40 Jahren inzwischen, also seit 47 Jahren jährlich. Und ganz viele sehr, sehr namhafte Leute haben in der Vergangenheit diesen Preis auch bekommen. Mhm. Oft sogar bevor sie weltberühmt wurden, waren sie dann hier bei uns. Ne? Franz Erhard Walter zum Beispiel gehört zu den Preisträgern. Jetzt gerade war in den Nachrichten, weil gerade kürzlich verstorben vor wenigen Wochen, Tim Ulrichs, ne, ein sehr berühmter deutscher Konzeptkünstler. Wer sich in Nordhorn auskennt, weiß, vor dem Theatersaal steht dieser große Felsbrocken, aus dem so eine Figur ausgehöhlt ist. Ne,
0: wo er
1: 10 Stunden selber drin gelegen hat, 1981. Also er war einer der allerersten Kunstpreisträger der Stadt und das fand auch in diesem Rahmen statt. Ne? Also das heißt, der Kunstpreis hat eigentlich dieses Beziehungsnetzwerk Nordhorns als Stadt oder Ort zur großen Kunstwelt schon seit vielen Jahren geprägt. Das ist eigentlich der Sinn von solchen Preisen.
0: Also es hat eine Tradition, eine gewisse Tradition.
1: Auf jeden Fall, ja.
0: Jetzt findet ja zum einen die Ausstellung statt, aber es gibt ja auch ein Rahmenprogramm rund um die Ausstellung.
1: Ja, wir machen eigentlich immer, wir machen natürlich immer Veranstaltungen, weil für uns ist die Arbeit ja nicht beendet, wenn die Ausstellung eröffnet wird, sondern dann beginnt sie eigentlich erst, weil Vermittlung ist ja immer so ein Teil unseres Selbstverständnisses. Also wir wollen ja zum einen natürlich Kunst möglich machen. Das zielt auch auf die Künstlerinnen und Künstler, die bestimmte Dinge tun können, weil wir diesen Rahmen dafür schaffen. Aber wir machen es natürlich hier für die Menschen vor Ort, denen wir dann ja Kunst auch nahebringen wollen, zur Diskussion stellen wollen. Mhm. Und da haben wir ganz unterschiedliche Formate. Also wir haben halt ganz klassische Formate. Ne? Also steht auch in unserem Einladungsflyer immer drin, man kann zum Beispiel jeden Sonntag kostenlos zu einer Sonntagsführung kommen, auch ohne Anmeldung. Das ist so das öffentliche, niedrigschwellige Angebot. Wer einfach ein bisschen mehr erfahren möchte, kann da hinkommen. Wir haben Das ist immer ganz, ganz interessant. Für Kurzentschlossene heute, wir haben immer am Dienstag vor der Eröffnung, ist heute Abend eine kleine Preview in der Baustelle.
0: Also man kann direkt im Anschluss an die Sendung sich schon die Ausstellung anschauen. Sofort.
1: Also wer jetzt im Auto auf dem Weg in die Stadt hört, kann dann direkt zur Galerie fahren. Nein, das ist tatsächlich ein kleiner Einblick in den Ausstellungsaufbau mit der Künstlerin zusammen, wo man einfach schon mal ein bisschen was erfährt und vor allem, wo man dann sehen kann, wie sieht eigentlich so eine Ausstellung aus, bevor sie ganz fertig ist. Weil der Unterschied ist immer enorm. Nach der Eröffnung präsentiert sich der Raum ganz anders. Ja, und dann haben wir auch so ganz liebgewordene Formate. Wir haben am Sonntag, 7. Juni, unser Familienfrühstück zum Beispiel. Das ist der Familienvormittag in der Galerie mit einer sehr einfachen Idee. Wir treffen uns mit Eltern, Großeltern, Kindern an einer großen Tafel im Foyer der Galerie, frühstücken eine Stunde lang gemeinsam und dann gehen wir mit allen Großen, mit den Erwachsenen oder vielleicht Jugendlichen, die dabei sind, die das interessiert, in die Ausstellung. Während die Jüngeren, die Kinder mit einer Kunststuhldozentin in unsere Werkstatt gehen und da eine Stunde lang kreativ arbeiten.
0: Also etwas wirklich für die ganze Familie.
1: Genau. Wobei aber die Eltern, das wissen alle, die jüngere Kinder haben, das kann auch sehr anstrengend sein, Kunst zu gucken im Museum, weil das Eis will dann doch schneller verzehrt werden. Dass es auch für alle ein ganz entspannter Vormittag ist, weil man in Ruhe mal etwas machen kann für sich. So. Also das ist sehr tolle, ne? Da muss man sich aber bis zum Donnerstag vorher anmelden als Familie, dann, dass wir sehen, ne, was wir noch richtig einkaufen und alles. Und am Tag nach unserem gemeinsamen Galerielesung gibt es noch eine Abendöffnung, also ohne großes Programm, aber wir haben einmal pro Ausstellung eine Abendöffnung, wo wir bis 20 Uhr die Galerie offen haben. Das heißt, wer Lust hat, mal unter der Woche nach Feierabend mal vorbeizuschauen. Das Brauhaus hat offen, da kann man sich auch was zu trinken holen. Wir haben dann Stehtisch in der Ausstellung. Das heißt, da kann man so in lockerer Runde ein bisschen plaudern, uns kennenlernen, die Ausstellung kennenlernen. Ja, das ist so, was die nächsten Wochen hier bei uns ansteht.
0: Und die Finissage ist ja auch fester Bestandteil einer Ausstellung.
1: Der letzte Ausstellungsnachmittag, das ist immer ein Sonntag. Mhm. Da zeigen wir, wenn sich das anbietet, von der Kunstschule nochmal Aktivitäten. Ich bin immer da, gebe nochmal eine letzte Führung durch die Ausstellung, wer das möchte. Das finde ich immer, das macht das Ganze nochmal rund. Ja, ja.
0: Spannende Künstlerin, spannende Ausstellung, spannendes Rahmenprogramm. Und da wünschen wir einfach mal ganz viel Erfolg.
1: Also wichtig, am Freitagabend, jetzt am kommenden Freitag, am 29. ist um 19 Uhr Eröffnung. Und da kriegt dann die Frau Nast tatsächlich auch förmlich den Kunstpreis überreicht. Den hat sie ja im letzten Jahr schon bekommen. Mhm. Wir machen ja die Ausstellung immer im Folgejahr. Den bekommt sie dann förmlich nochmal überreicht. Es gibt wunderbare musikalische Untermalung, dank der Kollegen der Musikschule. Lilith Fallmeier wird am Flügel 3 Stücke spielen. Das wird auch sicher sehr toll. Und wir haben dann auch noch als Gast denjenigen, der uns die Künstlerin vorgeschlagen hat. Das ist der Justin Hoffmann, Leiter des Kunstvereins Wolfsburg, der dann die Laudatio auf die Künstlerin halten wird, den ich auch als Redner über Kunst auch sehr empfehlen kann.
0: Ja, das heißt, wer jetzt quasi ganz spontan noch reinschnuppern will, um schon mal zu gucken, was demnächst in der Galerie auf uns zukommt, hat jetzt gleich die Möglichkeit. Denn Sie werden ja jetzt direkt von hier aus zur Galerie gehen, um dort die Baustelle Kunst zu eröffnen.
1: Richtig.
0: Und um da mit einem Klassiker aus der Kulturszene zu, einen Klassiker der Kulturszene zu zitieren, sagen wir dann, Thomas Niemeyer has left the building. Viel Erfolg.
1: Dankeschön, wir freuen uns drauf.
0: Bitte.
1: Und jetzt haben wir wieder ein bisschen Musik. Die Musik hat übrigens heute Ivo Weimanns ausgesucht. Und die Auswahl trägt auch so ein bisschen seine Handschrift. Als nächstes kommt nämlich Summer Night City von ABBA.

0: 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Wir hatten vorhin kurz über die Veranstaltungen der Bibliothek und der Städtischen Galerie gesprochen, über Lesungen und Ausstellungen. Jetzt kommen wir zum weiteren Schwerpunkt der Kulturszene in Nordhorn, zur Veranstaltungsarbeit der Musikschule, die ja auch sehr breit gefächert und aufgestellt ist. Ivo Weimanns von der Musikschule Nordhorn, was steht als nächstes an?
1: Ja, also wir haben in Mai und Juni eigentlich unglaublich viele Veranstaltungen auch, aber sehr vielfältig. Ich fange mal an mit kommenden Sonntag, 31. Mai. Da muss man wissen, in diesem Jahr ist das Akkordeon das Instrument des Jahres. Wusste ich eigentlich auch nicht, aber ist das ganze Jahr so. Und wir haben zwei Konzerten. Ende August haben wir ein Konzert, was eher so kammermusikartig ist, in der Kornmühle. Aber kommenden Sonntag haben wir in der Kreuzkirche, muss ich sagen, haben wir ein Orchesterkonzert, also mit dem Akkordeonorchester, mit einem unglaublich abwechslungsreiches Programm. Also die Ellen Utrecht, die das Ganze leitet, hat ein Programm zusammengestellt mit einer Vielzahl an Pop, Classic, Filmmusik und so weiter. Mhm. Und da zeigt sich das Instrument wirklich auf verschiedenste Arten. Und ja, freue mich auch sehr drauf.
0: Das ist in der Kreuzkirche, ist in der Jahnstraße, richtig?
1: Ja, genau. Mhm, genau. Mhm. Das ist und das Konzert fängt um 16 Uhr an. Ein Eintritt ist frei. Mhm. Das ist also am 31. Mai.
0: Welche Stücke können uns da erwarten bei dem Konzert? Ich meine, Akkordeon, man verbindet das immer so grundsätzlich mit, was weiß ich, Paris oder auch teilweise natürlich so ein bisschen mit Seefahrerromantik. Aber was höre ich dann an diesem Konzertabend?
1: Ja, genau, oder an diesem Nachmittag? Einen Titel habe ich selber erfahren, das Cold as Ice. Mhm. Und weiter ist es eigentlich viel Pop und klassisch, was sich dann auch abwechselt, und ein bisschen Filmmusik wird da mit Sicherheit auftauchen. Weiter ist es so, dass ich bin selber ja Blasmusik-Dirigent. Mhm. Es gibt viele Stücke, die ursprünglich für Blasorchester geschrieben sind, die dann auch für Akkordeonorchester nochmal bearbeitet sind. Und also in dem Sinne kann man sich auf etwas Schönes freuen.
0: Klingt spannend, ja.
1: Und dann haben wir am Freitag, 5. Juni, ein Konzert von unserem Vokalensemble Agitato und der Jugendchor. Also Agitato, das sind wirklich die sehr fortgeschrittenen Sängerinnen und Sänger, auch junge Damen, die auch öfters bei der Symphonic Rock Night zu bewundern sind. Mhm. Also Katharina Munk und Mira Brockmann haben auch aktuell noch mit dem Münsteraner Luftwaffenorchester zusammen gesungen im KTS. Also das sind wirklich Solistinnen von hohem Niveau.
0: Das sind auch schon richtig ausgebildete Stimmen dann.
1: Ne? Absolut, ja. Und die singen zusammen mit noch ein paar mehr in dem Vokalensemble Agitato. Des Weiteren wird Olga Stiekel, die das Ganze auch leitet, auch der Jugendchor da singen lassen. Und das Ganze geht unter dem Titel We Have a Dream. Mhm. Wenn man neugierig, ich habe da noch keine Stücke gehört, aber man könnte vielleicht vermuten, dass der Titel von ABBA, I Have a Dream, dann da auch, oder I Had a Dream, was glaube ich, zu hören sein wird. Aber ich freue mich da auch wohl drauf. Das ist am 5. Juni, Freitag, abends in der Alte Weberei. Es fängt um 19 Uhr an und der Eintritt ist auch da frei. Mhm. Und danach kommen wir in der Ecke, wo ich tätig bin. Das ist das jährliche Konzert Blasmusik betont, in dem das Blasorchester und das Kammerblasorchester der Musikschule Stücke spielen. In diesem Jahr ist das unter dem Titel Firework. Also wird richtig Feuerwerk geliefert. Nicht zuletzt auch, weil wir da zusammenarbeiten mit dem Perkussionsensemble der Musikschule, schlagartig. Das Ensemble steht unter der Leitung von Marco Onstenk. Mhm. Und Schlagzeug und Blasmusik zusammen, das verspricht einfach schöne Stücke. Wir haben afrikanische Stücke, wir haben auch Brand New Day und natürlich auch Radioactive von Imagine Dragons. Mhm. Ist so ein Stück, was wir auch zusammen mit den Perkussionisten machen werden. Weiterhin wird Mira Brockmann, die ich soeben schon wegen dem Konzert von Agitato genannt habe, auch sich beteiligen, nicht nur auf Posaune, aber auch bei dem Titel Eternal Flame von The Bangles wird sie singen. Mhm. Also in dem Sinne, auch da wird es ein schönes Programm. Und das Konzert findet halt statt am Sonntag, 7. Juni um 16 Uhr im Konzert- und Theatersaal. Und es wird schon fast langweilig, auch da ist der Eintritt frei.
0: Gibt Schlimmeres.
1: Es gibt Schlimmeres, ja.
0: Aber ich denke schon, auch Blasinstrumente und Percussion, also es hört sich nach ziemlich Power an.
1: Das ist es auch. Ja, nee, ist auch so. Und ja. Ich muss sagen, dass das, dass der KTS sich auch unglaublich dafür eignet. Wir bekommen immer wieder Reaktionen aus dem Publikum und auch übrigens von der Bühnenmeister, wie toll, dass das Orchester im KTS klingt, wenn es da spielt. Ja.
0: Schön.
1: Ja, also vielleicht kann ich das Ganze nochmal kurz zusammenfassen, die drei Konzerten. Erstmal kommenden Sonntag, 31. Mai, Konzert vom Akkordeonorchester in der Kreuzkirche, Anfang 16 Uhr. Und dann Freitag, 5. Juni, in der Altweberei, Konzert vom Vokalensemble Agitato und der Jugendchor. Das fängt dann um 7 an, 19 Uhr. Und Sonntag, 7. Juni, dann im Konzert- und Theatersaal, Blasmusik betont. Und das fängt an um 16 Uhr. Und bei alle drei Ensembles ist der Eintritt frei.
0: Und das ist noch nicht alles. Was es noch gibt, das hören wir gleich nach dem nächsten Stück.
1: Genau.
0: Und zwar ist das von Elton John, Goodbye Yellow Brick Road.

0: Sie hören das Kulturfenster aus Nordhorn. Wir sind immer noch bei dem Programm der Musikschule Nordhorn, denn es gibt noch einige Termine, die uns Ivo Weimanns mitteilen möchte. Was steht noch auf dem Programm?
1: Ja, da gibt es erstmal ein Terminkollision, aber das lässt sich bei so ein volles Programm auch nicht immer vermeiden. Am Mittwoch, 10. Juni, wo ja auch Galerie und Bibliothek eine gemeinsame Veranstaltung haben, haben auch wir eine Veranstaltung, und zwar in der St. Josef-Kirche Bocholt, wo wir einen Kammermusikabend veranstalten, unter anderem mit dem Grafschafter Kammerorchester und auch mit verschiedenen Kammermusikbeiträgen. So ein Bläserensemble und auch Streichquartett, Streichertrio, also ein buntes Programm, aber alles Kammermusik. Das sollte eigentlich in der Augustinuskirche stattfinden, aber da gibt es eine eigene Veranstaltung, auch da kollidiert es in der Augustinuskirche. Und deswegen weichen wir aus in der St. Josef-Kirche, und zwar, wie gesagt, am Mittwoch, 10. Juni. Abends fängt das um 19 Uhr an. Eintritt ist da frei. Sonntag, 14. Juni, hat dann das Sinfonieorchester ihr Konzert, und zwar im Konzert- und Theatersaal. Das ist ein Konzert, was unter dem Thema Tanz gespielt wird. Die spielen unter anderem auch Dances with Wolves, also die Filmmusik auch, und noch ein paar andere bekannte Tanzstücke aus der Klassik auch.
0: Also das Thema ist Tanz, also ja, es geht jetzt nicht darum, dass an dem Abend oder an dem Tag dort getanzt wird, sondern
1: okay. Vielleicht gibt es der ein oder andere Titel, wobei das ginge, aber ich glaube, dass die KTS sich da nicht so viel lehnt. Also nee, das wird am 7. Juni im KTS, Anfang ist 16 Uhr. Und auch da ist der Eintritt frei.
0: 14. Juni,
1: ne? 14. Juni.
0: Genau.
1: Ach, tut mir leid, ja. Ja, 14. Juni. Ja. Dann haben wir am Sonntag, 21. Juni, das jährliche Sommerkonzert der Kinderchöre, die Singuine. Und das fängt an um 16.30 Uhr. Und da ist allerdings wohl Eintritt. Und zwar 3 €. Und ab dem 15. Juni sind die Karten in der Musikschule zu erhalten, während der Öffnungszeiten der Musikschule. Sind also 3 €, und das wäre natürlich wohl optimal, wenn man das dann bar und passend zahlen kann.
0: Da muss man auch nochmal eben vielleicht ergänzend sagen, die Musikschule ist ja im Augenblick noch in einem anderen Gebäude.
1: Ja, absolut. Ne?
0: Wo muss man dann da hinkommen?
1: Ja, man muss dann kommen zur Bentheimer Straße 239. Das ist ja gegenüber von der Tankstelle, so etwas vor Küchen-Ekelhof, aber gut. Ja, also da muss man hinkommen, und zwar während Öffnungszeiten. Da würde ich gerne aufs Internet verweisen, wenn man die wissen muss. Und da ist der Eintritt also 3 €. Die Kinderchören werden da am 21. Juni auch einige Lieder aus Tabaluga singen. Ja, Nicht nur, aber auch. Also das wird auch ein schönes Programm werden. Und auch attraktiv für die Eltern und Interessierten.
0: Also vor allem auch etwas für Familien.
1: Genau, genau. Ja, und wenn ich das auch noch einmal zusammenfassen darf. Sonntag, 14. Juni im Konzert- und Theatersaal um 16 Uhr das Sinfonieorchesterkonzert. Dann Sonntag, 21. Juni in der Alte Weberei das Sommerkonzert der Kinderchöre um 16.30 Uhr. Und dann am Mittwoch davor, 10. Juni, hätte ich schon fast vergessen, in der St. Josef-Kirche in Bocholt, Kammermusikabend. Der fängt um 19 Uhr an.
0: Alles Programm.
1: Ja, volles Programm. Juni ist in der Musikschule immer ein Monat, wo viele Ensembles und auch andere Gruppen und Kammermusikgruppen ihr Programm loswerden wollen.
0: Kurz bevor es dann in die Sommerferien geht.
1: Genau, ja. Und danach den Sommerferien gehen die meisten Ensembles dann auch.

Die Kulturzeit ist wieder in 4 Wochen am Dienstagabend von 18 bis 19 Uhr live. Bis dahin ja, übernehme ich jetzt mal den Part von Thomas Niemeyer. Wir wünschen bis dahin allen eine kulturreiche Zeit. Im Studio waren Thomas Niemeyer, Ivo Weimanns und am Mikrofon Michael Günther. Und Ihnen noch einen schönen sommerlichen, vorsommerlichen Abend. Bis zum nächsten Mal.

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1: Ich bin Babit Büchner. Die Europäische Union hat den Geschäftsträger der russischen Botschaft in Brüssel einbestellt. Hintergrund sind Russlands Drohungen vor weiteren Angriffen in Kiew.
2: Wir sehen hier eine konzertierte Aktion der EU mit einer ganz klaren Botschaft an Moskau, die lautet: Wir lassen uns nicht einschüchtern. Die EU hat den russischen Geschäftsträger in Brüssel einbestellt und Deutschland und andere EU-Länder, beispielsweise auch Schweden oder Norwegen, haben ebenfalls die jeweiligen russischen Botschafter einbestellt. Das ist die Reaktion auf diese Aufforderung, Kiew so schnell wie möglich zu verlassen, weil nämlich Russland dort massive Angriffe plane. Aus Brüssel, Edith Ebeling.
1: Halb so viele Grundschüler mit mangelnden Mathekenntnissen, mehr Jugendliche mit Spitzenleistungen und nur noch halb so viele Schulabbrecher wie heute. Bundesbildungsministerin Karin

0: DIN will sich messbare Ziele für Verbesserungen im deutschen Bildungswesen setzen. Anlass ist der neue Kinderreport des Deutschen Kinderhilfswerks, eine Umfrage unter Erwachsenen und Schülern. Beide Gruppen wünschen sich demnach Reformen und unter dem Strich mehr Geld für das Bildungssystem. Morgen wird Bundeswirtschaftsministerin Katharina Reiche zu einem Besuch in China erwartet. Das Land zählt zu den größten Handelspartnern Deutschlands. Bei wichtigen Gütern wie Akkus und Antibiotika werden wir zudem immer abhängiger von China, zeigt eine Studie.
1: Akkus für E-Autos, Solarpanels oder seltene Erden für die Industrie. Bei vielen Gütern ist Deutschland auf China angewiesen. Diesen Vorteil nutzt Peking häufig auch als politisches Druckmittel. Die China-Strategie der Bundesregierung hat deshalb eigentlich zum Ziel, bestimmte Güter auch woanders einzukaufen. Stattdessen wächst die Abhängigkeit. Gemessen am Gewicht kamen im vergangenen Jahr rund 2/3 der Direktimporte von Lithium-Ionen-Akkus aus China. Bei Solarpanels stieg der Wert auf über 90%. Katrin Müller, Nachrichtenredaktion.
0: Kunden der Postbank müssen sich wegen Warnstreiks wieder auf Einschränkungen einstellen. Weil es in den Tarifverhandlungen keinen Fortschritt gibt, hat die Gewerkschaft Verdi für die nächsten Tage eine Ausweitung der Proteste angekündigt. Zunächst soll es morgen das Backoffice treffen, in dem Bankgeschäfte wie Zahlungsverkehr abgewickelt werden. Ab Donnerstag sollen dann die Beschäftigten in den Postbankfilialen und Callcentern ihre Arbeit niederlegen.
2: Und jetzt das Wetter für das Emsland und die Grafschaft Bentheim.
3: In der Nacht ist es überwiegend sternenklar mit, wenn überhaupt, nur ganz wenigen Wolken lokal. Die Temperaturen liegen bei 11 bis 13 Grad. Am Mittwoch dreht der Wind auf Nord. Es kommt also kühlere und trockene Luft zu uns. Der Himmel bleibt dabei überwiegend freundlich mit einem Mix aus Sonne und Wolken. Die Temperaturen allerdings kühler bei 20 bis 22 Grad. Am Donnerstag und Freitag gehen die Temperaturen dann meist wieder rauf auf 23 bis 25 Grad. Es bleibt dazu freundlich mit viel Sonne und nur ganz wenigen Wolken.
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6: Hallo und herzlich willkommen. Hier ist Klartext. Klare Worte zur Gesellschaft, Wirtschaft und Umwelt auf Ihrer Ems-Fechtewelle. Ich bin Melanie Ahrens und ich freue mich, dass Sie wieder dabei sind. Ich hoffe, dass Sie das vergangene lange Wochenende genießen konnten und ein paar schöne Stunden verbracht haben. Meine Themen heute: BACA, Rocker für Kinder. Der Mythos vom Erben. Draußen spielen in Finnland. Unlustige Gender-Fun-Facts. Die Großmutter-Hypothese und unser Grundwasser wird knapp. Wie immer ein vielseitiges Programm und ich wünsche Ihnen viel Vergnügen. Es geht los mit Musik. Wir spielen Soap and Skin und Me and the Devil.

0: Willkommen zurück bei Klartext. Sind Sie schon mal einem Rocker begegnet? So einem richtigen Biker-Typen in seiner Kutte und mit dem Auftreten von totaler Selbstverständlichkeit seiner selbst? Und dann stellen Sie sich mal die Ausstrahlung vor, wenn Sie einer ganzen Gruppe von Bikern entgegenstehen. Jupp, diese Energie ist förmlich zu spüren. BACA, Bikers Against Child Abuse, nutzt diese Energie. Es ist eine gemeinnützige Biker-Organisation, die sich eigenen Angaben zufolge weltweit aktiv für den Kampf gegen Kindesmissbrauch einsetzt. Hier stehe der Schutz und die Sicherheit der Kinder im Vordergrund. BACA hat den Anspruch, ein sicheres Umfeld für missbrauchte Kinder zu schaffen. Ziel sei es, Kindern die Kraft zu geben, ohne Angst leben zu können. Die Biker der BACA lehnen Gewalt und körperliche Gewaltanwendungen grundsätzlich ab. Sie wirken meist allein schon durch ihre Präsenz, durch ihren Zusammenhalt und ihre Stärke. Doch im Falle des Falles sind sie bereit, ihre Schützlinge zu verteidigen. Sie wirken als emotionale Stütze. Biker fungieren als Beschützer und Begleiter für die Kinder. Sie holen sie beispielsweise in ihren Familien ab und signalisieren potenziellen Tätern unmissverständlich, dass dieses Kind jetzt unter ihrem Schutz steht. Sie wirken als Begleitung vor Gericht. Auf Wunsch der Kinder begleiten die Mitglieder sie auch zu gerichtlichen Aussagen, um ihnen psychisch und physisch Halt zu geben. Sie wirken durch Zusammenarbeit. Lokale Chapter, also die Ortsgruppen, arbeiten eng mit staatlichen Behörden und Kinderschutzorganisationen zusammen. BACA wurde 1995 in Utah durch einen lizenzierten klinischen Sozialarbeiter, der auch Spieletherapeut und Supervisor ist, an der Brigham Young University gegründet. Er verbrachte den überwiegenden Teil seiner Arbeit mit der Behandlung missbrauchter Kinder. Wenn Sie Unterstützung benötigen oder sich der Organisation anschließen wollen, finden Sie auf der offiziellen Website von BACA of Germany weitere Informationen und Kontaktmöglichkeiten. BACA, b.a.c.b. Hier geht's weiter mit Musik.
1: Die Liebe ist weiblich, die Freundschaft auch.

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Familien brauchen einen Stammhalter. Männer brauchen einen Sohn, um die Blutlinie fortzuführen. Männer definieren den Stammbaum der Familie. Über Jahrtausende hinweg drehten sich Familiennamen, Erbfolgen und Dynastien traditionell um die Söhne. Diese Vorstellung prägte nicht nur die Kulturen, sondern bestimmt auch die Art und Weise, wie Gesellschaften schon vor der Geburt eines Kindes dessen Wert, Zukunft und Überlebensaussichten bestimmen. Doch die moderne Genetik zeigt etwas ganz anderes. Die mitochondriale DNA wird von der Mutter an ihre Kinder weitergegeben, doch nur Töchter sind in der Lage, diese auch an die nächste Generation weiterzugeben. Jungen erhalten diese DNA ebenfalls, doch sie können die Kette nicht fortsetzen. Die mitochondriale DNA ist das kleine ringförmige Erbgut im Inneren der Mitochondrien. Sie ist außerhalb des Zellkerns lokalisiert, trägt 37 Gene und ist primär für die Energieproduktion der Zellen verantwortlich. Die mDNA unterliegt keiner klassischen Mendelschen Vererbungslehre. Sie wird fast ausschließlich von der Mutter an ihre Nachkommen vererbt. Eizellen enthalten tausende Mitochondrien. Die wenigen Mitochondrien im Spermienschwanz, der für die Bewegung notwendig ist, werden bei der Befruchtung in der Regel zerstört. Auch wenn es seltene Ausnahmen gibt, bei denen Väter mtDNA weitergeben, ist der mütterliche Erbgang der absolute Standard. Das Y-Chromosom wird vom Vater an den Sohn weitergegeben. Es mutiert jedoch fortlaufend und verändert sich. Die mtDNA wird über die Töchter seit Jahrtausenden nahezu unverändert weitergegeben. Nach nur 5 Generationen beträgt der genetische Anteil des Ur-Urgroßvaters nur noch etwa 3%. Die DNA der Ur-Urgroßmutter hingegen bleibt über die weibliche Linie nahezu unverändert. Der Genetiker Brian Sykes hat die mitochondriale DNA von Tausenden von Menschen analysiert und festgestellt, alle heutigen EuropäerInnen stammen von 7 Frauen ab, die vor Zehntausenden von Jahren gelebt haben. Nicht 7 Männer, 7 Frauen. Sykes nennt sie die 7 Töchter Evas, was er in seinem gleichnamigen Buch erläutert. Schwester, deine mitochondriale DNA ist fast identisch mit der deiner Mutter, deiner Großmutter, deiner Urgroßmutter und der Frau, die WissenschaftlerInnen als mitochondriale Eva bezeichnet haben. Sie lebte vor etwa 125.000 Jahren und gilt als gemeinsame Urmutter mütterlicherseits. Diese Linie wird nicht durch Namensänderungen, durch soziale Rollen oder kulturelle Systeme unterbrochen. Sie vererbt sich ausschließlich über Frauen, von Mütter auf Töchter. Die Vorstellung, dass der Sohn die Familie fortführt, ist also lediglich ein kulturelles Konstrukt, doch sie hat reale Konsequenzen. Ein anschauliches Beispiel dafür ist die chinesische Ein-Kind-Politik, bei der die traditionelle Bevorzugung von Söhnen zu massenhaften selektiven Abtreibungen geführt hat. Die Folge sind ein starkes Geschlechterungleichgewicht, ein Rückgang der weiblichen Bevölkerung, wodurch sich die demografische Struktur stark verändert hat, begleitet von einer massiven Alterung der Gesellschaft und sinkenden Geburtenraten. Der Sohn führt die Familie fort, ist die Vereinfachung eines kulturellen Modells, doch die Genetik zeigt etwas anderes. Die Familie als Gesellschaftsform gehört nicht einem Geschlecht allein, doch die weibliche Linie gewährleistet ihre Kontinuität im biologischen Sinne. Weiter mit Musik. Okay.

Neuigkeiten aus Finnland. Das Mikrobiom ist die Gesamtheit aller Mikroorganismen, also Bakterien, Viren und Pilze, die den menschlichen Körper besiedeln. Als moderne Gesellschaft haben wir die Welt unserer Kinder in Sauberkeit aufgebaut. Desinfizierte Oberflächen, Plastikspielplätze, kontrollierte und organisierte Umgebung. Doch das Immunsystem lernt nicht in sterilen Räumen. Es lernt durch den Kontakt mit Bakterien, mit Pilzen und mit der natürlichen Umgebung. In Finnland probierten Forscher etwas Radikales. Dort dämmt ein ungewöhnlicher Ansatz die steigende Zahl von Asthma- und Allergieerkrankungen bei Kindern ein. Sie haben die Höfe der Kindertagesstätte verwildert und lassen ihre Kinder wieder mehr in der Natur spielen. Im Dreck, zwischen Pflanzen und Mikroorganismen. Und es funktioniert. Auch in den Niederlanden wird diese natürliche Medizin jetzt ernsthaft als Vorbild betrachtet. Man investierte etwa 1 Million Dollar, entfernte Asphalt und ersetzte ihn durch Waldboden, durch Erde, Moos, Laubstreu und Totholz. Leben und Artenvielfalt statt künstlicher Oberflächen. Draußen spielen stärkt nicht nur die Muskeln und die Motorik, es wirkt sich auch positiv auf unser Immunsystem aus. Einfache Maßnahmen mit großer Wirkung. In der frühen Kindheit wird das Mikrobiom aufgebaut und es formt unser Immunsystem, reguliert die Entzündungsprozesse und sogar die Gesundheit des Gehirns. Nach nur einem Jahr zeigten sich in Finnland 3 wesentliche Veränderungen. Es gab deutlich weniger schädliche Bakterien auf der Haut, es gab stärkere Immunreaktionen und es gab eine ausgewogenere mikrobielle Vielfalt. Die Wirkung geht aber über das Immunsystem hinaus. Ein gesünderes Mikrobiom wird auch mit geringeren Entzündungswerten, besserer Stimmungsregulation und stärkeren Gehirnentwicklungen in Verbindung gebracht. Es geht nicht ums Spielen. Es geht darum, dem Körper beizubringen, sich selbst zu verteidigen. Einfach, indem man ihn ein wenig dreckig werden lässt.

Hier geht es weiter mit Klartext. Und ich möchte jetzt über ein paar gar nicht so lustige Gender-Fun-Facts berichten. Wir beginnen harmlos, und zwar mit der Hosentaschenlüge. Stichwort Pocket Gap. Frauenhosen sind nicht nur enger, ihre Taschen sind es auch. Eine Datenanalyse ergab, dass die Vordertaschen von Frauenjeans im Schnitt 48% kürzer und 6,5% schmaler sind als die von Männerhosen. Wenn Sie jetzt vermuten, dass die Handtaschenindustrie dabei ihre Finger im Spiel hat, liegen Sie richtig. Außerdem würden größere Taschen die Silhouette stören, die allein für den männlichen Anblick entworfen worden ist. Im Bereich der Mode geht es jetzt auch direkt weiter, und zwar mit der Kinderhosenfalle, Stichwort Shorts Gap. Der Körper von kleinen Jungen und Mädchen unterscheidet sich kaum. Trotzdem sind kurze Hosen für Mädchen derselben Kleidergröße etwa 50% kürzer als die von Jungen. Während die robusten Shorts für Jungs meistens bis übers Knie reichen und somit vor Schürfwunden schützen, sind die Hosen für Mädchen meist zum einen aus empfindlicherem Material und enden kurz unter dem Schritt. Auch hier sind sie häufiger sehr viel enger geschnitten. Das schränkt nicht nur die Bewegungsfreiheit ein, sondern es sexualisiert Mädchen bereits im Kleinkindalter. Seit Jahrzehnten nutzt die Autoindustrie Crashtest-Dummies zur Unfallforschung. Der Standard-Dummy ist 1,85 groß und wiegt 76 Kilo. Er ist also ein durchschnittlicher Mann. Stichwort: ein tödlicher Crashtest-Dummy oder Safety Gap. Frauen haben dadurch ein um 17% höheres Risiko, bei einem Unfall zu sterben, und ein 73% höheres Risiko für schwere Verletzungen. Warum ist das so? Weil die Gurtsysteme und Airbags einfach nicht an der weiblichen Anatomie angepasst wurden und entsprechend optimiert wurden. Der erste weibliche Crashtest-Dummy wurde 2022 in Schweden entwickelt und er heißt Eva. Thema Büro, Kälte und Heizung, Stichwort Temperature Gap. Die Standardraumtemperatur in Büros basiert auf einer Formel aus den 1960ern. Diese nutzt den Grundumsatz eines 40-jährigen, 70 Kilo schweren Mannes als Maßstab. Da Frauen aber im Schnitt einen niedrigeren Stoffwechsel haben, ist es für sie in klimatisierten Räumen zwischen 3 und 5 Grad zu kalt. Das ist nicht nur ungemütlich, es senkt nachweislich die kognitive Leistungsfähigkeit. Das Thermostat ist wortwörtlich auf Männer eingestellt. Aber die Reise geht weiter, diesmal in Krankenhäusern und Notaufnahmen, Stichwort Pain Gap. Zu schnell als hysterische Patientin verschrien, werden Frauen nach einem Herzinfarkt doppelt so häufig fehldiagnostiziert wie Männer, weil medizinische Standards an männlichen Körpern orientiert sind. Zudem warten wir als Frauen in der Notaufnahme im Schnitt 16 Minuten länger auf Schmerzmittel. Frauen wird ihr Leiden häufig als psychosomatisch oder emotional eingestuft, während Männer deutlich eher geglaubt wird, dass es ernsthafte physische Ursachen hat. Das schlägt sich auch in der Forschung nieder. Das Forschungsgap offenbart große Diskrepanzen. Beispiel Endometriose. Endometriose betrifft weltweit etwa 190 Millionen Frauen, das ist jede zehnte. Der Schmerz, den diese Krankheit auslöst, ist extrem stark, teils wehenartig und lässt sich mit einfachen Mitteln kaum kontrollieren. Er führt zu Schlaflosigkeit, Konzentrationsproblemen, Übelkeit und Arbeitsunfähigkeit. Trotzdem war das Forschungsbudget für Erektionsstörungen zwischen 2019 und 2023 sechsmal höher als das für Endometriose. Eine Studie beschäftigte sich im Übrigen damit, ob die Attraktivität für Frauen mit Endometriose bei Männern zu- oder abnimmt. Bis eine Frau endlich die richtige Diagnose bekommt, vergehen im Schnitt 6 bis 10 Jahre, Jahre voller Qualen. Und ob sie dann die passende Behandlung bekommt, ist nicht garantiert, denn eine Entfernung der Gebärmutter oder eine vorzeitige Einleitung der Wechseljahre wird Frauen im gebärfähigen Alter immer wieder vorenthalten. Sie könnte doch schließlich noch einen Mann finden, der Kinder mit ihr will. Auf diesem Weg zu möglichen Kindern tut sich dann unsere letzte Lücke auf, das Orgasmusdefizit, Stichwort Orgasm Gap. In Heterobeziehungen haben Männer Studien zufolge bei etwa 95% der Begegnungen einen Orgasmus, Frauen hingegen nur bei 65. Das ist kein biologisches Schicksal des weiblichen Geschlechts, zeigen Erhebungen aus lesbischen Beziehungen, denn dort ist diese Lücke nicht existent. Der Unterschied ist das Resultat mangelnder Aufklärung über weibliche Anatomie.
Es braucht dringend mehr Bewusstsein und gesellschaftliches Umdenken.

Hier geht es weiter mit Klartext. Wir leben in einem patriarchalen Gesellschaftssystem, das sich in allen wichtigen Lebensbereichen am Wohl des Mannes orientiert, egal ob es um Wirtschaft, Besitz, um Sport, Medizin oder um körperliche Selbstbestimmung geht. Der Wert einer Frau wurde lange und wird leider immer noch von vielen an zwei Kriterien gemessen. An der sexuellen Verfügbarkeit und damit entsprechenden Attraktivität und an der Frage, ob sie Kinder gebären kann. Seit Jahrhunderten wird uns eingeredet, dass Frauen mit ihrer Gebärfähigkeit auch jeden Wert für den Fortbestand der Spezies Mensch verlieren. Nur eine hohe Zahl an Neugeborenen könne den Fortbestand der Art sichern. Bei den meisten Säugetieren sind auch die Weibchen bis kurz vor ihrem Ende fertil, weil sich deren höhere Fortpflanzungsrate im Verhältnis zu weniger fruchtbaren Artgenossen als im Selektionsprozess als vorteilhaft erwiesen hat. Doch seitdem auch weibliche Lebensrealitäten in die bis dato männlich geprägte Forschung Einzug gehalten hat, kommt dieses Weltbild ins Wanken. Ein Beispiel dafür ist die sogenannte Großmutterhypothese. Das Bestehen einer Art hängt eben nicht nur von der Zahl der Neugeborenen ab, sondern auch von deren Überlebenswahrscheinlichkeit. Ältere, nicht mehr an der eigenen Fortpflanzung interessierte Frauen können einen positiven Effekt auf die Überlebensrate ihrer Kinder haben und die Menopause stellt somit eine wichtige evolutionäre Angepasstheit des heutigen Menschen dar. Im Laufe des Selektionsprozesses werden nach dieser Hypothese statistisch gesehen jene Individuen begünstigt, die eine helfende, lange lebende Großmutter hatten. Somit konnten sie nach der Großmutterhypothese das Merkmal der frühen Unfruchtbarkeit bei gleichzeitiger hoher Lebenserwartung von Frauen durchsetzen. Bei Menschenkindern besteht zudem im Verhältnis zu Jungtieren anderer Säugetiere eine lange und hohe Abhängigkeit bei der Versorgung durch Erwachsene. Dementsprechend sind die Merkmale jener Individuen begünstigt, die neben dem Gebären von Nachkommen auch langfristig deren Überleben und eben auch das Überleben deren Nachkommen sichern können. Studien weisen darauf hin, dass Kinder mit Großmütter häufiger überleben, weil Oma bei Nahrung, Pflege, Wissenstransfer, bei emotionaler Stabilität und allgemeinem sozialen Zusammenhang hilft. Nicht nur Menschenfrauen erleben eine Menopause. Neben Menschen ist von Schimpansen, Gorillas, Kurzflossengrindwalen und eventuell auch einigen afrikanischen Elefanten bekannt, dass diese nach der Unfruchtbarkeit noch eine längere maximale Lebenserwartung aufweisen. All diesen Säugetieren ist gemein, dass die weiblichen Populationsmitglieder schon als Ungeborene ihren Vorrat an Eizellen entwickeln, welche nach spätestens rund 50 Jahren abgebaut sind und somit keine Östrogene mehr bilden oder freisetzen können. Viele dieser Spezies leben im Matriarchat. Eine Elefantenherde wird von der ältesten und erfahrensten Leitkur angeführt. Eine Elefantenherde wird von der ältesten und erfahrensten Leitkuh angeführt. Sie entscheidet, wo es lang geht, wo Wasserstellen sind und wie Gefahren abgewendet werden können. Bullen leben als Einzelgänger oder in Junggesellengruppen. Menschen sind keine Elefantenherde, doch es wird wirklich Zeit, die Bedeutung alter Frauen für unsere soziale Zivilisation neu zu bewerten.

Wir haben ein sonniges und heißes Pfingstwochenende hinter uns. Temperaturen um 30 Grad sind für Menschen, Tiere und Pflanzen eine echte Herausforderung. Trotz der regnerischen Tage der letzten Woche ist der Grundwasserstand an vielen Messstationen in Niedersachsen sehr niedrig. Teils werden sogar durchschnittliche monatliche Niedrigstwerte der vergangenen 30 Jahre aktuell unterschritten. Das zeigt eine Karte des Niedersächsischen Landesbetriebs für Wasserwirtschaft, Küsten und Naturschutz. Die Lage ist vielerorts angespannt, sagt Umweltminister Meyer der Hannoverschen Allgemeinen Zeitung. Nach Angaben seines Ministeriums weisen aktuell 93 von 161 Messstellen des Landes niedrigere Grundwasserstände als im langjährigen Mittel für Mai auf. Auch die Talsperren im Harz liegen bei einem Füllstand von 64% deutlich unter dem langjährigen Mittel. Grundwasser, das mehr als 80% unseres Trinkwassers liefert, wird immer knapper. Der Minister appelliert in diesem Zusammenhang an private Haushalte, wo immer möglich, auf das Befüllen von Schwimmbecken und das Bewässern von Gärten zu verzichten oder diese doch stark einzuschränken. Auch die Landwirtschaft müsse sich anpassen. So sollten Felder möglichst nachts beregnet werden, um die Verdunstung zu verringern. In den vergangenen Jahren hatten Landkreise und Städte in den Sommermonaten die Wasserentnahme schon teils eingeschränkt. Die Kommunen hatten dazu zeitlich befristete Allgemeinverfügungen erlassen. In Niedersachsen hat sich innerhalb der vergangenen 12 Monate nur wenig neues Grundwasser gebildet. Als Grund nennt das Landesamt für Bergbau, Energie und Geologie zu wenig Regen und gestiegene Temperaturen. Das hydrologische Jahr 2025 war einfach zu trocken. Im Zeitraum von November 24 bis Oktober 25 waren 129 Milliliter weniger Niederschlag gefallen als im langjährigen Mittel. Das bedeutet ein Minus von 17%. Schon im Frühjahr vergangenen Jahres hatte das LBEG mitgeteilt, dass es so wenig Wasser wie noch nie für die Grundwasserneubildung gegeben hätte. Grundwasser ist ein Teil des Wasserkreislaufs. Grundwasser entsteht vor allem aus Niederschlagswasser, das in den Böden versickert, und aus Wasser, das aus oberirdischen Gewässern, also Bächen, Flüssen oder Seen, in den Untergrund gelangt. Angetrieben von der Schwerkraft bewegt sich das Wasser nach unten, bis es auf eine wasserundurchlässige Gesteinsschicht trifft und sich dort ansammeln kann. Den Vorgang, bei dem Wasser in den Boden eindringt und zu Grundwasser wird, nennt man Grundwasserneubildung. Diese Grundwasserneubildung liegt nach Angaben zufolge daher, wie auch in den vergangenen Jahren, im zu niedrigen Bereich. Es dauert meist ein paar Wochen bis zu mehreren Jahren, bis Oberflächenwasser den Boden durchsickert und als neues Grundwasser in die Tiefe gelangt. Die genaue Dauer hängt stark von den verschiedenen Faktoren ab. Zum Beispiel ist die Bodenart wichtig. In durchlässigen Sand- oder Kiesböden sickert das Wasser schnell und kann das oberflächennahe Grundwasser in Tagen bis Wochen erreichen. In lehmigen, tonigen oder dichten Lößböden kann der Weg bis zu den tieferen Schichten Jahre und sogar Jahrzehnte dauern. Und es hängt natürlich von der Wassermenge und dem Klima ab. Im Winterhalbjahr, wenn es oft regnet und der Boden feucht ist, gelangt deutlich mehr Wasser ins Grundwasser. Bei Trockenheit und bei Starkregen im Sommer verdunstet das meiste und es fließt oberflächlich ab. In Zeiten niedriger Grundwasserstände können unterschiedliche Auswirkungen beobachtet werden. So können niedrige Grundwasserstände zu lokalen Engpässen in der Wasserversorgung führen und grundwasserabhängige Biotope und Feuchtgebiete schädigen. Bei sehr niedrigen Ständen können Setzrissschäden an Gebäuden und Infrastruktur entstehen und die Landwirtschaft können flache Beregnungsbrunnen trockenfallen. Darüber hinaus führen Fließgewässer, die aus Grundwasser gespeist werden, früher Niedrigwasser, manche kleinen Gewässer fallen sogar trocken. Wasser ist kostbar und durch immer längere Hitzeperioden inzwischen ein knappes Gut, daher sollte es mit Bedacht eingesetzt werden. Wir sind alle gefragt, unseren Wasserverbrauch gering zu halten. Und dazu gibt es ein paar Tipps nach der nächsten Musik.

Willkommen zurück bei Klartext auf Ihrer Ems-Fechtewelle. Die Grundwasserstände in Niedersachsen sind niedrig. Wir sind alle aufgerufen, unseren Wasserverbrauch gering zu halten. Und wie versprochen, habe ich hier ein paar Tipps für Sie. Duschen statt Baden. Ein Vollbad verbraucht zwischen 140 und 150 Liter Wasser, während eine kurze Dusche mit etwa 40 bis 60 Litern auskommt. Nutzen Sie wassersparende Armaturen. Sparduschköpfe und sogenannte Strahlregler, also Perlatoren im Wasserhahn, mischen Luft und Wasserstrahl. Das verringert den Durchfluss um bis zu 50%, ohne dass der Komfort spürbar sinkt. Und drehen Sie den Wasserhahn ab. Lassen Sie das Wasser beim Zähneputzen, beim Händewaschen oder beim Einseifen unter der Dusche nicht unnötig laufen. Nutzen Sie einen Zahnputzbecher. Wer zum Zähneputzen einen Becher benutzt, statt den Hahn laufen zu lassen, spart bis zu 15 Liter pro Minute. Die Toilettenspülung kann man bewusst einsetzen. Nutzen Sie an der Toilette stets die kleine Spül- und Spartaste anstelle der großen Spülmenge. Wasch- und Spülmaschinen sollten immer voll beladen sein. Schalten Sie die Geräte erst ein, wenn sie vollständig befüllt sind. Waschen Sie Ihr Gemüse und Obst nicht unter fließendem Wasser, sondern in einer Schüssel. Das Wasser kann dann anschließend zum Gießen von Zimmerpflanzen verwendet werden. Und reparieren Sie tropfende Hähne. Ein undichter Wasserhahn verschwendet unnötig Wasser bis zu 15 Liter am Tag. Und benutzen Sie öfter kaltes Wasser. Für das Händewaschen oder Zähneputzen ist warmes Wasser in der Regel nicht erforderlich. Das spart nicht nur Trinkwasser, sondern auch die Energie, um das Wasser aufzuheizen. Und nutzen Sie, wenn möglich, Regenwasser für den Garten. Bewässern Sie Garten und Balkon mit gesammeltem Regenwasser aus der Tonne oder aus der Zisterne. Gießen Sie zudem möglichst morgens oder abends, damit das Wasser nicht in der direkten Sonne verdunstet. Gärten sind Orte, wo die Zeit stillsteht und das Herz Frieden findet, sagt ein Sprichwort. Und natürlich möchte man das Beste für seinen Garten und Wasser gehört dazu. Doch Wasser ist kostbar und ein knappes Gut und es sollte mit Bedacht eingesetzt werden. Um seine Pflanzen im Garten optimal mit Wasser versorgen zu können, sollte man die Standortbedingungen im Garten kennen. Ein weiterer wichtiger Punkt ist das Gießen an sich. Denn tatsächlich kann dort einiges falsch gemacht werden. Wie geht nun richtiges Gießen? Der ideale Zeitpunkt zum Gießen sind die frühen Morgenstunden. Zu diesem Zeitpunkt sind die Verdunstungsverluste am geringsten. Sowohl der Boden als auch die Lufttemperatur sind noch kühl. Die Pflanzen können sich ausreichend mit Wasser in den Zellen bevorraten. Und wenn Sie im Garten Probleme mit Schnecken haben, sind die Morgenstunden auch besser zum Gießen geeignet. Denn in den Abendstunden kommen diese Plagegeister aus ihren Verstecken. Wenn Sie dann abends gießen, machen Sie es ihnen einfach angenehmer. Es klingt banal, aber ja, Pflanzen sollten bodennah gegossen werden. Das Wasser soll zu den Wurzeln. Zudem ergeben sich so geringere Verdunstungsverluste und weiterhin schont es empfindliche Blumen und minimiert das Risiko von Pilzerkrankungen. Beim Gießen sollte auch darauf geachtet werden, das Wasser mit möglichst geringem Druck auszubringen. Schließlich soll das Wasser langsam versickern und nicht oberflächlich abfließen. Täglich kleine Wassergaben sind nicht sinnvoll. Es sollte seltener, aber dafür durchdringend gegossen werden. Hier gilt dann das Motto, klotzen nicht kleckern. Besonders die ersten 25 cm Boden sind für viele Pflanzen entscheidend. Um diese durchdringend zu durchfeuchten, müssten etwa 25 Liter Wasser pro Quadratmeter verabreicht werden. Daher besser 1 bis 2 große Gießgänge pro Woche als täglich ein paar kleine. Die umwelt- und pflanzenverträglichste Variante ist Regenwasser. Es ist kostenlos und bringt keinen zusätzlichen Kalk in die Böden, wie das häufig mit Leitungswasser der Fall ist. Leitungswasser ist teures Trinkwasser. Nutzen Sie daher, wenn möglich, Regentonnen und wenn ein Neubau oder eine Umgestaltung des Gartens geplant ist, bauen Sie eine Zisterne. Sie können in regenreichen Zeiten Wasser sparen und sammeln und dann für die Gießvorgänge nutzen. Und sollte wieder eine Dürrezeit wie in den vergangenen Jahren auf uns zukommen, sollte man sich vielleicht auch mit dem Gedanken einfreunden, auf schöne, grüne, englische Rasen in dieser Saison zu verzichten. Eine wilde Wiese trocknet längst nicht so leicht aus wie kurz gemähtes Gras. Busted flat in Ben Rouge.

Und damit geht unsere Sendung auch wieder zu Ende. Ich bin Melanie Ahrens und ich bedanke mich, dass Sie dabei waren. Die erste Welle großer Hitze scheinen wir jetzt überstanden zu haben. Hoffen wir auf einen friedvollen Sommer. Unsere nächste Sendung läuft am 23. Juni, dann heißt es wieder Klartext. Klare Worte zu Gesellschaft, Wirtschaft und Umwelt hier auf Ihrer Ems-Fechtewelle. Und bis dahin, haben Sie eine schöne Zeit.

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1: Ich bin Babit Büchner. Die Europäische Union hat heute den Geschäftsträger der russischen Botschaft in Brüssel einbestellt. Ebenso bestellten Deutschland und andere EU-Länder den jeweiligen russischen Botschafter ein. Das Außenministerium schrieb auf der Plattform X, man habe Russland heute deutlich gemacht, dass Deutschland sich nicht einschüchtern lasse. Hintergrund sind Russlands Drohungen vor weiteren Angriffen in Kiew. Der Kreml hatte Ausländer und Diplomaten deshalb aufgefordert, die ukrainische Hauptstadt zu verlassen. Heute drohte Russland zudem mit dem Einsatz von Massenvernichtungswaffen.
2: Auslöser der martialischen Drohung ist ein Angriff des Kiewer Militärs auf ein Wohnheim im von Russland kontrollierten Teil der Ostukraine. Dabei waren mehr als 20 Menschen ums Leben gekommen. Russland hat schon mit schweren Angriffen auf Kiew selbst reagiert, unter anderem mit einer neuen Mittelstreckenrakete. Doch damit will es die russische Führung nicht bewenden lassen. Das Außenministerium drohte mit weiteren Attacken, nun der Parlamentschef sogar mit Massenvernichtungswaffen. Die zunehmenden russischen Probleme an der Front dürften wohl ein Grund für die Eskalation sein. Aus Moskau, André Berlin.
1: Bundesfamilienministerin Karin Prien will die Einkommensgrenze beim Elterngeld trotz Spardruck nicht antasten. Darin wolle sie nichts verändern, sagte sie im Deutschlandfunk.
3: Klartext von der zuständigen Ministerin. Die Rahmenbedingungen in Deutschland müssen Familien mehr Lust auf Kinder machen. Das sagt Karin Prien. Sie würde sogar gerne die Mindest- und Höchstsummen beim Elterngeld anheben. Das sind in der Regel 65

0: Prozent des vorherigen Nettolohns, mindestens 300 und höchstens 1.800 Euro pro Monat. Diese Summen gelten übrigens unverändert schon seit 2007. Gespart werden sollte an anderer Stelle, da nennt sie die Stichworte Partnerschaftlichkeit und Bezugsdauer. Aus Berlin, Thomas Thonfeld.
1: Seit mehr als 80 Tagen war das internationale Internet im Iran gesperrt. Nun funktioniert es teilweise wieder. Laut iranischen Medien hat die nationale Telekommunikationsgesellschaft den Zugang für alle privaten und geschäftlichen Kunden des Unternehmens über die Breitbandanschlüsse wiederhergestellt. Präsident Pezeshkian hatte zuvor die Freischaltung nach einer Entscheidung eines Sonderstabs angeordnet.
2: Und jetzt das Wetter für das Emsland und die Grafschaft Bentheim.
3: In der Nacht ist es überwiegend sternenklar, mit wenn überhaupt nur ganz wenigen Wolken lokal. Die Temperaturen liegen bei 11 bis 13 Grad. Am Mittwoch dreht der Wind auf Nord. Es kommt also kühlere und trockene Luft zu uns. Der Himmel bleibt dabei überwiegend freundlich mit einem Mix aus Sonne und Wolken. Die Temperaturen allerdings kühler bei 20 bis 22 Grad. Am Donnerstag und Freitag gehen die Temperaturen dann meist wieder rauf auf 23 bis 25 Grad. Es bleibt dazu freundlich mit viel Sonne und nur ganz wenigen Wolken.
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Guten Abend, am Mikro begrüßt euch Carsten Blum. Kollege Stefan Glück übernimmt dann nach den Nachrichten um 21 Uhr die zweite Stunde. Er ist sendeverantwortlich. Ja, ihr hörtet gerade kurz und jetzt noch unterlegt Good Old ABBA mit The Name of the Game. Und das ist heute unser Thema. Es geht um das Spielen im weiteren und im engeren Sinne. Anlass ist der Weltspieltag, der wieder einmal am 11. Juni begangen wird. Über den Hintergrund darüber gibt es in dieser Sendung die entsprechenden Infos. Auch werden wir ein wenig auf negative Begleiterscheinungen eingehen, Stichwort Spielsucht. Ansonsten aber ist das heute eher ein angenehmes Thema, nachdem wir uns in den letzten Monaten mit den großen Problemen derzeit weltweit auseinandergesetzt haben, mit den zahlreichen Kriegen und auch mit dem Klimawandel. Unsere Songs heute haben hauptsächlich mit den englischen Schlagworten Game und Play zu tun, aber ich habe auch einen kleinen Deutschrock-Block in meiner Stunde. Ihr könnt ja jetzt schon mal raten, um welche Titel es sich handeln könnte. Ich fange aber an mit einer Band, die mir schon seit den 70ern am Herzen liegt. Eine meiner Lieblingsbands, Kansas, mit Play the Game. Viel Spaß!

Kansas mit Play the Game von ihrem Album Vinyl Confessions aus 1982. Es ist das 8. Studioalbum der Band und ein Wendepunkt in der Geschichte von Kansas, denn nachdem sowohl Gitarrist und Keyboarder Carrie Lifgren als auch Bassist Dave Hope zum evangelikalen Christentum konvertiert waren und besonders Lifgren in den Texten starken Fokus auf seinen Glauben legte, konnte sich Leadsänger Steve Walsh mit dieser neuen Ausrichtung nicht identifizieren. Er verließ die Band, um seine eigene Band Streets zu gründen. Als neuer Leadsänger stieß der bis dato noch recht unbekannte John Elefanti zu Kansas. Die Musik ist auch gängiger und mainstreamiger als auf den vorherigen Alben. Fun Fact am Rande: Queen-Schlagzeuger Roger Taylor nahm zeitgleich in einem benachbarten Studio ein Soloalbum auf und steuerte bei einigen Titeln des Kansas-Albums den Hintergrundgesang bei. Der gerade gehörte Titel Play the Game wurde ein Mega-Hit nach Carry On Wayward Son und Dust in the Wind, der dritterfolgreichste in der Geschichte von Kansas. Der Text des Songs handelt von einer Person, die auf Sieg spielt, in einem Spiel, das mit großem Ruhm und Macht verbunden ist, jedoch das Risiko schwerwiegender Konsequenzen mit sich bringt. Also jemand, der seine Seele für den Erfolg verkauft, ob in der Musikindustrie, in der Wirtschaft allgemein oder auch in der Politik. Viele christliche Fachmagazine feierten die neue musikalische Ausrichtung von Kansas. Durch die breite Aufmerksamkeit erschloss sich die Band ein völlig neues Publikum. Das führte aber zu weiteren Spannungen innerhalb der Band, sodass auch Geiger und zweiter Sänger Robbie Steinhardt die Band verließ. Nach dem Folgealbum Drastic Measures 1983 gab es dann eine dreijährige Pause. Steve Walsh kam dann zurück, brachte den Bassisten und zweiten Sänger Billy Greer von Streets mit und es stieß der großartige Gitarrist Steve Morse dazu. Es folgten zwei, wie ich finde, sehr gute Alben, Power und In the Spirit of Things, mit dabei auch Geiger David Rexdale. Folgende Story muss ich noch einfügen. 1990 gab es ein Wohltätigkeitskonzert mit Kansas und Musikern von Bands wie Saga, Foreigner und REO Speedwagon, sowie auch Alex Lifeson und Geddy Lee von Rush. Alex gesellte sich mit seiner Gitarre zu einem Song von Kansas dazu. Kansas-Drummer Phil Ehart trommelte dann bei einem Rush-Song. Das musste ich als Rush-Fan natürlich kurz erwähnen. 1997 gab es dann die Reunion aller Gründungsmitglieder. Dann musste Steve Walsh aber mit Stimmproblemen aufhören und die Band pausierte wieder viele Jahre. Später übernahm dann der ehemalige LKW-Fahrer und Sänger bei einer unbekannten Coverband, Ronnie Platt, das Mikro. Das letzte Album von Kansas erschien 2020, The Absence of Presence. Ein Jahr später starb Robbie Steinhardt, Rest in Peace. Jetzt sind nur noch Phil Ehart und Rich Williams von den Gründern dabei, müssen sich aber beide kräftemäßig schonen, sodass die Touren weniger geworden sind. Aber derzeit sind sie in Nordamerika unterwegs, teilweise mit 38 Special und später mit Deep Purple. Wahrscheinlich aber kommen Kansas wohl nicht mehr rüber zu uns. Dafür aber gibt es eine schöne Nachricht von Deep Purple. Um das am Rande zu erwähnen, die bringen am 3. Juli ihr neues Album Splat raus und sind weltweit mit 86 Konzerten in 28 Ländern unterwegs. Sie kommen dann ja auch, vielleicht geht ja einer von euch dahin im Rahmen des Emsland Open Airs am 20. Juni nach Meppen in die Hensch Arena zusammen mit Manfred Mann's Earth Band. Und im November treten sie in der Hamburger Sporthalle auf. Da muss ich natürlich hin. So, nächster Song. Und die Band habe ich gerade schon am Rande erwähnt. Es sind Foreigner. Und zwar von ihrem 1979er Album Head Games. Aber nicht mit dem sehr bekannten Titelsong, sondern mit der zweiten Single daraus. Hier ist Dirty White Boy.

0: Foreigner mit Dirty White Boy von ihrem dritten Album aus 1979, Head Games. Wer mit Dirty White Boy gemeint ist, sagte Gitarrist und Hauptsongschreiber Mick Jones in einem Interview wie folgt: Es ist Elvis Presley. Für mich war er schon immer jener Dirty White Boy, der die Musiklandschaft grundlegend veränderte. Es ging dabei um das musikalische Erbe, das er hinterließ, und ich glaube, das hatte Auswirkungen auf alle Musiker, die nach ihm kamen, wie etwa Mick Jagger. Auch der war ein Dirty White Boy. Elvis aber ebnete all denen den Weg. Soweit Mick Jones. Das Plattencover der Scheibe sorgte übrigens für Ärger, denn es zeigte das Foto einer jungen Frau, die in einer Herrentoilette an ein Urinal gedrängt wird und versucht, ihre Telefonnummer von der Wand zu wischen. Das stieß bei einigen Plattenhändlern und Radiosendern auf Kritik. Bei Feministinnen aber besonders natürlich auch in den USA in religiösen Kreisen, vor allem im sogenannten Bible Belt. Das Album war trotzdem recht erfolgreich mit allein in den USA verkauften 5 Millionen Exemplaren. Die Folgescheibe Four 1981 wurde dann ein riesiger Erfolg mit den Megahits Jukebox Hero, Urgent und der Ballade Waiting for a Girl Like You. Foreigner gibt es zwar noch, sie kommen auch nach Europa und Deutschland, aber es ist nur noch eine bessere Coverband. Kein Gründungsmitglied ist mehr dabei. Mick Jones hat es vor wenigen Jahren zunächst mit Parkinson erwischt. Jetzt ist der mittlerweile 81-Jährige leider an Alzheimer erkrankt. Ich wünsche alles Gute für diesen genialen Musiker. So, jetzt aber zum Weltspieltag zur Herkunft und Bedeutung. An dieser Stelle ein Gruß an unsere geschätzte Gastmoderatorin Ellen Schulte, die in dieser Sendereihe immer wieder derartige Infos vorgestellt hat. Sie fällt erst einmal leider aus, weil sie von der Stadt aufs Land zieht. Sie hat eine Menge um die Ohren derzeit. Ich drücke die Daumen, dass alles klappt, und dann wird sie sicherlich irgendwann wieder in unsere Sendereihe einsteigen. Insofern habe ich diesmal meine beiden lieben Töchter gebeten, die Infos zum Weltspieltag vorzutragen. Swantje beginnt und Lina ergänzt. Los geht's!
1: Der Aktionstag wurde 1987 auf den Weg gebracht, auf einer Konferenz in Kanada, wo die Einrichtung einer Non-Profit-Organisation beschlossen wurde, um die internationale Zusammenarbeit zwischen Spielebibliotheken zu fördern. Die Gründung der Organisation mit dem Namen International Toy Library erfolgte dann 1990 im italienischen Turin, der Hauptsitz wurde dann Brüssel in Belgien. 1999 war es dann soweit. Erstmalig fand der World Play Day in vielen Ländern statt. Mit den Zielen: Förderung der Selbstentfaltung von Kindern, Schaffen von Freiräumen zum Spielen und Bewusstseinsschaffung für die Bedeutung des Spielens. Zunächst fand der Aktionstag immer am 28. Mai statt. 2024 wurde er auch ein offizieller UN-Gedenktag und wird mittlerweile am 11. Juni begangen. In der UN-Konvention der Kinderrechte wird das Recht auf Spiel und die Förderung als absolut wichtiger Teil der menschlichen Entwicklung benannt. In Deutschland organisiert und koordiniert das Deutsche Kinderhilfswerk landesweit die Aktionen für den Weltspieltag. Es wurde das Bündnis Recht auf Spiel gegründet, mit vielen Partnerorganisationen, Fachleuten und auch Behörden. Dazu finden in ganz Deutschland Feste und Events statt. Auf Spielplätzen, in Kitas, in Schulen, aber auch auf öffentlichen Plätzen. Weitere Infos dazu von meiner Schwester Lina.
2: Das Motto in Deutschland des Weltspieltages lautet in diesem Jahr: Spielen verbindet, auch digital. Damit soll darauf aufmerksam gemacht werden, dass gerade Online-Games für Kinder und Jugendliche immer wichtiger werden. Sie sind im Grunde schon länger fester Bestandteil der Kinder- und Jugendkultur geworden. Auf vielen tollen Internetplattformen gibt es sehr schöne Möglichkeiten, wo man sich untereinander vernetzt und gemeinsam kreativ und bedenkenlos Spiele miteinander spielt. Digitale Spiele können unterschiedliche Kompetenzen fördern, können bei Problemlösungen helfen und logisches Denken verbessern. Ebenso Teamfähigkeit und Kommunikation untereinander. Spätestens während der Corona-Pandemie wurde deutlich, wie wichtig digitale Räume für sozialen Austausch, die Erfahrung von Gemeinschaft und Teilhabe geworden sind. Besonders für junge Menschen mit Behinderungen bieten digitale Welten einen wertvollen Zugang zu chancengerechter Teilhabe, die ansonsten vielleicht etwas schwieriger ist. Gleichzeitig ist es aber auch wichtig, das Online-Gaming kritisch zu begleiten, zum Beispiel wenn es um die sogenannten Ballerspiele geht, vor allem im Ego-Shooter-Bereich. Und ebenso müssen junge Menschen, die sich auf digitalen Spielplattformen bewegen, aufgeklärt und geschützt werden. Da gibt es natürlich auch eine Menge Gefahren, unter anderem Pädophile, aber auch in Sachen Spielsucht. Auch das ist eine Aufgabe des Weltspieltags, nicht nur in Deutschland.
0: Danke an meine Töchter Swantje und Lina für diese Infos zum Weltspieltag. Ich kann das alles nur unterstreichen und ich denke, dass das auch in großen Teilen für Erwachsene gilt. Ja, nach so viel Text gibt es wieder Musik, und zwar jetzt mit einem Deutschrock-Block. Und im ersten Song geht es um ein Brettspiel, das ich früher gerne gespielt habe, mittlerweile aber etwas skeptischer sehe. Es kommt halt ursprünglich aus den USA und fördert im Grunde genommen, wenn man das böse ausdrücken will, ein kapitalistisches Bewusstsein. Ihr ahnt vielleicht schon, um welches Spiel es sich handelt. Im Song wird das auch auf gesellschaftliche Verhältnisse übertragen, die trotz der Entstehung des Songs 1984 leider immer noch aktuell sind. Okay, es ist nicht unbedingt ein harter Rocksong, ich finde ihn aber gut, vor allem auch textlich. Vielleicht ahnt ihr schon, um wen es geht. Mehr dazu danach. Los geht's.

Das war natürlich Klaus Lage mit seinem sehr erfolgreichen Titel Monopoly von seinem vierten Album Schweißperlen aus 1984. Das Album war der absolute Durchbruch für ihn, vor allem mit dem Riesenhit Tausend und eine Nacht, produziert übrigens von einem anderen Deutschrocker, von Wolf Mahn. Später ließ der Erfolg von Klaus Lage etwas nach, aber immer wieder brachte er mit seiner Band Alben raus, ging auf gut besuchte Tourneen. Später wurde es etwas ruhiger um ihn, gelegentlich trat er auch noch solo auf, dann er als Liedermacher. Er wird im Juni 76 Jahre alt. Alles Gute schon mal im Voraus. Sehr schön finde ich auch, dass er sich seit vielen Jahren gemeinnützig engagiert. Seit 2014 ist er ehrenamtlicher Botschafter der Deutschen Gesellschaft zur Rettung Schiffbrüchiger, der DLRG. Jetzt zu einem negativen Aspekt des Spielens, nämlich der Spielsucht. Vorhin hat meine Tochter Lina schon mal dieses Thema kurz angerissen. Bei Kindern und Jugendlichen besteht halt die Gefahr, beim Spielen in digitalen Welten auch zu vereinsamen, zu Einzelgängern zu werden, immer weniger Freunde zu haben, eben auch süchtig zu werden, die Schule zum Beispiel auch zu vernachlässigen, wenn man das alles nicht gut begleitet. Aber Spielsucht hat besonders für Erwachsene zumeist noch existenziellere Folgen. In Deutschland gibt es schon lange das Amt eines Drogenbeauftragten der Bundesregierung, wo sich zunächst um die herkömmlichen Drogen gekümmert wurde. Jetzt wurde erstmalig ein sogenannter Glücksspielatlas veröffentlicht, wo es um intensive Forschungsergebnisse aus dem Jahre 2023 geht und die Zahlen sind schon einigermaßen beunruhigend. 4,6 Millionen Erwachsene zeigen Anzeichen einer Glücksspielsucht. Davon leiden rund 1,3 Millionen an einer erheblichen Störung. Weitere 3,3 Millionen zeigen riskantes Glücksspielverhalten mit ersten Anzeichen einer Sucht. Zum Beispiel, wenn sie nicht spielen, entzugsähnliche Erscheinungen haben oder auch gleich am nächsten Tag wieder zocken, um Verluste auszugleichen. Und die nackten Geldzahlen sind schon echt wahnsinnig hoch. Über 13 Milliarden Euro werden pro Jahr in Deutschland insgesamt verzockt. Davon knapp 5 Milliarden im Bereich Glücksspielautomaten. Es folgen Lotto mit gut 4 Milliarden und Sportwetten mit knapp 2 Milliarden Euro. Tja, leichtes Geschmäckle dabei ist, dass natürlich der Staat auch kräftig dabei mitkassiert. Ähnlich wie bei Alkohol und Tabak. Es gibt pro Jahr fast 5,5 Milliarden Euro an Steuereinnahmen. Der jetzige Drogenbeauftragte der Regierung ist der SPD-Politiker Burkhard Blinert, der für das Thema eine wesentlich größere Aufmerksamkeit fordert, vor allem auch in der Politik, aber auch bei Polizei, Justiz und Aufsichtsbehörden. Vor allem fordert er gerade für den Bereich der äußerst boomenden Sportwetten ein Werbeverbot vor 23 Uhr und eine bessere Kontrolle von illegalen Glücksspielautomaten, von denen geschätzt fast 50.000 in irgendwelchen Gaststätten, in Hinterzimmern oder dergleichen stehen. Und seine dritte Hauptforderung lautet Verbot von sogenannten Lootboxen in Online-Spielen und zwar für Nichterwachsene. Diese Lootboxen sind auf solchen Plattformen zum Beispiel Überraschungskisten gegen Geld, die man also anklickt, die angeblich wichtige Zusatzausrüstung für die Spiele beinhalten, aber auch viel nutzloses Zeug. Ja, ich denke, das muss man sehr genau im Auge behalten und halte diese Forderungen für absolut gerechtfertigt. Es gibt aber immer noch viele Erwachsene, die auch in Spielcasinos ihrer Spielsucht nachgehen. Und da ist eines der bekanntesten Spiele natürlich das Roulette. Und das führt mich zum nächsten deutschen Rocktitel. Da geht es allerdings nicht um dieses Roulette, sondern um das sogenannte russische Roulette und ist auch eher im übertragenen Sinne zu sehen. Wahrscheinlich erkennt ihr die Band. Infos zu ihnen und zum Song danach.

das waren natürlich extra breit mit Russisches Roulette von ihrem Album aus 1991 mit dem schönen Titel Wer Böses denkt, soll endlich schweigen. Es war das 7. Studioalbum der Band und noch einigermaßen erfolgreich. Danach machten sie erstmal eine lange Pause. Frontmann Kai Hawai hatte einen heftigen Drogenentzug wegen seines jahrelangen Heroinkonsums. Zur Band muss ich ansonsten sicher nicht viel sagen. Ende der 70er in Hagen gegründet, schossen sie Anfang der 80er mit zahlreichen Hits und äußerst erfolgreichen Alben durch die Decke. Dann begann der Stern zu verglühen, aber sie rappelten sich immer wieder auf und sind bis heute aktiv. Das alles könnt ihr euch gerne auch nochmal anhören, und zwar in meinem Porträt mit zahlreichen Interviewausschnitten mit Kai Hawai und natürlich vielen Extra-White-Songs, was ich vor wenigen Jahren mal produziert habe. Er wohnt ja seit vielen Jahren in Hamburg und das sehr schöne und launige Interview fand seinerzeit in seiner Wohnung statt. Meldet euch also gerne, wenn ich euch den Download-Link schicken soll. Zurück zu Russisches Roulette. Der Text ist ziemlich wild, schwankt zwischen Blödsinn und Ironie und hier spielten auch wohl Kais damalige Drogenexzesse eine Rolle. Ja, wahrscheinlich wisst ihr, was russisches Roulette im eigentlichen Sinne bedeutet. Kurz dazu, es wird mit einem Trommelrevolver gehandhabt, um nicht spielen zu sagen, wo aber nur eine Patrone drin steckt. Die Trommel wird immer gedreht, die Spieler halten sich reihum die Knarre an die Schläfe und drücken ab. Tja, und es verliert derjenige bei diesem dämlichen Spiel, der sich selbst erschießt. Als erste bekannte Erwähnung des Begriffs gilt die 1937 in den USA erschienene Kurzgeschichte Russian Roulette. Aber es gibt keine historischen Belege dafür, dass es tatsächlich von russischen Soldaten früher erfunden worden war. Allerdings ist bekannt, dass diese Methode gerne bis heute in Diktaturen benutzt wird, um Häftlinge quasi damit zu foltern. Und häufig wird das auch im übertragenen Sinne benutzt, ihr wisst es, für hochriskante Unternehmungen und Aktivitäten. Zurück zur Extrawide. Ich werde am 30. Dezember, so wie fast jedes Jahr seit über 20 Jahren, in die Hamburger Markthalle pilgern zum legendären und jedes Mal phänomenalen Jahresabschlusskonzert von Extrawide. Falls ihr auch mal Interesse daran haben solltet, müsstet ihr euch ranhalten, denn das Konzert ist zumeist weit im Voraus ausverkauft. Andererseits aber treten sie oftmals im Dezember auch vorher in anderen Städten auf, bei ihrer jährlichen Weihnachtsblitztournee, vielleicht ja auch bei euch in der Ecke. Ja, von Extrabreit zum Genre des Mittelalterrock, zu einer der führenden Bands in Deutschland, zu Saltatio Mortis. Das ist ja Latein und das heißt übrigens übersetzt Totentanz. Die Band gründete sich 2000 auf der hessischen Ronneburg, sind aber in Karlsruhe ansässig. Zunächst machten sie Straßenmusik, dann nahm ihre Karriere so richtig Fahrt auf. Bis heute haben sie 14 Alben veröffentlicht. Das Thema Spiel kommt immer mal wieder bei ihnen vor, vor allem natürlich auf dem Album Brot und Spiele, aber auch zum Beispiel auf Album Nummer 8, Sturm aufs Paradies, gibt es gleich drei für unser heutiges Thema relevante Titel: Der letzte Spielmann, Gott würfelt nicht und Spiel mit dem Feuer. Ich habe mich für Spiel mit dem Feuer entschieden, ein musikalisch typischer Saltatio Mortis Song. Wie so häufig geht es ums Tanzen im Zusammenhang mit brennend heißer Liebe. Aber hört selbst.

Spiel mit dem Feuer Saltatio Mortis von ihrem Album Sturm aufs Paradies aus 2011. Es folgt wieder ein Song einer US-amerikanischen Band, jetzt zum Schlagwort Play, wobei dieses Spielen mit Musik zu tun hat. Es sind Good Charlotte aus Maryland mit dem Song Let the Music Play von ihrem fünften Album aus 2010 Cardiology. Aber erstens geht es ja in unserer Sendung auch um Musik und zweitens ist das Spielen von Musik dem eigentlichen Spielen aus meiner Sicht auch sehr verwandt. Es ist beides kreativ und macht beides Spaß. Zur Band und zur besonderen Geschichte des Albums, die 1995 von den Brüdern Joel und Benji Madden gegründeten Good Charlotte hatten mit den Arbeiten am Album schon Anfang 2008 sofort nach dem vierten Album Good Morning Revival begonnen, aber dann gab es erhebliche Probleme mit den Produzenten und es verzögerte sich alles um ein Jahr. Dann entschlossen sie sich dazu, die Aufnahmen in Los Angeles zu beenden und im kanadischen Vancouver mit einem anderen Produzenten weiterzuführen. Und deshalb ist auch der Song Let the Music Play der Opener des Albums, wie Benji Madden hinterher erklärte. Zitat: Die Inspiration hierfür lieferten die Reaktionen auf meinen Blogbeitrag auf unserer Webseite, in dem ich erklärte, wie wir uns dazu entschlossen hatten, das Album noch einmal ganz von vorn zu beginnen. Ich hatte ein wenig den Glauben verloren und war angesichts der Musikindustrie im Allgemeinen ziemlich niedergeschlagen. Die Antworten der Fans auf diesen Blog waren jedoch so aufbauend und ermutigend, dass ich ihnen etwas zurückgeben wollte. Genau deshalb wollte ich auch, dass es der erste Song auf dem Album ist. Soweit Benji Madden, das finde ich klasse und somit hören wir ihn jetzt auch. Hier sind Good Charlotte mit Let the Music Play.

Good Charlotte aus Maryland, USA mit Let the Music Play von ihrem 5. Album Cardiology. Der Rest meiner Stunde gehört auch US-amerikanischen Bands und jetzt komme ich zu Extreme. Die Band aus Boston, gegründet 1985, brachten ihr Debütalbum 1989 raus. Ein Jahr später schafften sie den weltweiten Durchbruch mit der zweiten Scheibe Pornography. Allerdings nicht mit ihren kernigen, melodiösen Hardrock-Songs allein, sondern hauptsächlich wegen ihrer Megaballade More Than Words. Verantwortlich für die Kompositionen insgesamt waren der großartige Sänger Gary Cherone und der geniale Gitarrist Nuno Bettencourt. 1995 gab es nach dem 4. Album eine Pause von 13 Jahren, dann fanden sie wieder zusammen. Es gab ein 5. Album, dann wieder 15 Jahre Pause und 2023 ihr 6. Album mit dem sinnigen Namen Six. Im Zuge der Tour dazu habe ich sie live Anfang 2024 in der Hamburger Großen Freiheit erleben dürfen. Es war ein klasse Rockkonzert mit einem unfassbar aufspielenden Nuno Bettencourt. Für mich einer der besten Gitarristen der letzten Jahrzehnte. Das werdet ihr gleich auch im Titel hören. Er stammt vom Debüt und heißt Play With Me. Das Intro dieses Songs ist eine aufgepeppte Variation von Wolfgang Amadeus Mozarts Klavierstück Türkischer Marsch. Der Song taucht auch in einer wunderbaren US-Komödie, ebenfalls aus 1989, auf. Deutscher Titel: Bill und Ted's verrückte Reise durch die Zeit mit dem damals noch sehr jungen Keanu Reeves. Vielleicht kennt ihr sie ja. Für mich ein Kultfilm im Genre der Rockmusikkomödien, ähnlich wie Wayne's World etwas später. Ein irrer Ritt mit klasse Einfällen. Unter anderem taucht Mozart in einem Musikgeschäft in der Gegenwart auf und haut in die Tasten. Und dazu hört man den besagten Titel von Extreme. Der Text von Play With Me ist übrigens größtenteils eine Aneinanderreihung von bekannten US-amerikanischen Kinderspielen. Ja, und somit schlage ich auch noch den Bogen irgendwie zurück auf die Bedeutung des Weltspieltages. Und hier sind sie, Extreme mit Play With Me.

Extreme mit Play With Me von ihrem Debütalbum aus 1989. Ja, die erste Stunde unserer heutigen Sendung geht langsam zu Ende. Mein Name ist Carsten Blum. Kurz noch der Hinweis auf die nächste Ausgabe dieser Sendereihe mit Rockmusik durch die Zeit. Heute in 4 Wochen, also am Dienstag, 23. Juni, dann zum Thema Urlaub. Denn in Niedersachsen zum Beispiel fangen die Sommerferien ja schon am 2. Juli an. So, letzter Titel und sinnigerweise lautet er The Game Is Over. Naja, das gilt natürlich nur für meine Stunde. Gleich nach den Nachrichten macht Stefan dann ja noch weiter. Der Song stammt von Evanescence, von ihrem 5. Album The Bitter Truth aus 2021. Die Band aus Little Rock in Arkansas mit der charismatischen Sängerin und Keyboarderin Amy Lee gibt es ja seit 1994, waren zunächst nur ein Underground-Tipp, brachten 3 EPs raus. 2003 schafften sie dann den weltweiten Durchbruch mit ihrem Debütstudioalbum Fallen und den großen Hits Bring Me to Life und My Immortal. Insgesamt verkauften sie über 30 Millionen Tonträger und füllen bei ihren Live-Auftritten ganze Stadien. Ab Juni sind sie wieder auf Welttournee, zunächst durch Nordamerika, dann auch in Europa und im September mit 5 Gigs in Deutschland, unter anderem in Dortmund und in Hamburg. Da muss ich auf jeden Fall hin. Zum Song The Game Is Over. Er behandelt ein ernstes Thema. Er ist quasi ein Aufruf dazu, ehrlich mit inneren Gefühlen von Depression und Angst umzugehen, Masken abzulegen und mit falschem Lächeln aufzuhören. Es ist natürlich auch ein sehr persönlicher Song. Amy Lee sagte dazu in einem Interview, Zitat, "Ich habe es satt, Verkleidungen für andere zu tragen, um denen ein Gefühl der Sicherheit zu geben, während sich meine inneren Gefühle so stark von dem unterscheiden, was ich nach außen zeige. Nur um mich innerhalb der Grenzen des gesellschaftlich Akzeptierten zu bewegen oder um nicht als unangenehm oder zu seltsam empfunden zu werden. The Game Is Over ist ein Versprechen an mich selbst, dass ich mein wahres inneres Ich künftig stärker nach außen kehren werde, dass ich es nicht länger einsperren werde." Soweit Emily, eine sehr starke und wichtige Aussage. Ich sage tschüss, viel Spaß in Stefans Stunde, gleich Evanescence mit The Game Is Over und bis zu den Nachrichten gibt's noch ein paar Takte des Titels Playing God von Paramore aus Tennessee, von ihrem 3. Album Brand New Eyes aus 2009. In dem Song beschreibt Sängerin Hayley Williams selbstgerechte Menschen, die anderen immer die Schuld zuschieben, anstatt sich selbst mal zu hinterfragen. Mir fällt zu Playing God ein Typ ein, der mächtigste Mensch der Welt, der bizarr und anscheinend halb senil dabei ist, unsere Zivilisation ins Chaos zu stürzen und sich selbst auch noch in KI-generierten Bildern als Jesus darstellt. Ich brauche den Namen sicher nicht in den Mund zu nehmen. Einen schönen Abend und bis bald.

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1: Ich bin Babit Büchner. Nach Drohungen aus Moskau über einen massiven Angriff auf die ukrainische Hauptstadt Kiew haben die EU und die Bundesregierung russische Vertreter einbestellt. Eine Sprecherin der EU-Außenbeauftragten Kallas schrieb auf der Plattform X, der russische Aufruf an ausländische Staatsbürger und Diplomaten Kiew zu verlassen, stelle eine inakzeptable Eskalation dar. Ähnlich reagierte das Auswärtige Amt. Unterdessen drohte der russische Parlamentschef mit dem Einsatz von Massenvernichtungswaffen gegen die Ukraine. Donald Trumps Gesundheitszustand sorgt immer wieder für Spekulationen. Jetzt hat sich der US-Präsident einer turnusgemäßen ärztlichen Untersuchung unterzogen und danach von einem guten Ausgang geschwärmt. Alles sei perfekt verlaufen.
2: Es gehört hier in den USA zur politischen Routine, dass Präsidenten ihre Gesundheitschecks öffentlich machen. Das Weiße Haus mauert im Fall Trump aber besonders. Stets wird dem fast 80-Jährigen nach den Untersuchungen eine topfitte Konstitution bescheinigt, körperlich und geistig. Jegliche Fragen über geschwollene Beine, Blutergüsse an den Händen und Schläfrigkeit bei Konferenzen werden regelmäßig abgeschmettert und Symptome heruntergespielt. Das ist auch diesmal nicht anders. Auf dem Papier ist Trump fit wie ein Turnschuh. Aus den USA, Tina Eck.
1: Seit mehr als 80 Tagen war das internationale Internet im Iran gesperrt. Nun funktioniert es teilweise wieder.
3: Es war die längste landesweite Internetabschaltung in der jüngeren Geschichte des Irans. Unklar ist, ob die Wiederherstellung von Dauer sein wird. Iranische Medien haben die teilweise Aufhebung der Sperre nach rund 3 Monaten bestätigt. Einige Nutzer berichten, dass sie wieder Freunde und Familien im Ausland erreichen konnten. Andere sind allerdings immer noch offline, vor allem Nutzer mit mobilem Internet. Seit Kriegsbeginn Ende Februar hatte die Regierung den Zugang zum weltweiten Internet nahezu komplett lahmgelegt. David Riemer, Nachrichtenredaktion.
1: Kunden der Postbank müssen sich wegen Warnstreiks wieder auf Einschränkungen einstellen. Weil es in den Tarifverhandlungen keinen Fortschritt gibt, hat die Gewerkschaft Verdi

0: wie für die nächsten Tage eine Ausweitung der Proteste angekündigt. Zunächst soll es morgen das Backoffice treffen. Ab Donnerstag sollen dann die Beschäftigten in den Postbankfilialen und Callcentern ihre Arbeit niederlegen.
1: Und jetzt das Wetter für das Emsland und die Grafschaft Bentheim.
2: In der Nacht ist es überwiegend sternenklar mit, wenn überhaupt, nur ganz wenigen Wolken lokal. Die Temperaturen liegen bei 11 bis 13 Grad. Am Mittwoch dreht der Wind auf Nord. Es kommt also kühlere und trockene Luft zu uns. Der Himmel bleibt dabei überwiegend freundlich mit einem Mix aus Sonne und Wolken. Die Temperaturen allerdings kühler bei 20 bis 22 Grad. Am Donnerstag und Freitag gehen die Temperaturen dann meist wieder rauf auf 23 bis 25 Grad. Es bleibt dazu freundlich mit viel Sonne und nur ganz wenigen Wolken.
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5: Hallo und herzlich willkommen zur zweiten Stunde der heutigen Ausgabe unserer Sendereihe mit Rockmusik durch die Zeit. Mein Name ist Stefan Glück, ich bin sendeverantwortlich. Vielen Dank an Kollege Carsten für die tolle erste Stunde und danke für die Informationen zum Weltspieltag, der am 11. Juni stattfinden wird. Dazu wurde jetzt alles gesagt und deswegen möchte ich heute in der zweiten Hälfte meiner Stunde ein bisschen den Stab für die Gesellschaftsspiele brechen. Wir, das sind meine Tochter Christine und ich, haben uns ein ziemlich cooles Spiel rund um Pop- und Rockmusik ausgesucht, das wir euch vorstellen werden. Und musikalisch gibt es heute viele aktuelle Titel. Zum Schluss aber auch noch ein paar echte Klassiker aus den 70er, 80er und 90er Jahren. Und los geht's mit einem Hit aus dem Jahr 1981 vom britischen Sänger Graham Bonnet, bekannt geworden durch sein Mitwirken bei unzähligen Bands. Die bekanntesten sind sicherlich Alcatraz, Impletory, MSG, also Michael Schenker Group und Rainbow. Ihr erinnert euch sicherlich alle an All Night Long und Since You've Been Gone. Im Dezember 2025 erschien nun das Live-Album Lost in Hollywood Again, inspiriert durch den Rainbow-Song Lost in Hollywood vom damaligen Album Down to Earth aus 1979. Und von dem Live-Album, also Lost in Hollywood Again, hören wir jetzt Graham Bonnets Solo-Hit Night Games, in dem es nicht um Spiele als solches geht, sondern um Nachtspiele im Sinne des nächtlichen Rotlichtmilieus, um käufliche Liebe und die Anonymität von Prostitution. Die Graham Bonnet Band mit Night Games live.

0: Graham Bonnet Band mit Night Games vom aktuellen Live-Album Lost in Hollywood Again live, aufgenommen am 29. August 2024 im Club Whiskey A Go Go von Los Angeles. Und nun nach Schweden zu Takeda. Die gibt's seit 1999. Bisher haben sie 6 Platin-Singles und 3 Platin-Alben sowie 5 Nummer-1-Alben in Schweden auf ihrer Habenseite. Im Januar 25 kam eine neue Single raus, zu heute passend The Game. Der Song thematisiert Leidenschaft, innere Konflikte und ungefilterte Emotionen. Die Band dazu, ich zitiere auszugsweise, der Song handelt von einem Mann und seiner wahren Liebe der Vergangenheit. Alles, was er sich wünscht, ist, von seiner Sexsucht loszukommen und sich ganz auf eine gemeinsame Zukunft zu konzentrieren. Doch die Sucht ist zu stark, die Versuchungen der Welt scheinen allgegenwärtig. Am Ende bleibt er allein zurück. Soweit Takeda zu ihrem Song The Game, den ich jetzt spiele und der einen schwedischen Song-Doppelblock eröffnet. Denn danach kommen wir direkt zu den Melodic Rockern von Heat.
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Ja, wie angekündigt nochmal Schweden, das waren Heat mit ihrem aktuellen und achten Album Welcome to the Future, wurde Ende April 2025 veröffentlicht und das war Losing Game, in dem es um den inneren Kampf eines Getriebenen geht, der sich seinen Fehlern und Versuchungen in einer rauen, urbanen Welt stellen muss. Soweit zu Heat. 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Mai, es müsste der kommende Samstag sein, gibt es dann auch wieder die Musicland Party in Restrup bei Bippen. Da geht es um 20 Uhr los. Auch da ist Anwesenheit Pflicht. Ja, wir waren vorhin in Schweden, gehen jetzt rüber nach Finnland zur Band Smackbound rund um Klassesängerin Netta Loren. 2020 erschien ihr Debütalbum. Es hieß dann auch 20/20. Auch hier gibt es einen Song zum Thema, kurz und knapp The Game genannt. Textlich geht es um die emotionalen Risiken, das Vertrauen und den Schmerz einer enttäuschten Liebe. Es ist von Einreißen persönlicher Schutzwelle die Rede, aber auch von blinder Hingabe und der schmerzhaften Erkenntnis, von einem Partner getäuscht worden zu sein. Hier sind sie nun, Smackbound mit The Game und danach begeben wir uns direkt nach Norwegen. Bis gleich!

0: Ja, viel Mucke aus Skandinavien in dieser Sendung. Wir hatten Schweden, wir hatten Finnland und das hier war Prog Metal aus Norwegen und zwar von Circus Maximus, von deren Album Nein aus 2012. Das war damals das dritte Studioalbum von insgesamt vieren. Wir hörten den Song Game of Life. Der Text beleuchtet die eigene Vergänglichkeit, menschliche Beziehungen und die Sinnsuche im Leben. Er regt dazu an, sich von den Zweifeln anderer nicht unterkriegen zu lassen und trotz der Härten des Lebens für seine Ziele einzustehen. Die Kernaussage des Textes lautet: Es ist nicht wichtig, wo du herkommst, sondern wo du hingehst. Ja, und bevor wir nun zur nächsten Nummer kommen, begrüße ich erstmal meine Tochter Christina im Studio. Ich habe es anfangs erwähnt. Hallo Christina.
1: Hallo.
0: Ja, Thema Spiele. Ihr seid in eurem Freundeskreis seit einigen Jahren auf dem Spieletrip. Fernab von allen Gerüchten, dass die letzten Generationen oder die jüngeren Generationen von mir aus gesehen nur am Handy hockt. Wie ist dieser leichte Boom bei euch zu erklären? Ist das überhaupt ein Boom? Ist das nur in deinem Bekanntenkreis so? Oder gibt es tatsächlich so etwas wie eine Renaissance der Gesellschaftsspiele?
1: Ob das generell ein Boom ist, kann ich jetzt so gar nicht sagen. Ich weiß nur, dass wir in unserer Familie ja auch durch meinen Bruder an Gesellschaftsspiele rangeführt wurden, da er im Freundeskreis einige Freunde hat, die sich damit sehr auskennen und die auch viele coole Gesellschaftsspiele kennen. Und dadurch haben wir immer mal in der Familie coole Spiele kennengelernt. Und ich wusste auch vorher gar nicht so richtig, was es da alles gibt auf dem Markt und wie cool auch so kleine Kartenspiele oder generell so Partyspiele sein können. Und dann habe ich mir einige aufgeschrieben, mir zum Geburtstag gewünscht, mir selber gekauft, in unsere Clique mitgebracht. Und ja, seitdem spielen wir immer ganz begeistert. Und auch einige Freunde von uns haben sich da auch schon einige Spiele besorgt. Und das ist bei uns jetzt auch schon zu einem Trend geworden.
0: Und wir wurden auch infiziert. Also wenn wir uns treffen zu Weihnachten oder zu Geburtstagen, werden mehrere Spiele immer gespielt. Eines der bei uns aktuell beliebtesten Spiele stellen wir kurz vor. Und das passt von der Thematik her zum Thema Rockmusik und daher zu dieser Sendung. Erzähl mal bitte.
1: Es geht um das Musikspiel Hitstar. Das kann man mit Personen zwischen 2 und 10 Spielern spielen. Also eignet sich auch gut für Partys oder Geburtstage oder weiteres. Das Spiel wird empfohlen für 16+. Ich würde aber sagen, das kann man auch ruhig mit Jüngeren spielen. Und beträgt ungefähr 30 Minuten. Das kann auch ein bisschen länger dauern, je nachdem, wie schnell man da auch reinkommt.
0: Erklär doch mal kurz die Spielidee.
1: Die Spielidee ist, dass verschiedene Songs über eine App abgespielt werden und die Spielerinnen und Spieler versuchen, diese in die richtige zeitliche Reihenfolge einzuordnen. Also zu entscheiden, aus welchem Jahr oder Jahrzehnt der Titel stammt. Dabei geht es nicht nur um Musikwissen, sondern auch um Bauchgefühl, die Erinnerungen an Songs und jede Menge Spaß.
0: Habe ich das jetzt richtig verstanden, dass es gar nicht in erster Linie darum geht, sofort Songtitel und Interpret zu erkennen? Also so Leute wie wir, die ja jeden Song sofort erkennen und benennen können, sind dann nicht unbedingt immer diejenigen, die gewinnen? Oder wie habe ich das verstanden?
1: Das hast du richtig verstanden, denn gewinnen tut nämlich der, der als erstes 10 Kärtchen und 10 Songs zeitlich eingeordnet hat. Es kann aber durchaus helfen, wenn man Songtitel und Interpret erkennt, denn dann bekommt man so kleine Chips, mit denen man die Entscheidung der anderen Spieler anfechten kann. Also wenn ich der Meinung bin, das Lied ist gar nicht von 2012, kann ich das woanders hinlegen und dann vielleicht sogar dir deine Karte abnehmen. Das Spiel ist auch für Fans jeglicher Musikrichtung geeignet, denn es gibt verschiedene Zusatzausgaben mit verschiedenen Genres. Es gibt zum Beispiel Hitstar Rock, es gibt Hitstar Schlager, es gibt ein Hitstar mit Celebration Songs von Weihnachten zum Beispiel. Es gibt auch eine Ausgabe zu Serien- und Movie-Soundtracks, also da ist wirklich für jeden was dabei.
0: Danke, Christina. Ich würde sagen, wir testen das Ganze mal und ich habe mir dafür einen Titel ausgesucht, der gar kein Hit war und daher mit Sicherheit nicht sofort erkannt wird. Aber ihr da draußen, versucht mal bitte ungefähr die Zeit rauszufinden, in der der Titel erschienen ist. Vielleicht wisst ihr es ja sogar und kennt den Song. Die Auflösung folgt danach und natürlich die Infos zum Titel, was Christina dann netterweise auch übernehmen wird. Viel Spaß damit!

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1: Also ihr da draußen, was schätzt ihr? Welches Jahr, welches Jahrzehnt? Klär uns bitte auf, Christina.
2: Wir befinden uns im Jahr 2011, also das ist 15 Jahre her. Das war nämlich Rise Against mit dem Titelsong ihres damaligen Albums Endgame. Rise Against habe ich auch schon mal gesehen beim Rock am Ring letztes Jahr. Da waren zum Beispiel auch Bands wie Bring Me the Horizon oder die Foo Fighters.
1: Christina, kannst du noch etwas zu Band und Song sagen?
2: Rise Against sind eine der angesagtesten US-amerikanischen Punk-Bands, stammt aus Chicago. Und Endgame ist das 6. Album der Amis. Vielleicht noch kurz etwas zum Text. Rise Against befassen sich mit dem kritischen Zustand der Menschheit und unseres Planeten. Und im Titelsong geht es konkret um eine dystopische, postapokalyptische Welt. Der Text skizziert eine Gesellschaft, die durch Umweltzerstörung und Ignoranz in den Untergang gestürzt ist, thematisiert aber vor allem die Hoffnung und den Neuanfang aus der Asche.
1: Genau, und das Thema hatten wir ja sogar in unserer letzten Sendung, als es rund um den Internationalen Tag der Erde ging. Danke, Christina, dass du mitgemacht hast und viel Spaß beim Spielen weiterhin. Übrigens, Hits, da gibt es auch als Fernsehshow und zwar moderiert von Elton, den kennt ihr ja sicherlich alle. Von einer Damenstimme zur nächsten. Den nächsten Song übernimmt unsere geschätzte Gastmoderatorin Kirsten Schumann und wir gehen langsam Richtung 70er Jahre, aber zuerst in die End-90er. Hallo Kirsten.
3: Dankeschön, Stefan. Und ja, die Damenherzen fliegen euch zu und gerne auch die Damenstimmen. Lieben Gruß ins Emsland und die Grafschaft Bentheim. Und beim Thema Spiel, Game, kommen wir um die folgende Nummer natürlich nicht herum. 1989 im Original von Chris Isaak, erstmalig veröffentlicht, 8 Jahre später noch einmal von den Finnen Him. Kraftvoll und erfolgreich gecovert. Es geht natürlich um Wicked Game. Enthalten auf dem 3. Album des Amerikaners Chris Isaak, Heart-Shaped World, später dann von Him, neu aufgelegt auf deren Debütalbum Greatest Love Songs, Volume 666, aus dem Jahre 97, ebenfalls sehr kommerziell erfolgreich. Thematisch geht es um das Spiel in der Liebe. Hier leidet der Protagonist unter der Liebe einer Frau, die seiner Meinung nach ein böses Spiel mit ihm treibt, dem er nichts entgegenzusetzen vermag, weil er der Frau eben absolut verfallen ist. In der Coverversion von Him, Sänger Ville Valo, geradezu schmachtend dargeboten: What a wicked game you play to make me feel this way. Hier ist die Version von Him, Wicked Game.

Him mit der alten Chris Isaak Nummer Wicked Game. Hier vom Best-of-Album And Love Said No. Greatest Hits 97 bis 2004. Aus dem Jahre 2004. Wir kommen zu einer der bis heute erfolgreichsten Rockbands aller Zeiten. Vor allem in den 70er und 80er Jahren fast permanent in den Charts. Es geht um Queen und Gesangsikone Freddie Mercury. Beim heutigen Thema geht es natürlich um ihr achtes Album, The Game, aus dem Jahre 1980, das in mehrfacher Form einen Wendepunkt darstellte. Zum einen war es das erste Album, in dem Queen einen Synthesizer und hier den Oberheim OBX einsetzten, also für die Nerds unter euch, was sie zuvor immer kategorisch ausgeschlossen hatten. Zum anderen stießen Queen in, wie wohl nie zuvor in ihrer Karriere, der Rockmusik fremde Musikbereiche vor und hatten damit riesige Hits, und zwar das funkige Another One Bites the Dust oder das rockabillig-artige Crazy Little Thing Called Love. Der Erfolg ermutigte Queen wohl auch, den Schritt weg vom mitunter pompösen und facettenreichen Rock hin zum Funk und zur Disco-Musik zu gehen. Erst später auf Innuendo aus dem Jahre 91 fand man zum ursprünglichen Queen-Sound, wenn es dann überhaupt jemals einen gegeben hat, zurück. Das war dann auch bereits das letzte Album, das zu Lebzeiten Freddie Mercurys erschien, denn dieser starb bekanntlicherweise am 24. November 1991 an einer AIDS-Erkrankung. Damit gehen mal wieder Grüße in den Rockhimmel an Freddie Mercury, The Voice. Zurück zum heute relevanten Album The Game. Wir spielen das erste Stück des Albums Play the Game in einer editierten Version vom Sampler Queen Forever aus dem Jahre 2014. Wie bei Wicked Game von Him geht es um das Spiel der Liebe. Mercury schreibt den Text nach der Trennung von seinem damaligen Lebensgefährten Tony Bastin. Der Erzähler erinnert sich an die Vergangenheit und klammert sich an die Liebe. Er appelliert an den Ex-Partner, sich nicht zu verschließen, sondern den emotionalen Schmerz zu akzeptieren und die Gefühle zuzulassen. Zwischen den Zeilen steckt aber offenbar auch der Appell zur freien Liebe und der Aufruf an die Welt, Liebe jeglicher Art zuzulassen. Deutlich machen das die ins Deutsche übersetzten Textzeilen. Spielt alle das Spiel der Liebe, wenn sie sich niedergeschlagen fühlen und ihr Widerspruch gering ist. Zünde dir noch eine Zigarette an und lass dich gehen. Das ist dein Leben. Es ist eine freie Welt. Man muss sich nur verlieben. Hier also die Liebesbotschaft von Queen mit Play the Game. Rest in peace, Freddie. Das war's von mir. Euch hoffentlich viel Liebe im Spiel. Oder irgendwie war das andersrum, ne? Auf jeden Fall viel Liebe. Und spielen, da seid ihr hoffentlich auch erfolgreich. Tschüss aus Osnabrück.

Queen mit Play the Game vom Album The Game aus 1980, hier in einer editierten Version vom Sampler Queen Forever aus 2014. Und danke, Kirsten, für dein Mitwirken in dieser Stunde. Und das war die zweite Stunde von Mit Rockmusik durch die Zeit. 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In 4 Wochen geht es dann traditionsgemäß wieder um die schönste Zeit des Jahres, die Urlaubszeit, zu Stichworten wie Ferien und Reisen. Und ganz wichtig, am 6. Juni gibt es die Kultdiskotheken-Radionacht von 20.03 Uhr bis mindestens 2 Uhr mit ganz viel Musik aus den 1970er Jahren in Gedenken an die tolle Zeit in Diskotheken wie die Scala in Lastrup, das Lord Nelson in Lingen oder das Albatros in Mesum und viele weitere Diskotheken hier im Umfeld. Und mit Musik von Ende der 1970er Jahre beende ich heute meine Stunde und unsere heutige Sendung. 1979 erschien ein Album, das vom Albumtitel her für heute relevant ist. Just a Game von Triumph. Die kanadische Band war in den Staaten extrem erfolgreich, zählte vor allem in den 80ern zu den Topsellern. Just a Game ist das 3. Album von Triumph. Im Hinblick auf die anstehende Fußball-WM in den USA, Kanada und Mexiko vom 11. Juni bis 19. Juli habe ich mir den Aufmunterungssong Hold On ausgesucht. Damals als Single veröffentlicht, erreichte die Nummer Platz 38 der Billboard-Charts. Textlich geht es aber wesentlich allgemeiner zur Sache. Grob zusammengefasst geht es darum, an seine Träume zu glauben und dass dabei die Musik verdammt viel helfen kann. Ich denke, ein gutes Schlusswort für eine Sendung wie mit Rockmusik durch die Zeit. Zum Abschluss also jetzt Triumph vom Album Just a Game mit Hold On. Habt einen schönen Abend.

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1: Ich bin Diana Kramer. Der gesetzlichen Pflegeversicherung droht ein Milliardendefizit. Die Bundesregierung arbeitet deshalb an einer Reform. Nun ist eine weitere Erhöhung des Beitragssatzes für Kinderlose um 0,1 Prozentpunkte im Gespräch. Das wurde der dpa aus Koalitionskreisen bestätigt.
2: Kinderlose Versicherte ab 23 Jahren müssten dann einen Pflegebeitragssatz von 4,3% zahlen. Für versicherte Mütter und Väter würden die Sätze gleich bleiben, also bei 3,6% bei einem Kind und entsprechend kleineren Beiträgen bei mehr Kindern. Gesundheitsministerin Wagen wollte die Pläne nicht bestätigen, sondern kündigte ein Gesamtkonzept an. Das wünscht sich auch der Koalitionspartner SPD. Es sei legitim, unterschiedliche Stellschrauben zu diskutieren, das ersetze aber keine umfassende Reform, hieß es. Auch Verbände wünschen sich ein Gesamtkonzept und nicht nur kleine Anpassungen. Ursula Winkler, Nachrichtenredaktion.
1: Nach Drohungen aus Moskau über einen massiven Angriff auf die ukrainische Hauptstadt Kiew haben die EU und die Bundesregierung russische Vertreter einbestellt. Eine Sprecherin der EU-Außenbeauftragten Kaja Kallas schrieb auf der Plattform X, der russische Aufruf an ausländische Staatsbürger und Diplomaten, Kiew zu verlassen, stelle eine inakzeptable Eskalation dar. Unterdessen drohte der russische Parlamentschef mit dem Einsatz von Massenvernichtungswaffen gegen die Ukraine im Fall von Angriffen gegen die russische Zivilbevölkerung. Jugendliche in Deutschland rauchen wieder mehr. Laut Bundesinstitut für öffentliche Gesundheit konsumierte 2025 fast jeder Zehnte der 12- bis 17-Jährigen Nikotinprodukte. 2021 waren es noch gut 6%.
3: Vor allem Mehrweg-E-Zigaretten und Nikotinbeutel sind deutlich beliebter geworden, obwohl sie extrem ungesund sind und schnell abhängig machen. Der Sucht- und Drogenbeauftragte der Bundesregierung Streeck spricht von einem klaren Warnsignal. Nikotinprodukte sind für Jugendliche inzwischen leichter verfügbar. Deshalb fordert er strengere Regeln für Inhaltsstoffe, Aromen, Werbung und Verpackung. Laut Bundesinstitut für öffentliche Gesundheit sterben jedes Jahr rund 130.000 Menschen in Deutschland an den Folgen des Tabakkonsums. David Riemer, Berlin.
1: Mit mehr als 10.000 Fans hat der SC Paderborn auf dem Rathausplatz seinen Aufstieg in die Fußball-Bundesliga gefeiert. Am Tag nach dem 2:1-Sieg in der Relegation gegen den VfL Wolfsburg trug sich die Mannschaft auch ins Goldene Buch der Stadt ein.
4: Und jetzt das Wetter für das Emsland und die Grafschaft Bentheim.
5: In der Nacht ist es überwiegend sternenklar mit, wenn überhaupt, nur ganz wenigen Wolken lokal. Die Temperaturen liegen bei 11 bis 13 Grad. Am Mittwoch dreht der Wind auf Nord. Es kommt also kühlere und trockene Luft zu uns. Der Himmel bleibt dabei überwiegend freundlich mit einem Mix aus Sonne und Wolken. Die Temperaturen allerdings kühl.

0: bei 20 bis 22 Grad. Am Donnerstag und Freitag gehen die Temperaturen dann meist wieder rauf auf 23 bis 25 Grad. Es bleibt dazu freundlich mit viel Sonne und nur ganz wenigen Wolken.
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1: Ich habe mal kurz überlegt, ob ich bei dem Wetter vielleicht mal nur Sommersongs spiele, aber hat ja noch Zeit, fängt ja gerade erst an. Suni McGrath hat eine CD gemacht und bei Suni habe ich erst gedacht, das ist eine Frau, aber das ist Quatsch. Der Mann heißt Harold James und mit Spitznamen Suni McGrath und ist 43 geboren und 2017 gestorben. Der hat gelebt in Yellow Springs, Ohio und war gut mit der Gitarre, muss man sagen, als 12-String. Und es gibt verschiedene Platten von ihm. Eine heißt Cornflower Suite und davon spiele ich jetzt Parting Dance.

Noch ein zweites Stück von Sunny McGrath folgt. Und das hat, da sind die meisten Stücke ein bisschen religiös im Titel, sind allerdings Instrumentals, deswegen kann man da gar nichts zu sagen. Die zweite CD heißt The Call of the Morning Dove. Und der Song, das ist jetzt He Let Me Out of the Darkness.

Das religiöse Element gibt es bei der nächsten Band auch ein kleines bisschen, The Holy Brothers. Von denen gibt es eine Doppelsingle, High in My Balloon, spiele ich. Und das zweite Stück ist Sweet Leaf. Das ist ein Song von Black Sabbath, finde ich aber ein bisschen stupide. Vielleicht liegt es an Black Sabbath. The Holy Brothers, High in My Balloon.

In ja, Remy, sie besingt den Niedergang Nashvilles in ihrem Song Ghost Town und die CD nennt sich Villain Era.

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1: Zwischendurch mal ein bisschen Country Mainstream. Kacey Musgrave kann man durchaus als Mainstream bezeichnen, ist aber andererseits auch ziemlich glaubwürdig und die Musik ist ja auch nicht schlecht. Middle of Nowhere ist ihre neue CD und der Song, der jetzt kommt, nennt sich Coyote.

Wenn man den Namen Ed Snodderly hat, dann ist das nicht unbedingt ein Garant für eine große Karriere in der Medienwelt. Deshalb tritt er auch auf als E.S. Pearl. Das kommt daher, dass sich seine mütterlichen Vorfahren, die Frauen, schon immer als Pearl mit Nachnamen bezeichnet haben. Und der Mann Ed Snodderly ist ein Besitzer eines legendären Clubs in East Tennessee, The Down Home heißt er. Seit 50 Jahren macht er das, aber er macht ab und zu auch ein bisschen Musik. Und die CD, die jetzt kommt, nennt sich E.S. Pearl Presents Baggage Flies Free. Und der Song ist Fixing This Old Gate.

Die nächsten Alben sind schon relativ alt. Naja, alt ist übertrieben. Von 2016 ist das erste Stück. The Head and the Heart heißt die Band. Die kommen aus Seattle. Das ist eine Indie-Folk-Band und die gefällt mir relativ gut, muss ich sagen. Kannte die noch nicht. Der Song ist ein bisschen auf der poppigeren Seite von ihrem Repertoire, City of Angels. Signs of Light ist die CD von 2016, The Head and the Heart.

Die erste CD von Head in the Heart kam 2010 raus und die ist jetzt wieder veröffentlicht und die hieß auch The Head in the Heart und ich spiele Honey Come Home. Man fragt sich bei dem Song, warum sie überhaupt gegangen ist. The Head in the Heart, Honey Come Home.

Abigail LaPelle ist nicht vom alten Schlager, also relativ aktuelle Musikerin, stammt aus Toronto. Ich habe sie hier auch schon 22 und 23 bereits vorgestellt. Sie hat jetzt eine neue Platte rausgebracht. In Kanada hat sie jede Menge Auszeichnungen als beste irgendetwas errungen. Und die neue CD heißt Shadow Child und ich spiele Little Cannibal, Abigail LaPelle.

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Wir kommen zu meinem Lieblings-Shetland-Musiker, obwohl er jetzt nicht mehr in Shetland lebt, sondern in Edinburgh, Chris Drever. Der Mann ist aufgewachsen mit total erdiger schottischer Folklore und würde sagen, macht jetzt mehr eigenständige Folkmusik, auch mit der Band Lau zusammen. Und ich habe ihn vor ein paar Jahren in Cambridge gesehen mit Spell Songs, was eine der größten Folk-Erfahrungen meines Lebens war. Chris Drever. Die CD heißt Doing This for Love und der Song ist Does Your Sleep Feel Like Rest?

0: Lemming ist auch kein Starname, würde ich sagen. Josiah Lemming erinnert ja an diese komischen Tiere, die sich da immer irgendwo hinstürzen. Der hat seinen ersten Song mit 13 geschrieben, aber es hat ziemlich lange gedauert, bis er Erfolg hatte. Und jetzt nennt er sich nicht mehr Lemming, sondern die Band nennt sich Josiah and the Bonvilles. Die CD ist As Is und der Song ist Carolina Heart.
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Zum Schluss möchte ich noch auf mein Lieblingsfestival hinweisen, zumindest in Deutschland. Und das lohnt sich auch insofern, als es noch Karten gibt. Das ist nicht selbstverständlich. Es war oft ausverkauft, dies Jahr nicht. Die Zeit ist eigentlich sowieso, habe ich das Gefühl, keine Konjunktur für gute Musik. Ich spiele zwei Stücke von Leuten, die dort auftreten. Ben de la Cour, das habe ich hier oft gespielt schon, Leo Ortega kommt. Und ich spiele was von den Vandaliers und den Song Bless Your Drunken Heart.

Jerry Joseph kommt auch und Jasper Lindell. Und von Jasper Lindell spiele ich einen Song von 2024 mit dem Titel Brunswick und die CD nennt sich Before the Sun. Also, wer Interesse hat, guckt mal im Internet nach. Static Roots Festival 26. Es gibt anscheinend noch Karten und es lohnt sich. Den Schluss, wie gesagt, macht jetzt Jesper Lindell mit Brunswick. Und ich darf mich verabschieden. Roots war die Sendung. Gerd Stassen kommt nächste Woche. Da bin ich wieder dran. Ich wünsche noch einen schönen Abend. Ciao.

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1: Ich bin Diana Kramer. Neue Eskalationsstufe im Ukraine-Krieg. Russland hat der Ukraine mit dem Einsatz von Massenvernichtungswaffen gedroht. Der Chef des russischen Parlaments Volodin sagte laut Staatsduma, bei Angriffen auf die russische Zivilbevölkerung könnte man eine Waffe einsetzen, die so wörtlich von niemandem mehr eine Spur übrig lasse.
2: Auslöser der martialischen Drohung ist ein Angriff des Kiewer Militärs auf ein Wohnheim im von Russland kontrollierten Teil der Ostukraine. Dabei waren mehr als 20 Menschen ums Leben gekommen. Russland hat schon mit schweren Angriffen auf Kiew selbst reagiert, unter anderem mit einer neuen Mittelstreckenrakete. Doch damit will es die russische Führung nicht bewenden lassen. Das Außenministerium drohte mit weiteren Attacken, nun der Parlamentschef sogar mit Massenvernichtungswaffen. Die zunehmenden russischen Probleme an der Front dürften wohl ein Grund für die Eskalation sein. Aus Moskau, André Balin.
1: Zur Sanierung der gesetzlichen Pflegeversicherung wird eine weitere Erhöhung des Beitragssatzes für Kinderlose diskutiert. Wie der dpa aus Koalitionskreisen bestätigt wurde, erwägt Gesundheitsministerin Nina Wagen, den Beitragszuschlag um 0,1 Prozentpunkte anzuheben. Versicherte ohne Kinder ab dem Alter von 23 Jahren sollen damit insgesamt einen Beitragssatz von 4,3% zahlen. Die nahezu vollständige Internetblockade im Iran ist offenbar teilweise wieder aufgehoben worden. Wie die Organisation NetBlocks auf der Plattform X mitteilte, seien Verbindungen nach mehr als 2 Monaten zum Teil wiederhergestellt.
3: Es war die längste landesweite Internetabschaltung in der jüngeren Geschichte des Irans. Unklar ist, ob die Wiederherstellung von Dauer sein wird. Iranische Medien haben die teilweise Aufhebung der Sperre nach rund 3 Monaten bestätigt. Einige Nutzer berichten, dass sie wieder Freunde und Familien im Ausland erreichen konnten. Andere sind allerdings immer noch offline, vor allem Nutzer mit mobilem Internet. Seit Kriegsbeginn Ende Februar hatte die Regierung den Zugang zum weltweiten Internet nahezu komplett lahmgelegt. David Riemer, Nachrichtenredaktion.
1: Der mit 120 Millionen Euro maximal gefüllte Euro-Jackpot ist geknackt. Ein Lottospieler oder eine Tippgemeinschaft aus Tschechien haben die richtigen Zahlen getippt, teilte Westlotto am Abend nach der Ziehung in Helsinki mit. In der zweiten Gewinnklasse gab es auch mehrere Gewinner in Deutschland. 4 Millionen Euro gehen jeweils nach NRW und Thüringen und 2-mal nach Sachsen.
4: Und jetzt das Wetter für das Emsland und die Grafschaft Bentheim.
5: In der Nacht ist es überwiegend sternenklar mit, wenn überhaupt, nur ganz wenigen Wolken lokal. Die Temperaturen liegen bei 11 bis 13 Grad. Am Mittwoch dreht der Wind auf Nord. Es kommt also kühlere und trockene Luft zu uns. Der Himmel bleibt dabei überwiegend freundlich mit einem Mix aus Sonne und Wolken. Die Temperaturen allerdings kühler bei 20 bis 22 Grad. Am Donnerstag und Freitag gehen die Temperaturen dann meist wieder rauf auf 23 bis 25 Grad. Es bleibt dazu freundlich mit viel Sonne und nur ganz wenigen Wolken.
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1: Ich bin Diana Kramer. Nach dem russischen Aufruf an ausländische Staatsbürger und Diplomaten, die ukrainische Hauptstadt Kiew zu verlassen, hat die EU den derzeit ranghöchsten Vertreter Russlands bei der EU einberufen. Die Aufforderung stelle eine inakzeptable Eskalation dar, schrieb eine Sprecherin der EU-Außenbeauftragten Kaja Kallas auf der Plattform X. Frage an Dieter Ebeling in Brüssel. Wie ist denn dieser Schritt zu bewerten?
2: Wir sehen hier eine konzertierte Aktion der EU mit einer ganz klaren Botschaft an Moskau, die lautet, wir lassen uns nicht einschüchtern. Die EU hat den russischen Geschäftsträger in Brüssel einbestellt und Deutschland und andere EU-Länder, beispielsweise auch Schweden oder Norwegen, haben ebenfalls die jeweiligen russischen Botschafter einbestellt. Das ist die Reaktion auf diese Aufforderung, Kiew so schnell wie möglich zu verlassen, weil nämlich Russland dort massive Angriffe plane. Und zwar als Vergeltung für einen ukrainischen Drohnenangriff, bei dem 21 Menschen ums Leben kamen, die Ukraine bestreitet, auf Zivilisten gezielt zu haben.
1: Vielen Dank, Dieter Ebeling, nach Brüssel. Unterdessen hat der russische Parlamentschef mit dem Einsatz von Massenvernichtungswaffen gegen die Ukraine gedroht, für den Fall von Angriffen gegen die russische Zivilbevölkerung. Mehr Personal in Schulen und Kitas sowie bundesweit einheitliche Lernstandards. Das wünschen sich einer Umfrage zufolge 9 von 10 Erwachsenen in Deutschland, um eine bessere Bildung zu ermöglichen. Das geht aus dem aktuellen Kinderreport des Deutschen Kinderhilfswerks hervor.
3: Das deutsche Bildungssystem bekommt regelmäßig schlechte Noten, weil nicht alle die gleichen Bildungschancen haben. Die hängen immer noch stark ab von der Bildung und dem Einkommen der Eltern. Das sei ein Armutszeugnis, sagt das Kinderhilfswerk. Es gebe zudem 400.000 fehlende Kitaplätze, viele Schulen seien schlecht ausgestattet und es fehlt Personal. Auch die Kinder selbst wurden für die Umfrage nach ihrer Meinung befragt. An erster Stelle steht für sie, dass Kitas, Schulen und Schulmaterial für alle Kinder kostenlos sind. Außerdem finden sie es wichtig, dass in allen Schulen ähnliche Regeln gelten. Thomas Bremser, Redaktion.
1: Zum Fußball. Die Spielvereinigung Greuther Fürth hat in der Relegation den Klassenerhalt in der zweiten Fußball-Bundesliga geschafft. Die Franken setzten sich im Rückspiel im eigenen Stadion mit 0:2 gegen Drittligist Rot-Weiß Essen durch und machten damit die 0:1 Niederlage aus dem Hinspiel wett.
4: Und jetzt das Wetter für das Emsland und die Grafschaft Bentheim.
5: In der Nacht ist es überwiegend sternenklar mit, wenn überhaupt, nur ganz wenigen Wolken lokal. Die Temperaturen liegen bei 11 bis 13 Grad. Am Mittwoch dreht der Wind auf Nord. Es kommt also kühlere und trockene Luft zu uns. Der Himmel bleibt dabei überwiegend freundlich mit einem Mix aus Sonne und Wolken. Die Temperaturen allerdings kühler bei 20 bis 22 Grad. Am Donnerstag und Freitag gehen die Temperaturen dann meist wieder rauf auf 23 bis 25 Grad. Es bleibt dazu freundlich mit viel Sonne und nur ganz wenigen Wolken.
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1: Ich bin Diana Kramer. Bundesfamilienministerin Karin Prien will die Einkommensgrenze beim Elterngeld trotz Spardrucks nicht antasten. Daran solle sich nichts verändern, sagte Prien im Deutschlandfunk. Die Koalition will allerdings wegen der angespannten Finanzlage im Haushalt für das kommende Jahr auch sparen.
2: Klartext von der zuständigen Ministerin. Die Rahmenbedingungen in Deutschland müssen Familien mehr Lust auf Kinder machen. Das sagt Karin Prien. Sie würde sogar gerne die Mindest- und Höchstsummen beim Elterngeld anheben. Das sind in der Regel 65% des vorherigen Nettolohns, mindestens 300 und höchstens 1800 Euro pro Monat. Diese Summen gelten übrigens unverändert schon seit 2007. Gespart werden sollte an anderer Stelle. Da nennt sie die Stichworte Partnerschaftlichkeit und Bezugsdauer. Thomas Thonfeld, Berlin.
1: Nach Drohungen aus Moskau über einen massiven Angriff auf die ukrainische Hauptstadt Kiew haben die EU und die Bundesregierung russische Vertreter anbestellt. Eine Sprecherin der EU-Außenbeauftragten Kaja Kallas schrieb auf der Plattform X, der russische Aufruf an ausländische Staatsbürger und Diplomaten, Kiew zu verlassen, stelle eine inakzeptable Eskalation dar. Die Gewerkschaft Verdi hat die Beschäftigten der Postbank von heute bis Samstag zu Warnstreiks aufgerufen. Hintergrund sind die laufenden Tarifverhandlungen. Betroffen von den Warnstreiks ist heute das Backoffice der Postbank. Dort wird unter anderem der Zahlungsverkehr geregelt.
3: Wer heute über sein Postbankdepot Aktien verkaufen will, da könnte die Bearbeitung vielleicht etwas dauern. Und wenn ausgerechnet der Backoffice-Mitarbeiter heute im Warnstreik ist, der meine Kreditanfrage prüft, dann wird sich die Antwort der Postbank in der Sache verzögern. Ab morgen gibt es auch Arbeitsniederlegungen in den Filialen. Verdi fordert für die Beschäftigten der Postbank 8% mehr Geld, mindestens aber 300 Euro mehr pro Monat. Verhandelt wird wieder am 15. Juni. Lea Matschulat, Nachrichtenredaktion.
1: Deutschland ist am Dienstag ordentlich ins Schwitzen gekommen. Die 35-Grad-Marke wurde aber nicht geknackt. Laut vorläufigen Daten des Deutschen Wetterdienstes war es in Regensburg an der Donau gestern mit 34 Grad Celsius bundesweit am wärmsten. In Neunkirchen-Wellesweiler im Saarland wurden 33,2 Grad gemessen, im baden-württembergischen Ohlsbach 33,1 Grad.
4: Und jetzt das Wetter für das Emsland und die Grafschaft Bentheim.
5: In der Nacht ist es überwiegend sternenklar mit, wenn überhaupt, nur ganz wenigen Wolken lokal. Die Temperaturen liegen bei 11 bis 13 Grad. Am Mittwoch dreht der Wind auf Nord. Es kommt also kühlere und trockene Luft zu uns. Der Himmel bleibt dabei überwiegend freundlich mit einem Mix aus Sonne und Wolken. Die Temperaturen allerdings kühler bei 20 bis 22 Grad. Am Donnerstag und Freitag gehen die Temperaturen dann meist wieder rauf auf 23 bis 25 Grad. Es bleibt dazu freundlich mit viel Sonne und nur ganz wenigen Wolken.
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